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5 Uhr, guten Morgen, Arno und die Morgencrew. Berlins und Brandenburgs lustigste Morgensendung. Montagmorgen mit Simon und Verena. 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

0: Guten Morgen, 104.6 RTL, Arno und die Morgencrew.
1: Guten Morgen.
0: Berlin zum Brandenburgs lustigste Morgensendung. Herzlich willkommen zurück aus dem Wochenende.
1: Ja.
0: Es ist Montag einer wirklich großen Woche.
1: Ja.
0: Die Fußball-Weltmeisterschaft startet.
1: Ach Gott,
0: in dieser Woche.
1: Wunder, was ist, Mann? Ich habe mich schon gefreut. Kommst du mit der Fußball-WM?
0: Ja, die geht diese Woche los.
1: Ja, ja, ja.
0: Die größte Fußball-Weltmeisterschaft aller Zeiten. Das wird Vorteile haben, aber auch ein paar Dinge, die man durchaus diskutieren kann. Stichwort Anpfiffzeiten. Es gibt so viel, es ist ein Riesenchaos, wenn die Spiele angepfiffen werden. Wir haben unsere Experten in der Show und bringen da mal ein bisschen Klarheit rein, schon um kurz nach 5:30. Außerdem starten wir ein neues Gewinnen in dieser Woche.
1: Ja, es geht zu Sebastian Fitzek, zu seiner ganz großen Jubiläumsshow in der Waldbühne am 8. August.
0: Fitzek for free gibt's bei uns.
1: Genau, da starten wir gleich ab 6 Uhr schon mit dem ersten Gewinner. Und kann man sich registrieren schon mal jetzt?
0: Ja,
1: 030-884-8448. Man kann schon mal anfangen.
0: Ja, auf jeden Fall. Die Tickets gibt's ab 6. Hier und jetzt bringen wir uns erstmal auf Stand in der neuen Woche.
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3: Schönen guten Morgen. Berlins regierender Bürgermeister Kai Wegner will schnelle Reformen, aber nicht so, dass Berlin oder andere Bundesländer darunter leiden müssen. Eine Mehrwertsteuererhöhung schließt er selbst außerdem kategorisch aus. Außerdem wurden nach dem Hauseinsturz in Görlitz vor 3 Wochen jetzt 2 Tatverdächtige festgenommen. Sie sollen Gasleitungen zerstört bzw. manipuliert haben. Und die deutsche Fußballnationalmannschaft zieht heute in ihr WM-Quartier ein. Mehr dazu gleich um 20 nach in 104.6 RTL aktuell.
4: Vodafolienfabrik, guten Tag.
5: Yilmaz, mein Name, bin ich da bei dieser Vodafolienfabrik verbindet?
4: Ja.
5: Alle Ordnung?
4: Ja, denk schon, ja.
5: Da freut mich besonders. Haben Sie gute Laune, wa?
4: Weiß ich noch nicht. Wen hätten Sie denn gerne gesprochen?
5: Und zwar wollte ich mit meinen Kümpels gegrillt machen, kaufen also 2 Stück Kisten Bier, kaufen von dieser Grillfahren, ja, und fahren raus.
4: Ja.
5: Machen die erste Molle auf, ja? Sind Sie noch da?
4: Ja, natürlich.
5: Also auf die Foto war ja Wurst drauf, Gemüse und so, der war nicht dabei.
4: Bei den Grillpfannen.
5: Bei die Grillpfannen.
4: Ja, es geht um das Produkt Grillpfanne und nicht um Hähnchen und Sonstiges, was da gekauft wird von Ihnen.
5: Und auf die Fotos ist Hühnchen...
4: Ich gebe Sie mal gerade weiter, Moment bitte.
5: Ja.
6: Sie können nicht erwarten, wenn Sie eine Grillschale kaufen, dass Sie das Gemüse oder das Hähnchen mitgeliefert kriegen.
5: Der wusste ich gar vorher nicht. Wissen Sie, wir kaufen die Grillpfanne, kaufen 2 Kisten Bier und wollten richtig krachen lassen.
6: Ja.
5: Da haben wir natürlich gedacht, der ist da verschickt, wissen Sie?
6: Ja.
5: Können wir nicht erwarten, oder was?
6: Wissen Sie, vergessen Sie es einfach. Zeigen Sie uns bei der Polizei an oder machen Sie sonst was.
5: Ich will ja nicht so mit Polizei machen. Ich will ja nur sagen, ich habe mich nur gewundert.
6: Ja gut, aber...
5: Ich meine, unser Grillfest ist ja ins Wasser gefallen.
6: Also, mal ganz im Verlauf, ne?
5: Ja.
6: Die kaufen da was und sehen, dass eine Grillschale drin ist und erzählen mir wohl allen Ernstes, dass sie das Hähnchen vermisst haben.
5: Na und die Wurst und die Gemüse auch, der war
6: ja
5: auf dem Foto.
6: Ja, die Wurst auch. Ne?
5: Kennen Sie Ihre Verpackung?
6: Dann hätten Sie wohl in die Tiefkühltruhe greifen müssen, dann hätten Sie Ihr Fest gerettet und dann hätten Sie sich noch einen Schnaps dazu gekauft, dann wäre es umso besser geworden.
5: Hätte ich doch auch gemacht, wenn ich es gewusst hätte. Wenn da ein Zettel dran gewesen wäre, Achtung, Wurst und Gemüse, gehen Sie bitte eine Abteilung weiter, hätte ich ja gekauft.
6: Wissen
5: aber
6: Sie, es ist in Ordnung, vergessen Sie es einfach. Tut mir leid, dass Ihr Fest ins Wasser gefallen ist.
5: Ja.
6: Beim nächsten Mal kaufen Sie sich einfach 3 Flaschen Schnaps gleich dazu und dann passt es besser.
5: Also Alkohol hatten wir genug dabei, wir waren nicht unterhopft, wir hatten 2 Kisten Bier dabei, nur nichts zum Essen, wissen Sie?
6: Wie gesagt, viel Erfolg beim nächsten Fest.
5: Hier ist ein Radio, vergerückter Telefon, Arkadasch.
6: Ja.
5: So, jetzt sagen Sie mir, können wir ein bisschen nachgehandelt machen, schicken Sie mir 2 Würste, 2 Zucchini, einmal Hähnchenschenkel, bitte.
6: Schicken wir beim nächsten Mal mit.
5: Tschüss.
0: 5:10. Guten Morgen, ich bin Commander Frank Hellberg aus dem 104.6 RTL Verkehrslagezentrum. Guten Morgen, Zehlendorf. Arbeiten an der Gasleitung, nämlich die Potsdamer Straße Höhe Teltower Damm, ist jetzt nur noch einspurig. Das Rechtsabbiegen von der Potsdamer Straße geht auch nicht mehr. Ja, und die Arbeiten an der Gasleitung dauern bis 15. Juli. Geblitzt wird westlicher Berliner Ring im Dreieck Havelland, Grunewald, Hilde-Ephraim-Straße und Charlottenburg auf dem Kaiserdamm. Staus und Blitzer. Bitte an die 030-88484-110.
1: Und kurz zum Wetter noch, mal Sonne, mal Wolken und meist auch trocken bis zu 24 Grad.
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0: 5.18 Uhr, 12 Minuten vor halb sechs.
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0: 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Guten Morgen, Arno.
1: Guten
0: und die
1: Morgencrew
0: hier. Berlins und Brandenburgs lustigste Morgensendung. Hashtag Skür. Also wenn du am Wochenende leer ausgegangen bist, gibt's heute eine neue Chance im Supermarkt, weil am Wochenende in vielen Supermärkten der Skyr ausverkauft. Und das ist gar nichts Neues, ne? Also für alle, die fragen, was? Wie? Gesundheit? Skyr ist dieser isländische Quark.
1: Genau, und es liegt an diesen ganzen Hypes. Es hat ja angefangen mit Skyr vermischt mit Energy Drink.
0: Stimmt, ja.
1: Jetzt gibt's einen viralen Gurkensalat mit Skyr, deswegen ist der dauernd weg. Und auch viele so Fitness-Influencer schwören auf Skyr, machen Kuchen damit, alles mögliche. Das ist so ein Buzzword gerade. Auf TikTok sehr beliebt, ja.
0: Sehr wichtig für
1: gesund.
0: Den Muskelaufbau.
1: Ja.
0: Und ständig ausverkauft deswegen. Also nicht wundern über weinende Bodybuilder am Kühlregal. Das sind Fitness-Influencer, die keinen Skyr mehr bekommen haben. Und jetzt einfach nicht wissen, was sie posten sollen.
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3: 5.23 Uhr. Ich bin Benjamin Herrmann. Guten Morgen. Schnelle Reformen, aber nicht zulasten der Bundesländer. Dafür hat sich Berlins regierender Bürgermeister Kai Wegner im ARD-Bericht aus Berlin stark gemacht.
4: Ich glaube, es wäre schon gut, wenn es vor der Sommerpause passieren würde. Ich glaube, der Druck ist groß, weil die Menschen wollen auch Antworten. Und das spüren wir ja. Wir verlieren gerade Vertrauen in die demokratischen Institutionen, in die demokratischen Parteien, in die demokratische Mitte, weil die Menschen Antworten wollen. Aber wir brauchen gute Antworten und schöner wäre vor der Sommerpause.
3: Eine Mehrwertsteuererhöhung hat Wegner als falsches Signal in Zeiten steigender Lebenshaltungskosten ausgeschlossen. Übermorgen trifft sich der Koalitionsausschuss aus Union und SPD mit Vertretern von Wirtschaft und Gewerkschaften. Die schwarz-rote Bundesregierung will eine große Reform zur Einkommenssteuer, dem Arbeitsmarkt, der Rente und dem Bürokratieabbau. Deutschland kümmert sich nicht genug darum, die Lohnlücke zwischen Männern und Frauen zu schließen. Der Sozialverband kritisiert das jetzt und erinnert daran, dass Deutschland damit ab heute gegen EU-Recht verstößt. Bis heute hätte nämlich ein Gesetz zur Lohntransparenz umgesetzt sein müssen, das Unternehmen dazu verpflichtet, Lohnunterschiede zwischen Männern und Frauen offenzulegen. EU-weit verdienen Frauen im Schnitt mehr als 11% weniger als Männer. In Deutschland ist der Unterschied sogar noch größer. Ob Deutschland jetzt ein Strafverfahren droht, entscheidet die EU-Kommission. In Bonn startet heute die UN-Klimakonferenz. Insgesamt treffen sich dafür mehr als 6.500 Teilnehmer aus 186 Ländern. Hauptthema sind dabei die Hitzewellen der letzten Jahre in Europa, aber auch Überschwemmungen und superkalte Winter spielen eine Rolle. UN-Klimachef Simon Stiel sagt, der Grund für die Extremwetterereignisse ist die weltweite Abhängigkeit von Kohle, Öl und Gas sowie die Abholzung der Wälder. Die Bonner Klimakonferenz gilt als Vorbereitung auf die Weltklimakonferenz, die Ende des Jahres in der Türkei stattfindet. Heute bezieht die deutsche Fußballnationalmannschaft ihr WM-Quartier. Das liegt in Winston-Salem im US-Bundesstaat North Carolina und in dem riesigen Hotelkomplex soll es der Mannschaft an nichts fehlen. Thomas Bremser.
5: Das Graylin Estate sieht so aus wie ein altes britisches Schloss. Das riesige Hotelgelände hat mehrere Gebäude, 85 Zimmer, 5 Premium-Suiten und nebenan einen großen Park. Bundestrainer Nagelsmann schwärmte bei einem Besuch besonders von den vielen Begegnungsstätten. Die Profis werden wohl mit dem Rad zum Trainingsgelände fahren, das rund 10 Minuten entfernt liegt. Der Campus einer privaten Uni hat 2 große Plätze und einen Kraftraum. Der Ort Winston-Salem ist eher klein und gemütlich. Zu den Gruppenspielen muss das Team jeweils rund 2 Stunden fliegen.
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0: 5:25 Uhr. Guten Morgen, ich bin Commander Frank Hellberg aus dem 104.6 RTL Verkehrslagezentrum. Wilmersdorf, Westfälische Straße, die ist gesperrt worden zwischen Konstanzer Straße und Brandenburgische Straße. Da wird die Westfälische Straße ausgebessert. Das dauert bis zum 15. Juli. Geblitzt wird südlicher Berliner Ring, Höhmichendorf immer noch, dann Charlottenburg auf dem Kaiserdamm und westlicher Berliner Ring steht der Blitz am Dreieck Havelland. Staus und Blitzer bitte an die 030 88484 110. 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
1: RTL-Wetter. Guten Morgen. Bis zu 24 Grad heute. Es bleibt meist trocken, wird so ein Wechsel aus Sonne und Wolken. Morgen ein bisschen unbeständiger. Sonne, aber auch Regen oder Gewitter ab und zu bei bis zu 21 Grad.
0: Wenig Schlaf für viel Jubel? Oder wann laufen eigentlich nochmal die Deutschlandspiele? Alles, was du kurz vor WM-Start wissen musst, gleich kurz nach halb.
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0: 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Hey, guten Morgen, wir sind
1: Manu
0: und die Morgencrew Berlin zum Brandenburgs lustigste Morgensendung. Am Donnerstag geht's richtig los. Die Fußball-Weltmeisterschaft startet, das WM-Fieber steigt.
1: Mhm.
0: Es wird die größte WM aller Zeiten, auch mit den meisten Spielen aller Zeiten. Mhm. Und das zu den unterschiedlichsten Zeiten aller Zeiten.
1: Ach, also, meine der Güte, totale Wahnsinn. Das ist ja wild.
0: Es wird 16 verschiedene Anstoßzeiten geben bei der Weltmeisterschaft. Ich dachte immer, die Morningshow hier haut meinen Biorhythmus durcheinander. Jetzt kommt die neue Herausforderung. Unser offizieller Schiedsrichter in der Crew, Schiri Spieker, ist bei uns. Auch ohne VAR.
2: Hallo.
0: Mehr als angezweifelt, aber halt der
1: Hallo, Schiri.
0: Der Einzige, den wir haben.
2: Ja, schön.
0: Erzähl mal.
2: Danke.
0: Worauf können wir uns einstellen?
2: Ja, es wird wirklich crazy. Du hast es gerade gesagt, 16 verschiedene Anstoßzeiten. Und zwar von 18 Uhr am Abend bis früh morgens um 6 Uhr. Also wer die volle Dröhnung Fußball will, der hat da wirklich was zu tun.
0: Eine Zeitspanne von 12 Stunden.
2: Ey. Das ist verrückt.
0: Ja, man muss ja richtig Schlaf nachholen auf der Arbeit. Ich habe eine Umfrage gesehen, dass das mit den Anstoßzeiten in Deutschland ziemlich nach hinten losgeht. Mhm. Also die meisten Fans sagen, ne, ich schlage mir die Nacht nicht um die Ohren für Kap Verde gegen Saudi-Australien.
1: Ich mal richtig hier.
0: Aber das Wichtigste ist natürlich für alle Fans, wann laufen die deutschen Spiele? Wie sieht's da aus?
2: Ja, du wirst nicht happy sein, Simon. Ich weiß das. Ja. Aber im Gegensatz zu 3-4 Uhr nachts, ne, sind die deutschen Spiele noch human. Das erste Gruppenspiel gegen Curaçao, super Zeit, 19 Uhr. Aha. Und die beiden anderen gegen Elfenbeinküste und Ecuador jeweils um 22 Uhr.
0: Ja, das ist hart.
2: Eins davon aber am Wochenende.
0: Ja, an dem Samstag, ne, am 20.
2: Genau.
0: Da sind wir auf einer Grillparty eingeladen. Lieber Boris, liebe Steffi, stellt da bitte einen Fernseher hin. Also, Dankeschön an unseren Schiri-Speaker in der Crew. Wir sind
2: da komme ich auch.
1: Wie ihr euch da reinsteigert.
0: Ja, mitten in der Fußball-Zuschauung.
1: Ja. Ja,
0: ja. Es geht um alles.
1: Ich weiß,
0: es geht um Fußball.
1: Ja, natürlich.
2: Und ich hoffe, dass ich zur Grillparty auch eingeladen werde.
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4: Hi, ihr Cuties. 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
5: Und Shanaya.
6: So, ihr minimal Erzogenen, was kann ich heute gegen euch tun?
4: Papa, wieso haben wir eigentlich Security Cams? RTL recordet doch unser ganzes Life. Stupid.
6: Tja, ihr Instagrazien. Sicherheitskameras heißen so, weil die so hoch hängen, dass sie davor sicher sind, dass das Hauspersonal die klaut.
4: Es ist so exhausting. Jedes Mal, wenn ich an so einer Cam vorbeilaufe, muss ich ein Duckface machen. My mouth hurts.
6: Ja, ich habe auch Kameras an meinem Heli. Da kann ich auf Flügen durch das Land schon mal überwachen, was ich noch nicht besitze.
7: Robert, viel besser finde ich eine Alarmanlage.
6: Naja, das glaube ich. Ihr seid euch ja stimmlich auch sehr ähnlich.
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8: Guten Morgen, ich bin Commander Frank Hellberg aus dem 104.6 RTL Verkehrslagezentrum. Wasserrohrbruch in Rummelsburg, immer noch die Schlichtallee ist gesperrt in beiden Richtungen zwischen Hauptstraße und Zobtner Straße. Ja, die Reparatur dauert nach wie vor bis zum 3. Juli. Deshalb also zur Hauptverkehrszeit wieder die 20 Minuten auf der Nöldner Straße einplanen. Geblitzt wird südlicher Berliner Ringhöhe Michendorf, Charlottenburg auf dem Kaiserdamm. Staus und Blitzer bitte an die 030 8848 110.
9: Und zum Wetter kurz. Maximal 24 Grad, kaum Regen heute. Meist haben wir einen Mix aus Sonne und Wolken.
0: Montagmorgen kurz nach 5:30 und alles, was du wissen musst zum Start in die Woche, gleich 104.6 RTL aktuell. Die Top-Themen um 10 vor.
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Morgen. 5:47 Uhr in 13 Minuten 6 Uhr.

0: 5. 10 vor 6, 5.50 Uhr, guten Morgen.
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2: Die nächste Runde Songverhörer, heute mit Morgenshow-Hörerin Sarina. Guten Morgen.
0: Hallo, guten Morgen.
3: Guten Morgen.
2: Was hast du für uns entdeckt?
3: Von Ariana Grande, der Song Sweetener.
2: Okay. Ah, Titeltrack vom 2018 Album. Ja, das ist er zur Erinnerung.
0: Ist denn da die deutsche Stelle? Sarina, sag mal.
3: Bei knapp 2,30 sind sie Ich bin so sauer.
2: Ich bin so sauer. Spiel mal ab. Nochmal, noch wieder. Achtung. Ich weiß gar nicht, warum Ariana Grande so sauer ist, weil Agathe Bauer kommt zu groß raus
0: aber
2: damit.
0: Cool gefunden,
2: ist ja fast mehr wert als der Grammy damals für das Album, oder? So eine Agathe Bauer-Nominierung. Dankeschön, Sarina.
3: Gerne. Schönen Tag.
0: Dir auch. Schick uns auch gerne deine Songverhörer einfach per WhatsApp 030 88 4 8 4 8 4 oder auf Insta.
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4: 5.51 Uhr. Ich bin Benjamin Herrmann. Guten Morgen. Die großen Reformen der Bundesregierung sollen nicht auf Kosten Berlins gehen. Das hat der regierende Bürgermeister Kai Wegner im Bericht aus Berlin gesagt. Übermorgen trifft sich der Koalitionsausschuss mit Vertretern von Wirtschaft und Gewerkschaften. Davon erhofft sich Wegner schnelle Ergebnisse. Christian Haffmann.
5: Die schwarz-rote Bundesregierung will bis zur Sommerpause ein Paket zu Einkommensteuer, Arbeitsmarktrente und Bürokratieabbau schnüren. Wegner begrüßt das Treffen, warnt aber, wenn der Bund Aufgaben an die Länder überträgt, müsse er auch für Ausgleich sorgen. Eine mögliche Mehrwertsteuererhöhung lehnt er klar ab. Das sei das falsche Signal in Zeiten, in denen viele Menschen kaum noch ihren Wocheneinkauf bezahlen könnten.
4: 30.000 Fahrräder waren gestern zeitweise auf der AWOS unterwegs. Sie alle waren bei der traditionellen ADFC-Sternfahrt durch Berlin dabei. Auf etwa 20 Strecken ging es in Richtung Siegessäule. Der ADFC nutzt die Aktion jedes Jahr, um mehr Investitionen in sichere Radwege zu fordern und kritisiert gleichzeitig, dass die Politik Radfahrer auf unsichere Wege dränge. Keine gemeinsamen Landtagswahlen in Deutschland. Die Ministerpräsidenten haben dieser Idee eine klare Absage erteilt. Ronny Thorau.
6: Die Politik ist gefangen in einem ewigen Wahlkampf, findet Bundestagsvizepräsident Noripur. Deshalb will er alle Landtagswahlen auf einen Tag legen. Mehrere Ministerpräsidenten aus Thüringen, dem Saarland, aus Rheinland-Pfalz und Sachsen sagen dazu allerdings nein. Sie fürchten, dass die Landtagswahlen so zu einer Großabstimmung über die Politik der Bundesregierung werden. Das dränge Landespolitik in den Hintergrund. Außerdem fürchten manche Ministerpräsidenten, dass sich die Mehrheiten zwischen den Ländern angleichen würden. Das könne das Gleichgewicht zwischen Bund und Ländern beeinträchtigen.
4: Deutschland kümmert sich nicht genug darum, die Lohnlücke zwischen Männern und Frauen zu schließen. Der Sozialverband kritisiert das jetzt und erinnert daran, dass Deutschland damit ab heute gegen EU-Recht verstößt. Bis heute hätte nämlich ein Gesetz zur Lohntransparenz umgesetzt sein müssen, das Unternehmen dazu verpflichtet, Lohnunterschiede zwischen Männern und Frauen offenzulegen. EU-weit verdienen Frauen im Schnitt mehr als 11% weniger als Männer. In Deutschland ist der Unterschied sogar noch größer. Ob Deutschland jetzt ein Strafverfahren droht, entscheidet die EU-Kommission.
7: Ist gut.
8: Ist gut! Das war's! Er hat's geschafft!
4: Alexander Zverev hat die French Open gewonnen und damit deutsche Tennisgeschichte geschrieben. Es ist nicht nur sein persönlich erster Grand-Slam-Sieg, sondern auch der erste Deutsche seit Boris Becker vor 30 Jahren. Im Finale hat Zverev den Italiener Flavio Cobolli mit 3:2 Sätzen besiegt. 104.6 RTL, immer 10 Minuten früher, auf den Punkt informiert.
9: 5:54 Uhr. Guten Morgen, ich bin Commander Frank Hellberg aus dem 104.6 RTL Verkehrslagezentrum. Tief bearbeitete Marzahn und das ist genau auf dem Blumberger Damm zwischen Landsberger Allee und Zindorfer Straße. Da haben wir nur eine Spur. Die bauen bis 18. dieses Monats. Blumberger Damm wird gebaut und da haben wir nur noch eine Spur. Geblitzt wird westlicher Berliner Ring im Dreikafelland. Dann geht es ein bisschen weiter runter. Südlicher Berliner Ring, Höhmichendorf und Grunewald auf der Hilde-Ephraim-Straße. Staus und Blitzer bitte an die 030 88 484 110. 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
0: Guten Morgen, maximal 24 Grad heute. Es ist mal sonnig, mal bewölkt und es bleibt auch meist trocken. Morgen zwar auch Sonne, aber auch mal Regen oder Gewitter zwischendurch bei bis zu 21 Grad.
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11: Guten Morgen, 5.56 Uhr.
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0: 6 Uhr, guten Morgen. Hier sind Arno und die Morgenshow.
1: Morgen.
0: Montagmorgen mit Simon und Verena. 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
1: Ja.
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0: 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Hier sind Arno und die Morgencrew. Da sind wir wieder, zurück aus dem Wochenende. Montag ist heute der 8.6. Jo. Und Lucy, unsere Morgencrew, startet mit guter Laune. Grüß dich, Lucy.
1: Hallo, Lucy.
2: Guten Morgen, ihr beiden.
1: Hi.
0: Na, erzähl mal, was macht dich so happy?
2: Mich macht heute besonders glücklich, dass ich meine Schwester nach einer langen Zeit wiedersehe. Sie musste nämlich für ihre Arbeit in eine andere Stadt ziehen.
1: Oh, wie lange habt ihr euch nicht gesehen?
2: Ach, ich glaube schon einen Monat her.
1: Ach, das ist viel.
0: Ja.
1: Wenn man sich gut versteht, ist es viel.
0: Ich habe keine Geschwister, deswegen kann ich das überhaupt nicht einschätzen.
1: Ja, aber du kannst es ja mit Menschen im Allgemeinen einschätzen. Einen Monat sich nicht sehen, wenn man sich doll mag, ist lange.
0: Ja. Was macht ihr dann, wenn ihr euch wieder seht?
2: Wir werden was essen gehen. Mexikanisch, unser Lieblingsessen.
1: Ah, sehr gut, das passt okay.
0: Ja, gut. Als Geschwister beide. Ist man dann wahrscheinlich ziemlich eingegroovt.
1: Wahrscheinlich.
0: Ne? Cool, Lucy, hab einen guten Start in die Woche.
1: Liebe Grüße an die Schwester und schönen Tag, Abend, wie auch immer für euch.
2: Dankeschön. Tschüss.
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0: Und wir bringen dich in WM-Stimmung, weil wir starten den GSC, den Gruppengegner-Song-Contest.
1: Wie geil ist das bitte?
0: Deutschland, Ecuador, Curaçao oder die Elfenbeinküste. Wer liefert den geilsten Fußball-Song? Das wird sehr lustig.
1: Sehr gespannt.
0: Machen wir zusammen mit dir um 5:05.
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4: Schönen guten Morgen. Berlins regierender Bürgermeister Kai Wegner will schnelle Reformen, aber nicht so, dass Berlin oder andere Bundesländer darunter leiden müssen. Eine Mehrwertsteuererhöhung schließt er selbst außerdem kategorisch aus. Außerdem wurden nach dem Hauseinsturz in Görlitz vor 3 Wochen jetzt 2 Tatverdächtige festgenommen. Sie sollen Gasleitungen zerstört bzw. manipuliert haben. Und die deutsche Fußballnationalmannschaft zieht heute in ihr WM-Quartier ein. Mehr dazu gleich um 20 nach in 104.6 RTL aktuell.
5: 6:08. Guten Morgen, ich bin Commander Frank Hellberg aus dem 104.6 RTL Verkehrslagezentrum. Guten Morgen, Zehlendorf. Es wird gearbeitet an einer Gasleitung und das auf der Potsdamer Straße Höhe Teltower Damm. Da haben wir jetzt nur noch eine Spur. Das Rechtsabbiegen übrigens von der Potsdamer Straße geht auch nicht mehr. Und dementsprechend geht es dort mit garantiert 5 Minuten Passier- oder zur Hauptverkehrszeit langsam durch. Die Arbeiten an der Gasleitung sollen am 15. Juli beendet sein. Geblitzt wird Grunewald, die Ephraimstraße, Charlottenburg auf dem Kaiserdamm und auf dem westlichen Berliner Ring direkt im Dreikafelland. Staus und Blitzer bitte an die 030 884 84110.
1: Und zum Wetter noch kurz. Es ist mal sonnig, mal bewölkt, bleibt auch meist trocken bei bis zu 24 Grad.
0: More reality on Instagram. Das ist der neue Trend, der ganz weit weg von Perfektion geht.
1: Ja.
0: Verena erzählt dir gleich alles dazu um 20 nach 6.
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0: Guten Morgen, 6.13 Uhr, 13 Minuten nach 6 Grad.
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0: 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Guten Morgen, Arno, und die Morgenshow Berlins und Brandenburgs lustigste Morgensendung. Die neuesten Trends und Talkabout frisch aus dem Netz und den sozialen Netzwerken jetzt von Verena.
1: Was gerade wirklich heftig durch die Decke geht auf Social Media, ist der By-the-way-Trend. Da postet man so vermeintlich schöne Fotos und schreibt dann dazu, warum alles nicht so dolle war, wie es aussieht auf dem Bild. Also zum Beispiel postet man ein Foto von einem Drink am Strand und dazu, ja, war viel zu teuer und hat nicht geschmeckt, by the way. Oder so ein süßes Selfie im Sonnenuntergang und dann 5 Minuten vorher habe ich übrigens noch Rotz und Wasser geheult, by the way. Also man relativiert so ein bisschen die vermeintliche Perfektion und von daher finde ich den Trend eigentlich ganz lustig.
0: Das können wir auch easy machen hier, so aus Sicht der Morgencrew. Wenn montags der Luxus-Kaffee-Vollautomat wieder doch nicht funktioniert, by the way, und wir löslichen trinken.
1: Ja, so ist es.
0: Ja, dankeschön. Verena, mehr Trends 20 nach 8. Da gibt es dann auch die Highlights der Dua Lipa-Hochzeit, ne, vom Wochenende.
1: Auch ja.
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3: 6.19 Uhr. Ich bin Benjamin Herrmann. Guten Morgen. Schnelle Reformen, aber nicht zulasten der Bundesländer. Dafür hat sich Berlins regierender Bürgermeister Kai Wegner im ARD-Bericht aus Berlin stark gemacht.
4: Ich glaube, es wäre schon gut, wenn es vor der Sommerpause passieren würde. Ich glaube, der Druck ist groß, weil die Menschen wollen auch Antworten. Und das spüren wir ja. Wir verlieren gerade Vertrauen in die demokratischen Institutionen, in die demokratischen Parteien, in die demokratische Mitte, weil die Menschen Antworten wollen. Aber wir brauchen gute Antworten und schöner wäre vor der Sommerpause.
3: Eine Mehrwertsteuererhöhung hat Wegner als falsches Signal in Zeiten steigender Lebenshaltungskosten ausgeschlossen. Übermorgen trifft sich der Koalitionsausschuss aus Union und SPD mit Vertretern von Wirtschaft und Gewerkschaften. Die schwarz-rote Bundesregierung will eine große Reform zur Einkommenssteuer, dem Arbeitsmarkt, der Rente und dem Bürokratieabbau. 30.000 Fahrräder waren gestern zeitweise auf der Avus unterwegs. Sie alle waren bei der traditionellen ADFC-Sternfahrt durch Berlin dabei. Auf etwa 20 Strecken ging es in Richtung Siegessäule. Der ADFC nutzt die Aktion jedes Jahr, um mehr Investitionen in sichere Radwege zu fordern und kritisiert gleichzeitig, dass die Politik Radfahrer auf unsichere Wege dränge. Keine gemeinsamen Landtagswahlen in Deutschland. Die Ministerpräsidenten haben dieser Idee eine klare Absage erteilt. Ronny Thorau.
5: Die Politik ist gefangen in einem ewigen Wahlkampf, findet Bundestagsvizepräsident Noripur. Deshalb will er alle Landtagswahlen auf einen Tag legen. Mehrere Ministerpräsidenten aus Thüringen, dem Saarland, aus Rheinland-Pfalz und Sachsen sagen dazu allerdings nein. Sie fürchten, dass die Landtagswahlen so zu einer Großabstimmung über die Politik der Bundesregierung werden. Das dränge Landespolitik in den Hintergrund. Außerdem fürchten manche Ministerpräsidenten, dass sich die Mehrheiten zwischen den Ländern angleichen würden. Das könne das Gleichgewicht zwischen Bund und Ländern beeinträchtigen.
3: Heute bezieht die deutsche Fußballnationalmannschaft ihr WM-Quartier. Das liegt in Winston-Salem im US-Bundesstaat North Carolina und in dem riesigen Hotelkomplex soll es der Mannschaft an nichts fehlen. Thomas Bremser.
6: Das Graylin Estate sieht so aus wie ein altes britisches Schloss. Das riesige Hotelgelände hat mehrere Gebäude, 85 Zimmer, 5 Premium-Suiten und nebenan einen großen Park. Bundestrainer Nagelsmann schwärmte bei einem Besuch besonders von den vielen Begegnungsstätten. Die Profis werden wohl mit dem Rad zum Trainingsgelände fahren, das rund 10 Minuten entfernt liegt. Der Campus einer privaten Uni hat 2 große Plätze und einen Kraftraum. Der Ort Winston-Salem ist eher klein und gemütlich. Zu den Gruppenspielen muss das Team jeweils rund 2 Stunden fliegen.
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0: 6:22, guten Morgen, ich bin Commander Frank Hellberg, live aus dem 104.6 RTL Verkehrslagezentrum. Jetzt wird er gerade aufgestellt, ein Kran in Mitte, nämlich auf der Rosa-Luxemburg-Straße in Höhe Dürksenstraße, ist sie deshalb gesperrt, Kraneinsatz und er darf stehen bleiben bis heute 16 Uhr. Dann haben wir immer noch die Tiefbauarbeiten in Marzahn, die Kollegen buddeln auf dem Blumberger Damm zwischen Landsberger Allee und Zindorfer Straße nur eine Spur. Das bleibt bis 18. diesen Monats auf dem Blumberger Damm. Und geblitzt wird, gerade vom Mark reingefunkt hier in Bestensee auf der Hauptstraße. Dankeschön, guten Start in die Woche. Dann Tempelhof auf der Bölkestraße und Charlottenburg auf der Königin-Elisabeth-Straße. Staus und Blitzer bitte an die 030-884-8410. 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
1: Schönen guten Morgen. Mal Sonne, mal Wolken heute. Es bleibt meist trocken. 24 Grad werden es höchstens. Morgen um die 21 Grad. Da etwas wechselhafter insgesamt. Sonne, Wolken, Regen und Gewitter durcheinander.
7: 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Kurz nach 6:30.
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0: 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Guten Morgen. Kurz nach halb sieben, Arno und die Morgencrew. Berlins und Brandenburgs lustigste Morgensendung. Startschuss bei Fitzek for free. Ja. Gewinn ab sofort täglich Tickets für 20 Jahre. 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Der Thrillerkönig hautnah in der Berliner Waldbühne.
1: Richtig,
0: am 8.
1: Cool.
0: August. 030 884 8484 ist ganz einfach. Anrufen oder WhatsApp schicken. So wie Jennifer. Guten Morgen.
1: Hi Jennifer.
2: Hi, guten Morgen.
1: Hallo.
0: Na, Fitzek-Fan?
2: Ja, total. Oh, cool.
0: Welches ist dein Lieblingsbuch?
2: Ich fand Elternabend ganz witzig.
0: Ja, gut, das ist jetzt nicht
1: das ist
0: so
1: das,
0: der Thriller.
1: Das, was rausfällt,
0: ne?
1: Ja.
2: Nein, Todesdrohung fand ich auch.
1: Ja.
0: Herzlichen Glückwunsch. Jo. Du erlebst ihn live an einem spannungsgeladenen Abend. Die Tickets für dich.
1: Glückwunsch.
2: Oh, mega, danke schön.
1: 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Also eine hochemotionale und packende Show. 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
0: Sind natürlich zwei Tickets. Jennifer, wer kommt mit?
2: Meine Schwägerin, die liest auch alle Bücher.
1: Ah, ja, sehr gut.
0: Dann kann sie deine Hand halten, falls es doch ein bisschen gruselig wird. Herzlichen Glückwunsch, viel Spaß.
1: Jo, schönen
0: und danke,
1: Abend
0: dass
1: euch.
0: Du uns morgens hörst.
2: Jo,
0: ja.
2: Dankeschön.
1: Fitzek for free, sicher dir jeden

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0: jeden Tag noch einen anderen Verlierer sehen. Schön.
1: Hallo, Olaf Schubert hier. Ja, also man muss sich wegen der Anstoßzeiten bei dieser WM halt ein bisschen umstellen. Statt Public Viewing gibt's halt Pyjama-Partys und statt der Nationalhymne singen wir Guten Abend, Gute Nacht.
0: Ja, hallo, ihr seid die Reichnick. Achtung, für eine friedliche WM-Stimmung ist es ganz wichtig, dass Holland weit kommt. Denn wenn im Stadion alle orange tragen, denkt Trump, das sind seine Fans.
2: Robert Geis hier. Ja, ich wollte mir eigentlich ein Spiel live im Stadion angucken, aber bei den Ticketpreisen habe ich gedacht, mit dem Bezos und dem Musk allein im Stadion hocken, das ist auch langweilig.
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4: 6:36 Uhr. Guten Morgen, ich bin Commander Frank Hellberg, live aus dem 104.6 RTL Verkehrslagezentrum. Tja, für Montag sieht's noch ganz gut aus. Spitzenreiter, die Seestraße, das Ganze Richtung Stadtregal 100, Baustelle Höhe Müllerstraße, 10 Minuten mehr genau. Dann die 100 mit 8 Minuten Richtung Tegel, das ist die Baustelle Höhe Detmolder Straße. Und auf 3 natürlich Rummelsburg, die Nöldner Straße, Grund, die Schlichterallee ist ja immer noch gesperrt. Geblitzt wird. Tempelhof Bölkestraße hat Irina entdeckt. Dankeschön. Staus und Blitzer. Bitte an die 030 8848 110.
5: Und kurz zum Wetter. 24 Grad höchstens heute. Meist trocken, Sonne und Wolken im Wechsel.
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0: Guten Morgen, Montagmorgen, Arno und die Morgencrew, 104.6
1: Guten RTL. Morgen.
0: Hier ist Berlins und Brandenburgs lustigste Morgensendung. Gleich ab 5:07 steigt bei uns der Morgencrew GSC.
1: Ja.
0: Das ist der Gruppengegner-Song-Contest. Das läuft wie der ESC, nur
1: voll
0: ganz
1: gut.
0: Ohne Bangaranga und ohne Feuershows.
1: Richtig, ja, unsere Gruppengegner bei der WM heißen ja Curaçao, Ecuador und Elfenbeinküste. Wie die aktuellen WM-Songs in diesen Ländern klingen, das hören wir gleich.
0: Ja, wir spoilern, sie klingen auch sehr speziell.
1: Ja, natürlich. Und wir gucken mal, ob sie unseren deutschen WM-Song schlagen können.
0: Den hatten wir ja letzte Woche hier ermittelt,
1: ja.
0: Ne, zusammen. Ex-Bundesliga-Profi Michael Schüller mit Wir schwenken das Trikot. Also wohlgemerkt, wir schwenken das Trikot. Wir schenken das Trikot,
1: ja,
0: das wäre Check 24. Gleich gibt's unsere Gruppengegner im großen GSC, dem Gruppengegner Song Contest. 5:07.
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3: 6.48 Uhr. Ich bin Benjamin Herrmann. Guten Morgen. Die großen Reformen der Bundesregierung sollen nicht auf Kosten Berlins gehen. Das hat der regierende Bürgermeister Kai Wegner im Bericht aus Berlin gesagt. Übermorgen trifft sich der Koalitionsausschuss mit Vertretern von Wirtschaft und Gewerkschaften. Davon erhofft sich Wegner schnelle Ergebnisse. Christian Hafmann.
4: Die schwarz-rote Bundesregierung will bis zur Sommerpause ein Paket zu Einkommensteuer, Arbeitsmarktrente und Bürokratieabbau schnüren. Wegner begrüßt das Treffen, warnt aber, wenn der Bund Aufgaben an die Länder überträgt, müsse er auch für Ausgleich sorgen. Eine mögliche Mehrwertsteuererhöhung lehnt er klar ab. Das sei das falsche Signal in Zeiten, in denen viele Menschen kaum noch ihren Wocheneinkauf bezahlen könnten.
3: Die Berliner Polizei warnt aktuell vor organisierten Betrügern. Denn die haben es mittlerweile nicht mehr nur noch auf Touristen, sondern auch auf Berliner abgesehen. Besonders häufig an belebten Plätzen und Bahnhöfen. Michael Bottlick.
5: Beim sogenannten Spendensammelbetrug geben Täter vor, für eine wohltätige Organisation zu sammeln, die in Wirklichkeit gar nicht existiert. Oft nutzen sie die Masche auch als Ablenkung für Taschendiebstähle. Beim zweiten Trick täuschen Betrüger eine Notlage vor, zeigen gefälschte Ausweise und versprechen, geliehenes Geld zurückzuzahlen. Die Täter wählen ihre Orte gezielt wegen der hohen Personendichte und guter Fluchtmöglichkeiten aus. Wie oft solche Maschen vorkommen, weiß übrigens niemand genau. Eine Statistik dazu gibt es nicht.
3: Der Traumjob direkt nach dem Studium scheint für viele Studierende nicht mehr ganz so selbstverständlich zu sein. Laut einer Umfrage gehen nur noch 39% davon aus, schnell eine passende Stelle zu finden. Vor 2 Jahren waren es noch mehr als 50%. Zoe Tasovali.
6: Früher lockte vor allem das Gehalt. Heute zählt für viele Studierende etwas ganz anderes. Ein möglichst sicherer Job. Flexible Arbeitszeiten und gute Arbeitsbedingungen landen erst dahinter. Die Autoren der Studie sehen darin einen klaren Stimmungswechsel. Die wirtschaftliche Unsicherheit und steigende Arbeitslosigkeit hinterlassen also ihre Spuren. Passend dazu wollen Studierende heute in Berlin gegen die geplante Nichterhöhung der BAföG-Sätze demonstrieren.
7: Ist gut.
8: Ist gut! Das war's! Er hat's geschafft!
3: Alexander Zverev hat die French Open gewonnen und damit deutsche Tennisgeschichte geschrieben. Es ist nicht nur sein persönlich erster Grand-Slam-Sieg, sondern auch der erste Deutsche seit Boris Becker vor 30 Jahren. Im Finale hat Zverev den Italiener Flavio Cobolli mit 3:2 Sätzen besiegt. 104.6 RTL, immer 10 Minuten früher, auf den Punkt informiert.
0: 6.51 Minuten. Guten Morgen, ich bin Commander Frank Hellberg, live aus dem 104.6 RTL Verkehrslagezentrum. Gerade wurde uns eine ungesicherte Unfallstelle gemeldet. Auf der B96, das Ganze Richtung Berlin zwischen Nassenheide und Oranienburg-Zentrum. Achtung, eine ungesicherte Unfallstelle. Und wir haben immer noch den Wasserrohrbruch in Rummelsburg, denn die Schlichtallee ist deshalb in beiden Richtungen zwischen Hauptstraße und Zoptnerstraße gesperrt. Bis zum 3. Juli bleibt das so. Deshalb der längste Stau von Berlin und Brandenburg auf der Nöldner Straße in Rummelsburg. 12 Minuten. Aktuellster Blitzer. Tempelhof-Bölke-Straße hat Irina entdeckt. Danke. Staus und Blitzer? Bitte an die 030 88484 110.
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1: Guten Morgen. 15 Grad. Bleibt trocken heute. Die Sonne scheint. Paar Wolken immer mal zwischendurch. Die sind aber harmlos. 24 Grad werden es höchstens. Morgen Sonne zwischendurch, aber auch Regen oder Gewitter bei maximal 21 Grad.
0: Also Germany Zero Points ist ausgeschlossen, glaube ich, beim GSC. Gleich
1: absolut.
0: Gruppengegner Song Contest. Die WM-Hits unserer Gruppengegner im Test. Übersteht eine die Vorrunde, wer bekommt die meisten Punkte?
1: Sind wir sehr gespannt.
0: Mach mit, gleich kurz nach 7.
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0: 6.57 Uhr. Baby, don't worry,
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2: Das ist meine Single, Don't Worry. Ich wünsche euch ganz viel Spaß damit.

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2: 7 Uhr. Guten Morgen, Arno und die Morgencrew. Hallo, Montag mit Simon und Verena. 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

0: Guten Montagmorgen, 104.6 RTL. Hier sind Arno und die Morgencrew, Berlin zum Brandenburgs lustigste Morgensendung. Hier sind Simon und Verena. Und herzlich willkommen zum Morgencrew GSC,
1: ja,
0: zum Gruppengegner Song Contest, wo nämlich große Melodien auf große Gefühle treffen. Also ganz nach dem Motto,
1: schön.
0: Hauptsache Deutschland wird nicht letzter. Weil
1: so
0: Deutschland spielt ja ab dieser Woche bei der Fußballweltmeisterschaft in einer Gruppe mit Curaçao, Ecuador und der Elfenbeinküste. Mhm. Fußballerisch klingt das alles machbar.
1: Ja, durchaus.
0: Jetzt ist die große Frage, wie sieht das musikalisch aus?
1: Ja, den deutschen Song, den haben wir ja eben schon gehört.
0: Ja.
1: Wir schwenken das Trikot.
2: Ja. Wir schwenken das.
1: Okay, ich bin da schon voll drin.
0: Ist auf jeden Fall sehr mitsingbar.
1: Absolut.
0: Jetzt kommen die Gegner.
1: Ecuador kommt jetzt. Die schicken die offizielle Hymne des TV-Senders Tele Amazonas ins Rennen. Der überträgt da die Spiele. Nuestro Mundial, auf Deutsch unsere Weltmeisterschaft.

0: steigert sich langsam,
1: jetzt
0: aber okay,
1: jetzt
0: aber jetzt,
1: jetzt.
0: Ne? Okay, die haben natürlich den Vorteil mit diesen Latino-Rhythmen und wenn man Spanisch singt, das klingt alles sofort tanzbar.
1: Ja, ist voll gut.
0: Curaçao ist auch das allererste Mal bei einer Fußball-Weltmeisterschaft dabei und darum haben die tatsächlich diese offizielle WM-Hymne jetzt von der Band Sleeves, Goals in Paradise.
1: Oh,
0: ja, Mann.
1: Das finde ich schön.
0: Curaçao, ich sag mal. Das klingt jetzt nicht so richtig wie ein Fußballsong. Für mich klingt das wie ein Reklamesong für so einen karibischen Schnaps.
1: Ja, das ist auch
0: also,
1: schön.
0: Ich seh irgendwie ausgelassene Leute auf dem Boden
1: Strand
0: tanzen.
1: So, ja, also mir gefällt.
0: Okay.
1: Die Elfenbeinküste hat gar keinen offiziellen WM-Song, aber die haben dafür so einen Rapper, der seit Monaten die Charts dominiert. Der heißt Himra. Und ein Song ist so ein WM-Sommerhit des Jahres jetzt schon, und zwar It Chai. 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Tja.
0: Klingt ganz schön bedrohlich,
1: ja,
0: oder?
1: Ja, nicht so nach guter Laune, wollte ich auch gerade sagen.
0: Ich verstehe kein Wort, aber es klingt so ein bisschen, als ob der rappt, wenn ihr verliert, dann zu Hause. Ratatatatata. Jetzt komm ich nicht nach Hause, wenn du verloren hast. Es läuft in der Kabine wahrscheinlich eher nach Niederlagen als nach Siegen. Okay, das sind die vier Songs, ne? Also der gesamten Gruppe, die in Deutschland spielt. Und wie sich das für den GSC gehört, darf sich jetzt die Jury beraten. Also
1: genau.
0: Du und
1: ja,
0: alle
1: natürlich.
0: Anderen. Hörervoting ist auch geöffnet. 030 884 8484. Um 7.35 Uhr haben wir dann den Gruppensieger der WM-Gruppe Deutschland.
1: Bin mal gespannt.
0: Wer gewinnt den GSC, den Gruppengegner-Song-Contest, wo große Melodien auf große Gefühle treffen? Wo verteilst du deine 12 Punkte jetzt? 030 884 8484.
2: 7:10 Uhr. Guten Morgen, ich bin Commander Frank Hellberg, live aus dem 104.6 RTL Verkehrslagezentrum. Guten Morgen nach Zehlendorf, da sind immer noch die Arbeiten an einer Gasleitung, nämlich die Potsdamer Straße. Höhe Teltower Damm ist ja nur noch einspurig. Das Rechtsabbiegen von der Potsdamer Straße geht auch nicht mehr und deshalb fängt es sich langsam an zu stauen. Hier sehe ich Kleerallee schon 3 Minuten, Teltower Damm ebenfalls 3 Minuten. Potsdamer Straße geht es ein bisschen schneller durch 2 Minuten, aber überall zeigen die Pfeile nach oben, das heißt zunehmende Tendenz geblitzt wird. In Charlottenburg auf der Königin Elisabethstraße hat Christian entdeckt, danke sehr. Adlershof Adlergestell, Bestensee auf der Hauptstraße. Staus und Blitzer, bitte an die 030 88484 110.
1: Und kurz zum Wetter noch, mal Sonne, mal Wolken und meist auch trocken bis zu 24 Grad.

0: Morgen mit einem 104.6 RTL Greatest Hit von Top Loader. Dancing in the Moonlight. In 11 Minuten ist es 7:30, 104.6 RTL. Hier sind Arno und die Morgencrew. Während du weiter abstimmen kannst für deinen Lieblingshit bei der Weltmeisterschaft, wollen wir uns zwischendurch mal ums Mittagessen kümmern.
1: Auch wichtig.
0: Es gibt nämlich für Berlin jetzt die Kebab Price Map. Mhm. Und das ist so geil, wie es klingt. Alle Dönerpreise der Stadt auf einer Karte.
1: Ja.
0: Die haben da schon 400 Dönerläden eingetragen. Kebabpreis.de. Und da siehst du jetzt, der Durchschnittspreis, okay, liegt bei ein bisschen mehr als 7 Euro für einen Döner.
1: Ja.
0: Ja, das hab ich. Da steht jetzt nicht ausdrücklich dabei, aber ich denke, ist zumindest mit alles.
1: Glaube ich auch. Am teuersten sind Döner in Mitte und am günstigsten in Neukölln.
0: Ja.
1: So viel ist dabei schon mal rausgekommen. Ja, und das Tolle an der Karte ist so ein Schieberegler, mit dem man den Preis einstellen kann. Ist der Regler ganz rechts, sieht man alle Dönerläden auf der Berlin-Karte. Und je weiter man den Regler dann nach links schiebt, desto niedriger wird der Preis und man sieht auch immer weniger Punkte auf der Karte.
0: Du kennst uns. Wir haben natürlich direkt nach links rüber geschoben. Und der günstigste Preis für einen Döner liegt in Berlin aktuell bei 3,50 Euro.
1: Naja, das geht ja.
0: Ich verrate dir auch wo. Achtung. Liebe Döner, Hermannstraße, Neukölln. Und Max und Moritz, U-Bahnhof Blisterstraße, Wilmersdorf. Simon Kober approved. Habe ich selber schon häufiger gegessen.
1: Ist gut, also.
0: Die platzen wahrscheinlich aus allen Nähten jetzt, wenn wir das erzählen. Also Kebab Price Map für deine Mittagspause heute. Und jetzt, ja, hallo, bitteschön, nächste.
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3: 7.21 Uhr. Ich bin Benjamin Herrmann. Guten Morgen. Berlins Schulen verlieren immer mehr Lehrkräfte. Im letzten Schuljahr haben knapp 2700 von ihnen gekündigt, sind in Rente gegangen oder haben den Beruf gewechselt. Das zeigen neue Zahlen, die der Berliner Morgenpost vorliegen. Michael Bodlik.
4: Besonders auffällig, viele kündigen freiwillig, vor allem Lehrer zwischen 30 und 45 Jahren. In den vergangenen 5 Jahren haben fast 4500 Berliner Lehrkräfte ihren Vertrag aufgelöst. Dazu kommen fast 900 befristete Verträge, die einfach ausgelaufen sind. Die Grünen sprechen von einem Alarmsignal und kritisieren, dass die Bildungssenatorin bisher keine echten Antworten darauf hat.
3: Schnelle Reformen, aber nicht zulasten der Bundesländer. Dafür hat sich Berlins regierender Bürgermeister Kai Wegner im ARD-Bericht aus Berlin stark gemacht.
5: Ich glaube, es wäre schon gut, wenn es vor der Sommerpause passieren würde. Ich glaube, der Druck ist groß, weil die Menschen wollen auch Antworten. Und das spüren wir ja. Wir verlieren gerade Vertrauen in die demokratischen Institutionen, in die demokratischen Parteien, in die demokratische Mitte, weil die Menschen Antworten wollen. Aber wir brauchen gute Antworten und schöner wäre vor der Sommerpause.
3: Eine Mehrwertsteuererhöhung hat Wegner als falsches Signal in Zeiten steigender Lebenshaltungskosten ausgeschlossen. Übermorgen trifft sich der Koalitionsausschuss aus Union und SPD mit Vertretern von Wirtschaft und Gewerkschaften. Die schwarz-rote Bundesregierung will eine große Reform zur Einkommenssteuer, dem Arbeitsmarkt, der Rente und dem Bürokratieabbau. Zwei Festnahmen nach Hauseinsturz in Görlitz. Die Polizei hat zwei Tatverdächtige ermittelt. Ihnen wird vorgeworfen, eine Sprengstoffexplosion herbeigeführt zu haben. Bei den Festgenommenen handelt es sich um einen 27-jährigen Polen und einen 33-jährigen Afghanen. Beide sitzen schon wegen anderer Sache in U-Haft. Die beiden sollen am Tag des Hauseinsturzes in der Nähe nach Kupferleitungen und Schrott gesucht haben, um es weiterzuverkaufen. Beim Einsturz in Görlitz vor 3 Wochen sind 3 Menschen ums Leben gekommen. Heute bezieht die deutsche Fußballnationalmannschaft ihr WM-Quartier. Das liegt in Winston-Salem im US-Bundesstaat North Carolina und in dem riesigen Hotelkomplex soll es der Mannschaft an nichts fehlen. Thomas Bremser.
6: Das Graylin Estate sieht so aus wie ein altes britisches Schloss. Das riesige Hotelgelände hat mehrere Gebäude, 85 Zimmer, 5 Premium-Suiten und nebenan einen großen Park. Bundestrainer Nagelsmann schwärmte bei einem Besuch besonders von den vielen Begegnungsstätten. Die Profis werden wohl mit dem Rad zum Trainingsgelände fahren, das rund 10 Minuten entfernt liegt. Der Campus einer privaten Uni hat 2 große Plätze und einen Kraftraum. Der Ort Winston-Salem ist eher klein und gemütlich. Zu den Gruppenspielen muss das Team jeweils rund 2 Stunden fliegen.
0: 7 Uhr und 23 Minuten. Guten Morgen, ich bin Commander Frank Hellberg, live aus dem 104.6 RTL Verkehrslagezentrum. Am Wochenende große Umweltdemo im Tiergarten. Deshalb, die Straße des 17. Juni bleibt nach wie vor heute gesperrt, nämlich bis 20 Uhr. Da gibt es noch eine Großdemo, die sich anschließt, schiebt sich durch ganz Mitte. Um 18 Uhr ist dann die Abschlusskundgebung am Brandenburger Tor und ich rechne so gegen 20 Uhr wird die Straße des 17. Juni dann wieder freigegeben. Also wir werden heute dicke Umfahrung Staus haben, um die Straße des 17. Juni, denn die ist bis 20 Uhr erstmal gesperrt. Geblitzt wird Bessensee, Hauptstraße, Höhe Kirche in der 30er-Zone. Staus und Blitzer bitte an die 030 88484 110.
1: RTL Wetter. Schönen guten Morgen. 15 Grad, kein Regen heute. Wir haben Sonne und auch mal Wolken. 24 Grad werden es höchstens. Morgen Regen oder Gewitter, aber auch mal so ein bisschen Sonne zwischendurch bei maximal 21 Grad.
7: Gleich die Entscheidung. Welches Land gewinnt den offiziellen GSC? Ja. Unseren Morgencrew-Gruppengegner-Song-Contest. Genau. Die WM-Hits im Schnelldurchlauf. Und deine 12 Punkte kurz nach 8:30.
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0: 7 Minuten nach halb 8, 7.37 Uhr, 104.6 RTL.
1: Hey,
0: hier sind
1: Arno
0: und die Morgencrew, Berlin zum Brandenburgs lustigste Morgensendung mit Simon und Verena. Finale im GSC, unserem Gruppengegner Song Contest, wo große Melodien auf noch größere Gefühle treffen. Also Deutschland muss in den nächsten 2 Wochen bei der Fußballweltmeisterschaft ran gegen Ecuador, Curaçao und die Elfenbeinküste.
1: Genau.
0: Fußballspielen geht klar. Wir kümmern uns hier um die Musik.
1: Genau, 4 Länder, 4 Songs und wie sich das für ein GSC gehört, gibt's jetzt nochmal einen Schnelldurchlauf.
0: Das ist der deutsche Beitrag.
1: Deutschland, ja. Dann haben wir Ecuador.
0: Ja.
2: Latino Mundial.
0: Cool, oh,

0: so ein Angriffssong.
1: Immer noch ein bisschen schräg. Okay, es ist Zeit für die offizielle Bewertung.
0: Ja.
1: Wer gewinnt unsere Gruppe im GSC? Wer bekommt deine 12 Punkte?
2: Also ich fand die Elfenbeinküste am besten. Ihm würde ich sofort meine 12 Punkte geben, weil ich fand die Musik einfach am besten von allen, weil es sich auch anders angehört.
3: Morgen, ihr Lieben. Also mein Gewinner ist auf jeden Fall Ecuador. Der Song klingt so nach Sommer. Dadurch, dass der Song auch so krassen Rhythmus hat, finde ich den einfach extrem gut.
4: Aha. Also meine 12 Punkte gehen definitiv an Deutschland. Ich finde das super Ohrwurm-Song. Kann man sich gut merken und geht auf jeden Fall super ab.
1: Okay, so, ja, cool. Das sagen die Hörer, Verena. Jetzt sind wir dran. Was hast du?
0: 12 Punkte von mir auf jeden Fall für Curaçao.
1: Wirklich?
0: Ja, mein Ding.
1: Okay. Von mir gibt's auf jeden Fall Deutschland. Ja. Der Typ hat selber professionell Fußball gespielt.
0: Ja. Der muss es wissen.
1: Man kann es mitgrüllen und es kommt Trikot drin vor. Also,
0: alles,
1: wir werden sehen. In 6 Tagen geht's in der deutschen Gruppe los. Mal schauen, ob sich unser GSC hier bewahrheitet.
5: 7:39 Uhr. Guten Morgen, ich bin Commander Frank Hellberg, live aus dem 104.6 RTL Verkehrslagezentrum. Am Wochenende gab es eine große Fahrrad- und Umweltdemo in Tiergarten. Deshalb, die Straße des 17. Juni ist auch heute noch gesperrt, da sich eine Demo direkt anschließt. Sie schiebt sich über den 17. Juni durch Mitte und Moabit bis zurück zum Brandenburger Tor und endet circa 20 Uhr. Also dieser Bereich wird heute Vormittag bis Nachmittag ordentlich dicht bleiben. Geblitzt wird in Tempelhof auf der Bölkestraße, hat Irina entdeckt. Dankeschön, schönen Wochenstart. Charlottenburg, Königin Elisabethstraße, Adlershof auf dem Adlergestell. Staus und Blitzer, bitte an die 030 88484 110.
0: Und zum Wetter kurz. Maximal 24 Grad, kaum Regen heute. Meist haben wir einen Mix aus Sonne und Wolken.
1: Guten Morgen alle Elterntaxis. Das ist mal eine Schlagzeile heute früh. Immer mehr Berliner Lehrer hören freiwillig auf, haben keinen Bock mehr. Alles, was du da jetzt wissen musst, gleich 104.6 RTL aktuell um 8:10.
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2: Guten Morgen an Morgenshow-Hörerin Sarah.
3: Hallo, guten Morgen.
4: Guten Morgen.
2: Diese Uhrzeit kann nur eins bedeuten, du hast einen ganz besonderen Auftrag, Agathe Bauer Songs.
4: Genau.
2: Lass mal hören, was hast du mitgebracht heute Morgen?
4: Ich habe mitgebracht von One Republic Invincible.
2: Oh, geil, ja.
3: Dann erzähl uns, Sarah, wo ist die deutsche Stelle und was singen die da?
4: Bei circa 14 Sekunden verstehe ich, lass die im Plastik drin.
2: Lass die im Plastik drin.
3: Gefunden. Ja, cool. Danke.
2: Habt ihr auch so Bilder vor Augen von irgendwie so Fetischnummern? So ganz in
3: jetzt schon.
2: Okay. Schnell weiter. Dankeschön, Sarah.
3: Danke dir.
4: Danke.
5: Und lass die im Plastik drin.
3: Schick uns auch deine Agathe Bauer Stellen per Instagram oder WhatsApp 030 884 8484.
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6: 7.50 Uhr. Ich bin Benjamin Herrmann. Guten Morgen. Immer mehr Berliner Lehrkräfte hören auf und das freiwillig. Im letzten Schuljahr haben knapp 2700 von ihnen gekündigt, sind in Rente gegangen oder haben den Beruf gewechselt. Das zeigen neue Zahlen, die der Berliner Morgenpost vorliegen. Michael Bottlick.
7: In den vergangenen 5 Jahren haben fast 4500 Berliner Lehrkräfte ihren Vertrag aufgelöst. Dazu kommen fast 900 befristete Verträge, die einfach ausgelaufen sind. Die Grünen sprechen von einem Alarmsignal und kritisieren, dass die Bildungssenatorin bisher keine echten Antworten darauf hat.
6: Aktuell läuft in den Bezirken wieder die Suche nach Lehrkräften für das neue Schuljahr. Vor allem Marzahn-Hellersdorf hat dabei noch Probleme, alle Stellen zu besetzen. In den anderen Bezirken sieht es für das nächste Schuljahr dagegen deutlich entspannter aus. 30.000 Fahrräder waren gestern zeitweise auf der AWOS unterwegs. Sie alle waren bei der traditionellen ADFC-Sternfahrt durch Berlin dabei. Auf etwa 20 Strecken ging es in Richtung Siegessäule. Der ADFC nutzt die Aktion jedes Jahr, um mehr Investitionen in sichere Radwege zu fordern und kritisiert gleichzeitig, dass die Politik Radfahrer auf unsichere Wege dränge. Keine gemeinsamen Landtagswahlen in Deutschland. Die Ministerpräsidenten haben dieser Idee eine klare Absage erteilt. Ronny Thorau.
8: Die Politik ist gefangen in einem ewigen Wahlkampf, findet Bundestagsvizepräsident Noripur. Deshalb will er alle Landtagswahlen auf einen Tag legen. Mehrere Ministerpräsidenten aus Thüringen, dem Saarland, aus Rheinland-Pfalz und Sachsen sagen dazu allerdings nein. Sie fürchten, dass die Landtagswahlen so zu einer Großabstimmung über die Politik der Bundesregierung werden. Das dränge Landespolitik in den Hintergrund. Außerdem fürchten manche Ministerpräsidenten, dass sich die Mehrheiten zwischen den Ländern angleichen würden. Das könne das Gleichgewicht zwischen Bund und Ländern beeinträchtigen.
6: Heute bezieht die deutsche Fußballnationalmannschaft ihr WM-Quartier. Das liegt in Winston-Salem im US-Bundesstaat North Carolina und in dem riesigen Hotelkomplex soll es der Mannschaft an nichts fehlen. Thomas Bremser.
9: Das Graylin Estate sieht so aus wie ein altes britisches Schloss. Das riesige Hotelgelände hat mehrere Gebäude, 85 Zimmer, 5 Premium-Suiten und nebenan einen großen Park. Bundestrainer Nagelsmann schwärmte bei einem Besuch besonders von den vielen Begegnungsstätten. Die Profis werden wohl mit dem Rad zum Trainingsgelände fahren, das rund 10 Minuten entfernt liegt. Der Campus einer privaten Uni hat 2 große Plätze und einen Kraftraum. Der Ort Winston-Salem ist eher klein und gemütlich. Zu den Gruppenspielen muss das Team jeweils rund 2 Stunden fliegen.
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2: 7:53 Uhr, guten Morgen. Ich bin Commander Frank Hellberg, live aus dem 104.6 RTL Verkehrslagezentrum. Das Staubild hat sich jetzt ein bisschen verändert. Die Einfahrtstaus haben jetzt komplett die Spitze übernommen. Die B1, B5, da sind wir vor dem Blumberger Damm fast bei einer halben Stunde hier. 28 Minuten. Bundesstraße 158, das geht nach Ahrensfelde bis zur Märkischen Allee hinein. Da steht man jetzt bei 20 Minuten an. Und dann, da sind wir direkt in Rummelsburg, die Nöldner Straße. Bleibt dabei bei 17 Minuten Passierdauer. Das ist die Umfahrung für die gesperrte Schlichtallee. Geblitzt wird in Charlottenburg, Königin Elisabethstraße. Schönefeld auf der Bunsdorfer Chaussee hat Kai entdeckt. Danke sehr. Und in Althohenschönhausen auf der Sirmontstraße. Staus und Blitzer bitte an die 030 884 8410. 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
3: Morgen, 16 Grad, 24 Grad höchstens heute. Es ist freundlich mit Sonne, paar Wolken zwischendurch, aber es bleibt meist trocken. Morgen ziehen dann immer wieder Regen- oder Gewitterwolken durch, aber auch die Sonne kommt mal raus bei bis zu 21 Grad.
5: Gleich wird hier gezockt. Neue Runde The Price is Nice diese Woche in der WM-Edition. Ja. Wir sind sehr gespannt, welche verrückten Fanartikel Morgencrew-Hörer in den hintersten Ecken des Internets entdeckt haben. Her damit und mitraten gleich 5 nach 8.
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Guten Morgen, es ist 8 Uhr. 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

0: 7 Minuten nach 8, Alex, Warren Ordinary, 104.6, RTL.
1: Morgen.
0: Hier sind Arno und die Morgencrew. Montagmorgen mit Berlitz und Brandenburgs lustigster Morgensendung. Die Fußballweltmeisterschaft rückt mit jedem Tag ein bisschen näher.
1: Ja.
0: Und damit auch eine neue Runde beim großen Preiseraten.
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0: Guten Morgen, Hanna. Hi.
1: Hallo, Morgen.
3: Guten Morgen.
0: Der Preis ist heiße Morgencrew-Style. Also du shoppst und wir schätzen.
1: Mhm. Genau. Also und weil eben am Donnerstag die WM startet, raten wir ja die ganze Woche Preise von irgendwelchen Fußball-Fan-Artikeln. Je verrückter, desto besser. Dann sag doch mal, Hanna, was hast du uns mitgebracht?
3: Ich habe euch was ganz Praktisches mitgebracht. Ich meine, wir sehen es ja auch in den USA. Es ist super heiß, eine sehr hohe Luftfeuchtigkeit. Es ist ganz wichtig, ganz viel zu trinken.
1: Ja.
3: Und dafür gibt es einen Fußballhelm mit Getränk. Sprich, da sind an der Seite Flaschen bzw. Strohhalme. Die sind auf dem Helm drauf, ist ein Sonnenschutz und Strohhalme dran.
1: Ah, okay.
0: Passend an Sonnenschutz denkt da niemand. Hanna, wer machst du was vor?
3: Naja.
0: Ich hab so ein Ding schon mal gesehen.
1: Ich hab sowas auch schon mal gesehen.
0: Ja, das
1: sieht relativ bescheuert aus.
0: Ist unfassbar bescheuert, aber echt sehr, sehr lustig.
1: Ach, ich sage 19,90.
0: Ich sage 4,95.
3: Eine sehr große Spanne dazwischen.
0: Ja, so sind wir.
1: Okay.
3: Wir reden ein bisschen sehr, sehr weit weg.
1: Ehrlich?
3: Der Helm kostet sagenhafte 7,50 €.
1: Oh, das gibt's doch nicht.
0: Ah,
3: das kann man doch nicht falsch machen.
1: Das gibt's.
0: Hanna, ich bin mir sicher, dein Mann oder dein Freund ist sehr stolz auf dich, dass du sagst, mit so einem Helm mit Getränken und Strohhalm kann man gar nichts falsch machen. Tolles Gadget, was du uns da mitgebracht hast.
1: Ja, danke schön.
0: Der erste Punkt in dieser Woche geht an mich.
1: Der Preis ist nice in der WM-Edition. Wenn du auch irgendwelche verrückten Fußballprodukte im Netz findest, dann her damit. 030 88 48 84. Nächste Runde morgen früh 5 nach 8.
4: 8:09. Guten Morgen. Ich bin Commander von Kellberg, live aus dem 104.6 RTL Verkehrslagezentrum. Um Achtung für alle, die jetzt eine lange Strecke hier auf der A2 fahren, Richtung Magdeburg. Eine Vollsperrung nach Unfall zwischen Ziesa und Thesen. Letzte freie Ausfahrt, sehe ich gerade, ist gerade mal Ziesa und der Stau davor, ja, der ist schon bei 50 Minuten plus und laut meiner Information wird die Vollsperrung eine Weile bleiben. Achtung, A2 Richtung Magdeburg zwischen Ziesa und Thesen ist eine Vollsperrung und wir sind bei 50 Minuten plus, leider mit zunehmender Tendenz. Aktuellster Blitzer wurde mir gemeldet von Lars, Teltow, Siegfriedstraße. Danke und schönen Wochenstart. Staus und Blitzer bitte an die 030 88 84 110.
1: Und zum Wetter noch kurz. Es ist mal sonnig, mal bewölkt, bleibt auch meist trocken bei bis zu 24 Grad.
0: Dua Lipa heiratet Callum Turner, die Promi-Hochzeit des Jahres mit mega vielen Stars.
1: Absolut.
0: Da war was in los. Einer Stadt, auf einer Party. Hat alles gleich. Verena für dich in den Trends 20 nach.
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0: 20 Minuten nach 8, Sia zusammen mit David Guetta, 104.6 RTL. Hier sind Arno und die Morgencrew, Berlins und Brandenburgs lustigste Morgensendung. Was geht durchs Netz zum Wochenstart? Verena hat die Trends am Montagmorgen.
1: Tja, Palermo immer noch im Ausnahmezustand. Da war ja jetzt am Wochenende die große 3-Tage-Hochzeitsparty von Dua Lipa und Kellen Turner. Und die sind da ja Promi-Hochzeiten durchaus gewöhnt.
2: Palermo,
1: aber das hat wirklich alle bekannten Rahmen gesprengt. Die ganze Stadt war abgesperrt. Video- und Fotoverbot. Die Geschäfte hatten geschlossen. Anwohner mussten sogar Verschwiegenheitserklärungen unterschreiben. Aber die fanden das womöglich gar nicht mal so schlimm. Denn Dua Lipa hat jedem Anwohner in den abgesperrten Zonen 5.800 Euro Entschädigung gezahlt dafür. Also das ist gar nicht mal so schlecht. Über 300 Gäste waren da. Also ein Staatsbesuch ist wirklich gar nichts dagegen.
0: Ich habe ein paar Bilder gesehen von Demonstranten in Palermo, die gesagt haben, die Stadt ist nicht nur für Reiche. Die haben dagegen demonstriert. Das sind dementsprechend welche, die nicht in dieser Zone gewohnt haben.
1: Das stimmt.
0: Und keine 6.000 Euro auf die Hand bekommen haben. Ne? Dankeschön, Verena. Mehr Trends gibt's morgen früh wieder in der Show hier. 20 nach 6.
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4: 8.21 Uhr. Ich bin Benjamin Herrmann. Guten Morgen. Die Berliner Polizei warnt aktuell vor organisierten Betrügern. Denn die haben es mittlerweile nicht mehr nur noch auf Touristen, sondern auch auf Berliner abgesehen. Besonders häufig an belebten Plätzen und Bahnhöfen. Michael Bottlick.
5: Beim sogenannten Spendensammelbetrug geben Täter vor, für eine wohltätige Organisation zu sammeln, die in Wirklichkeit gar nicht existiert. Oft nutzen sie die Masche auch als Ablenkung für Taschendiebstähle. Beim zweiten Trick täuschen Betrüger eine Notlage vor, zeigen gefälschte Ausweise und versprechen, geliehenes Geld zurückzuzahlen. Die Täter wählen ihre Orte gezielt wegen der hohen Personendichte und guter Fluchtmöglichkeiten aus. Wie oft solche Maschen vorkommen, weiß übrigens niemand genau. Eine Statistik dazu gibt es nicht.
4: Der Traumjob direkt nach dem Studium scheint für viele Studierende nicht mehr ganz so selbstverständlich zu sein. Laut einer Umfrage gehen nur noch 39% davon aus, schnell eine passende Stelle zu finden. Vor 2 Jahren waren es noch mehr als 50%. Zoe Tasovali.
6: Früher lockte vor allem das Gehalt. Heute zählt für viele Studierende etwas ganz anderes. Ein möglichst sicherer Job. Flexible Arbeitszeiten und gute Arbeitsbedingungen landen erst dahinter. Die Autoren der Studie sehen darin einen klaren Stimmungswechsel. Die wirtschaftliche Unsicherheit und steigende Arbeitslosigkeit hinterlassen also ihre Spuren. Passend dazu wollen Studierende heute in Berlin gegen die geplante Nichterhöhung der BAföG-Sätze demonstrieren.
4: 2 Festnahmen nach Hauseinsturz in Görlitz. Die Polizei hat 2 Tatverdächtige ermittelt. Ihnen wird vorgeworfen, eine Sprengstoffexplosion herbeigeführt zu haben. Bei den Festgenommenen handelt es sich um einen 27-jährigen Polen und einen 33-jährigen Afghanen. Beide sitzen schon wegen anderer Sache in U-Haft. Die beiden sollen am Tag des Hauseinsturzes in der Nähe nach Kupferleitungen und Schrott gesucht haben, um es weiter zu verkaufen. Beim Einsturz in Görlitz vor 3 Wochen sind 3 Menschen ums Leben gekommen. Heute zieht die deutsche Fußballnationalmannschaft in ihr WM-Quartier. In North Carolina wartet das Hotel The Grayland Estate. Trainiert wird auf dem Unicampus direkt nebenan. Am Abend soll es das erste öffentliche Training vor 5.000 Zuschauern geben. Dann auch zum ersten Mal mit dem nachnominierten Asan Ouedraogo. Das WM-Quartier wurde so gewählt, weil von dort aus alle Gruppenspiele vergleichsweise schnell zu erreichen sind. Zum ersten Spiel in Houston gegen Curaçao am Sonntag sind es zum Beispiel ca. 3 Stunden Flugzeit. 104.6 RTL, immer 10 Minuten früher, auf den Punkt informiert.
0: 8:24 Uhr. Guten Morgen, ich bin Commander Frank Hellberg, live aus dem 104.6 RTL Verkehrslagezentrum. Ganz aktuell fliegen gerade Reifenteile durch die Gegend, nämlich auf dem östlichen Berliner Ring, das Ganze Richtung Dreieck Spreeau. Zwischen Marzahn und Hellersdorf hat ein LKW einen Reifenplatzer. Die Reifenteile sind jetzt dort auf der Autobahn leider verteilt. Vorsichtig! Und ein Wasserrohrbruch in Charlottenburg. Das Ding ist hochgegangen auf der Tauentzienstraße Richtung Wilmersdorf. Zwischen Nürnberger Straße und Breitscheidplatz ist die Tauentzienstraße jetzt erstmal gesperrt. Die wissen auch schon, wie lange sie brauchen, um das Loch zu stopfen, bis Ende dieses Monats geblitzt wird. Charlottenburg, Königin Elisabethstraße, hat Christian entdeckt. Dankeschön. Staus zum Blitzer, bitte an die 030 8848410. 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
1: Guten Morgen, 16 Grad, 24 Grad maximal, bleibt meist trocken heute, gibt auch mal so ein paar bewölktere Phasen, aber auch die Sonne scheint schön. Morgen mal Sonne, mal auch Regen oder Gewitter bei bis zu 21 Grad.
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0: Guten Morgen, 104.6 RTL, hier sind Arno und die Morgencrew.
1: Morgen.
0: Zum Brandenburgs lustigste Morgensendung. Fitzek for free.
1: Ja.
0: Der Thriller-König live. Guten Morgen, Melanie.
1: Hallo, Melanie.
2: Ja, schönen guten Morgen.
1: Hallo. Hi.
0: Ist das ein Start in die Woche mit Tickets für Sebastian Fitzek?
2: Mega. Weißt du, hat noch nicht mal richtig angefangen, der Tag. Und
1: ja.
2: Zack.
1: Ja, schon ist er gut.
0: Zack. Sehr geil. Bist du mit dabei. 8. August, Berliner Waldbühne. Sebastian Fitzek live, das wird ja ein Mega-Event.
1: Richtig,
0: ne? Nicht
1: ja.
0: Einfach nur eine Lesung?
1: Nein, 20 Jahre Sebastian Fitzek, das ist eine große Jubiläumsshow. Da ist Musik, da werden Stargäste da sein und es ist wirklich eine ganz exklusive Lesung, die nur an diesem Abend ein einziges Mal stattfinden wird.
0: Cool.
1: Hoch emotional, packend, spannend, gruselig. Tickets gibt's auch auf eventim.de.
2: Das klingt geil, ich freu
1: oder?
2: Mich.
0: Das wird mega geil. Sind natürlich 2 Tickets, wen nimmst du mit?
2: Sonja.
0: Du sagst das so selbstverständlich, sollten wir die kennen?
1: Kennen wir Sonja?
2: Nee, tatsächlich nicht, aber die hört es auch gleich, weil wir haben beide gesagt, wer zuerst durchkommt. Zack, ich hab's gewonnen.
0: Guten Morgen, Sonja. Also auch dir viel Spaß.
1: Liebe Grüße, ja.
0: Und allen anderen sei gesagt, das geht so weiter. Einfach
1: natürlich.
0: Auf die Einladung achten. Jeden Tag Tickets für Fitzek for free. Sobald du das hörst, dass wir einladen, 030 884 8484.
1: Jawohl.
0: Anruf oder WhatsApp. Geht beides.
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4: Hi, ihr Cuties. 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
6: So, ihr sinnlos Fluenzer, was kann ich heute gegen euch tun?
4: Who the hell?

0: Gebrauchtwagen? Die kann man doch gar nicht benutzen. Die Sitze sind doch verschieden eingestellt.
1: Tja, ihr Instagrazien. Gebrauchtwagen, da ist der Name Programm. Wer gebraucht wagt, der verliert.
0: Keiner kann mir verbieten, mein Karl nach ein paar Wochen zur Schrottpresse zu bringen. Es gibt schließlich die Pressefreiheit. Honestly.
1: Ja, wenn du dir so eine benutzte Karre anschaffst, hast du am Ende diesen Rennralf auf der Rückbank sitzen, der dir sein Handy vor die Visage hält. Gebraucht, braucht man nicht.
2: Robert, Gebrauchtwagen sind doch gut für Urlaubsreisen. Da macht es nichts, wenn sie geklaut werden.
1: Ja, da bin ich ganz für Mülltrennung. Wenn du so einen Müll fährst, trenne ich mich.
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4: 8:37 Uhr. Guten Morgen, ich bin Commander Frank Hellberg, live aus dem 104.6 RTL Verkehrslagezentrum. Und da hat sie wieder zugeschlagen, die Höhenkontrolle. Der Tegeltunnel ist auf der 111, den Reinickendorf-Zubringer, auswärts jetzt gesperrt. Höhenkontrolle löst aus, wenn LKW zu hoch ist oder auch wenn er mal zu schnell durchfährt oder wenn die Höhenkontrolle einfach sagt, ich löse jetzt einfach mal aus. Meine Erfahrung sagt so 20 Minuten, dann wird das Ganze gecheckt und dann kommen wir wieder durch. Wer jetzt drin steht, tja, 20 Minuten, weil Höhenkontrolle hat auf der 111 Richtung Kreuz Oranienburg im Tegeltunnel ausgelöst. Geblitzt wird in Telto auf der Siegfriedstraße, hat Lars entdeckt, danke sehr. Westensee Hauptstraße und Tempelhof auf der Bölkestraße. Staus und Blitzer, bitte an die 030 88484. 110.
5: Und kurz zum Wetter. 24 Grad höchstens heute, meist trocken, Sonne und Wolken im Wechsel.
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0: 12 Minuten vor 9, Purple Disco Machine, All My Life, 104.6 RTL. Hier sind Arno und die Morgencrew, Berlin zum Brandenburgs lustigste Morgensendung. Jetzt geht's langsam richtig los, Fußball-Weltmeisterschaft, noch drei Tage bis Start. Für die deutsche Mannschaft geht's heute ins WM-Quartier. Und nach dem 2:1-Sieg bei der letzten Generalprobe da, letztes Testspiel, ne, Samstag gegen die USA, hatten die einen freien Tag in Chicago. Da haben sich die Spieler bestimmt gefreut, dass in den USA sonntags die Läden geöffnet sind.
1: Und was ich gesehen habe im Netz, fand ich richtig toll. Und zwar, da gab es ein Buffet hinter dem Tor bei dem Spiel. Ja. Und irgendwie wohl so ganz besondere Plätze, da saßen welche so auf Sofas. Die hatten dann ein Buffet mit Burgern, Hotdogs und so weiter. Also da würde ich mich auch gleich hinsetzen und
0: Fußball gucken. Ja, das habe ich auch noch nie gesehen. Ey. So ein Voll Buffet krass. Am Spielfeldrand direkt hinter dem Tor vom Baumann. Man hatte so drauf gewartet, dass ein Verteidiger ruft, ey Olli, mach mal eine Wurst klar. Das sah aus wie eine Betriebsfeier, aber das war
1: aber
0: wohl
1: so edel.
0: Ja, für DFB-Fans gedacht, für Mitgereiste. Der Kameramann von RTL war ja auch so verblüfft, dass er irgendwie mehrfach so drauf gefilmt hat.
1: Ja, der hatte Hunger, der Arme.
0: Heute geht's also weiter für die Mannschaft von Chicago ins WM-Quartier nach Winston-Salem. North Carolina ist das. Und am Wochenende geht's dann richtig los.
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3: Es ist 8.50 Uhr. Ich bin Benjamin Herrmann. Guten Morgen. Immer mehr Berliner Lehrkräfte hören auf und das freiwillig. Im letzten Schuljahr haben knapp 2700 von ihnen gekündigt, sind in Rente gegangen oder haben den Beruf gewechselt. Das zeigen neue Zahlen, die der Berliner Morgenpost vorliegen. Michael Bottlick.
4: In den vergangenen 5 Jahren haben fast 4500 Berliner Lehrkräfte ihren Vertrag aufgelöst. Dazu kommen fast 900 befristete Verträge, die einfach ausgelaufen sind. Die Grünen sprechen von einem Alarmsignal und kritisieren, dass die Bildungssenatoren bisher keine echten Antworten darauf hat.
3: Aktuell läuft in den Bezirken wieder die Suche nach Lehrkräften für das neue Schuljahr. Vor allem Marzahn-Hellersdorf hat dabei noch Probleme, alle Stellen zu besetzen. In den anderen Bezirken sieht es für das nächste Schuljahr dagegen deutlich entspannter aus. Schnelle Reformen, aber nicht zulasten der Bundesländer. Dafür hat sich Berlins regierender Bürgermeister Kai Wegner im ARD-Bericht aus Berlin stark gemacht.
5: Ich glaube, es wäre schon gut, wenn es vor der Sommerpause passieren würde. Ich glaube, der Druck ist groß, weil die Menschen wollen auch Antworten. Und das spüren wir ja. Wir verlieren gerade Vertrauen in die demokratischen Institutionen, in die demokratischen Parteien, in die demokratische Mitte, weil die Menschen Antworten wollen. Aber wir brauchen gute Antworten und schöner wäre vor der Sommerpause.
3: Eine Mehrwertsteuererhöhung hat Wegner als falsches Signal in Zeiten steigender Lebenshaltungskosten ausgeschlossen. Übermorgen trifft sich der Koalitionsausschuss aus Union und SPD mit Vertretern von Wirtschaft und Gewerkschaften. Die schwarz-rote Bundesregierung will eine große Reform zur Einkommenssteuer, dem Arbeitsmarkt, der Rente und dem Bürokratieabbau. Großer Stromausfall in Reutlingen. Nach einem Großbrand in einem Umspannwerk gibt es laut der Polizei Baden-Württemberg in Teilen der Stadt noch immer keinen Strom. Der Netzbetreiber Netze BW hat 3 Brandstellen in dem Werk gefunden. Sachverständige des Landeskriminalamts haben die Ermittlungen deshalb übernommen. Die Stromversorgung allerdings noch nicht wieder vollständig wiederhergestellt. Verletzte hat es nach aktuellem Stand nicht gegeben. Heute zieht die deutsche Fußballnationalmannschaft in ihr WM-Quartier. In North Carolina wartet das Hotel The Grayland Estate. Trainiert wird auf dem Unicampus direkt nebenan. Am Abend soll es das erste öffentliche Training vor 5000 Zuschauern geben. Dann auch zum ersten Mal mit dem nachnominierten Asan Ouedraogo. Das WM-Quartier wurde so gewählt, weil von dort aus alle Gruppenspiele vergleichsweise schnell zu erreichen sind. Zum ersten Spiel in Houston gegen Curaçao am Sonntag sind es zum Beispiel ca. 3 Stunden Flugzeit. 104.6 RTL, immer 10 Minuten früher auf den Punkt informiert.
0: 8 Uhr und 52 Minuten. Guten Morgen, ich bin Commander Frank Hellberg, live aus dem 104.6 RTL Verkehrslagezentrum. So, jetzt müssen wir erstmal zur Straße des 17. Juni wieder schauen, denn am Wochenende gab es ja große Fahrrad- und Umweltdemo im Tiergarten. Deshalb ist die Straße des 17. Juni auch heute noch gesperrt. So, und da gibt es eine anschließende Demo und die schiebt sich jetzt langsam über die Straße des 17. Juni durch Mitte und Moabit. Das geht zurück bis zum Brandenburger Tor und endet um 20 Uhr. Und die scheinen jetzt aufgestellt zu sein. Ich sehe jetzt, Hofjägerallee ist jetzt dicht. Da sind wir schon bei 12 Minuten Passierdauer. Auch der Bereich der Tiergartenstraße füllt sich langsam. Straße des 17. Juni bleibt heute bis 20 Uhr gesperrt. Geblitzt wird Tempelhof-Bölke-Straße, dann Bestensee auf der Hauptstraße, hat Marc entdeckt, danke sehr, und in Althohenschönhausen auf der Sirmondstraße. Staus und Blitzer, bitte an die 030 8848 4110, der beste Verkehrs- und Blitzerreport Berlin-Brandenburg, morgens alle 15 Minuten neu.
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1: Schönen guten Morgen. 18 Grad, 24 Grad maximal heute. Sonne und auch ein paar Wolken. Es regnet nicht. Morgen wechselhafter, da Schauer oder auch Gewitter ab und zu. Aber auch mal ein Sonnenstrahl dabei bei bis zu 21 Grad.
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0: 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Herzlich guten Morgen, wir sind
1: Manu
0: und die Morgencrew Berlin zum Brandenburgs lustigste Morgensendung. Am Donnerstag geht's richtig los. Die Fußball-Weltmeisterschaft startet, das WM-Fieber steigt.
1: Mhm.
0: Es wird die größte WM aller Zeiten, auch mit den meisten Spielen aller Zeiten. Mhm. Und das zu den unterschiedlichsten Zeiten aller Zeiten.
1: Ach, also, meine totale Wahnsinn. Das ist ja wild.
0: Es wird 16 verschiedene Anstoßzeiten geben bei der Weltmeisterschaft. Ich dachte immer, die Morningshow hier haut meinen Biorhythmus durcheinander. Jetzt kommt die neue Herausforderung. Unser offizieller Schiedsrichter in der Crew, Schiri Spieker, ist bei uns. Auch ohne VAR.
2: Hallo.
0: Mehr als angezweifelt, aber halt der
1: Hallo Schiri.
0: Der Einzige, den wir haben.
2: Ja, schön.
0: Erzähl mal.
2: Danke.
0: Worauf können wir uns einstellen?
2: Ja, es wird wirklich crazy. Du hast es gerade gesagt, 16 verschiedene Anstoßzeiten. Und zwar von 18 Uhr am Abend bis früh morgens um 6 Uhr. Also wer die volle Dröhnung Fußball will, der hat da wirklich was zu tun.
0: Eine Zeitspanne von 12 Stunden.
2: Ey. Das ist verrückt.
0: Ja, man muss ja richtig Schlaf nachholen auf der Arbeit. Ich habe eine Umfrage gesehen, dass das mit den Anstoßzeiten in Deutschland ziemlich nach hinten losgeht. Mhm. Also die meisten Fans sagen, ne, ich schlag mir die Nacht nicht um die Ohren für Kap Verde gegen Saudi-Australien.
1: Finde ich mal richtig hier.
0: Aber das Wichtigste ist natürlich für alle Fans, wann laufen die deutschen Spiele? Wie sieht's da aus?
2: Ja, du wirst nicht happy sein, Simon. Ich weiß das. Aber im Gegensatz zu 3-4 Uhr nachts, ne, sind die deutschen Spiele noch human. Das erste Gruppenspiel gegen Curaçao, super Zeit, 19 Uhr. Aha. Und die beiden anderen gegen Elfenbeinküste und Ecuador jeweils um 22 Uhr.
0: Ja, das ist hart.
2: Eins davon aber am Wochenende.
0: Ja, an dem Samstag, ne, am 20.
2: Genau.
0: Da sind wir auf einer Grillparty eingeladen. Lieber Boris, liebe Steffi, stellt da bitte den Fernseher hin. Also, Dankeschön an unseren Schiri-Speaker in der Crew. Wir sind
2: da komme ich auch.
1: Wie ihr euch da reinsteigert.
0: Ja, mitten in der Fußball-Zuschauer.
1: Ja. Ja,
0: ja. Es geht um alles.
1: Ich
0: es
1: weiß,
0: geht um Fußball.
1: Ja, natürlich.
0: Ach,
2: und ich hoffe, dass ich zur Grillparty auch eingeladen werde.
0: 9:09. Guten Morgen. Ich bin Commander Frank Hellberg, live aus dem 104.6 RTL Verkehrslagezentrum. Der LKW war's. Reinickendorf Zubringer A111 Richtung Kreuz Oranienburg. Tunnel Flughafen Tegel ist wieder offen. Da hat er die Höhenkontrolle ausgelöst und anders als sonst hat die Polizei den Übeltäter entdeckt. Es ist ein LKW mit einem Ladekran. Der ist gerade vermessen worden und da haben sie festgestellt, der passt da nicht durch. Dementsprechend steht er nach wie vor in der Tunneleinfahrt, rechte Spur bleibt gesperrt und jetzt kommt's, der muss ja wieder rückwärts rausgezogen werden. Das wird eine Weile dauern. Bis dahin bleibt die rechte Spur auf dem Reinickendorf-Zubringer leider gesperrt. 8 Minuten mehr. Aktuell Zerblitzer, Teltow, Siegfriedstraße, Atlas entdeckt. Danke. Staus und Blitzer bitte an die 030 88484 110.
3: Und kurz zum Wetter noch, mal Sonne, mal Wolken und meist auch trocken bis zu 24 Grad.
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0: 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Guten Morgen, Arno.
1: Guten
0: und die
1: Morgen.
0: Morgencrew hier. Berlins und Brandenburgs lustigste Morgensendung. Hashtag Skür. Also wenn du am Wochenende leer ausgegangen bist, gibt es heute eine neue Chance im Supermarkt, weil am Wochenende in vielen Supermärkten der Skyr ausverkauft. Und das ist gar nichts Neues, ne? Also für alle, die fragen, was? Wie?
1: Nee.
0: Gesundheit? Skyr ist dieser isländische Quark.
1: Genau, und es liegt an diesen ganzen Hypes. Es hat ja angefangen mit Skyr vermischt mit Energy Drink.
0: Stimmt, ja.
1: Jetzt gibt es einen viralen Gurkensalat mit Skyr, deswegen ist der dauernd weg. Und auch viele so Fitness-Influencer schwören auf Skyr, machen Kuchen damit, alles Mögliche. Das ist so ein Buzzword gerade. Auf TikTok sehr beliebt, ja.
0: Sehr wichtig für
1: gesund.
0: Den Muskelaufbau.
1: Ja.
0: Und ständig ausverkauft deswegen. Also nicht wundern über weinende Bodybuilder am Kühlregal. Das sind Fitness-Influencer, die keinen Skyr mehr bekommen haben. Und jetzt einfach nicht wissen, was sie posten sollen.
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3: Es ist 9.20 Uhr. Ich bin Benjamin Herrmann. Guten Morgen. Immer mehr Berliner Lehrkräfte hören auf und das freiwillig. Im letzten Schuljahr haben knapp 2700 von ihnen gekündigt, sind in Rente gegangen oder haben den Beruf gewechselt. Das zeigen neue Zahlen, die der Berliner Morgenpost vorliegen. Michael Bottlick.
4: In den vergangenen 5 Jahren haben fast 4500 Berliner Lehrkräfte ihren Vertrag aufgelöst. Dazu kommen fast 900 befristete Verträge, die einfach ausgelaufen sind. Die Grünen sprechen von einem Alarmsignal und kritisieren, dass die Bildungssenatorin bisher keine echten Antworten darauf hat.
3: Aktuell läuft in den Bezirken wieder die Suche nach Lehrkräften für das neue Schuljahr. Vor allem Marzahn-Hellersdorf hat dabei noch Probleme, alle Stellen zu besetzen. In den anderen Bezirken sieht es für das nächste Schuljahr dagegen deutlich entspannter aus. Großer Stromausfall in Reutlingen. Nach einem Großbrand in einem Umspannwerk gibt es laut der Polizei Baden-Württemberg in Teilen der Stadt noch immer keinen Strom. Der Netzbetreiber Netze BW hat 3 Brandstellen in dem Werk gefunden. Sachverständige des Landeskriminalamts haben die Ermittlungen deshalb übernommen. Die Stromversorgung allerdings noch nicht wieder vollständig wiederhergestellt. Verletzte hat es nach aktuellem Stand nicht gegeben. Der Traumjob direkt nach dem Studium scheint für viele Studierende nicht mehr ganz so selbstverständlich zu sein. Laut einer Umfrage gehen nur noch 39% davon aus, schnell eine passende Stelle zu finden. Vor 2 Jahren waren es noch mehr als 50%. Zoe Tasovali.
5: Früher lockte vor allem das Gehalt. Heute zählt für viele Studierende etwas ganz anderes. Ein möglichst sicherer Job. Flexible Arbeitszeiten und gute Arbeitsbedingungen landen erst dahinter. Die Autoren der Studie sehen darin einen klaren Stimmungswechsel. Die wirtschaftliche Unsicherheit und steigende Arbeitslosigkeit hinterlassen also ihre Spuren. Passend dazu wollen Studierende heute in Berlin gegen die geplante Nichterhöhung der BAföG-Sätze demonstrieren.
3: Heute bezieht die deutsche Fußballnationalmannschaft ihr WM-Quartier. Das liegt in Winston-Salem im US-Bundesstaat North Carolina und in dem riesigen Hotelkomplex soll es der Mannschaft an nichts fehlen. Thomas Bremser.
6: Das Graylin Estate sieht so aus wie ein altes britisches Schloss. Das riesige Hotelgelände hat mehrere Gebäude, 85 Zimmer, 5 Premium-Suiten und nebenan einen großen Park. Bundestrainer Nagelsmann schwärmte bei einem Besuch besonders von den vielen Begegnungsstätten. Die Profis werden wohl mit dem Rad zum Trainingsgelände fahren, das rund 10 Minuten entfernt liegt. Der Campus einer privaten Uni hat 2 große Plätze und einen Kraftraum. Der Ort Winston-Salem ist eher klein und gemütlich. Zu den Gruppenspielen muss das Team jeweils rund 2 Stunden fliegen.
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0: 9.22 Uhr, guten Morgen, ich bin Commander Frank Hellberg, live aus dem 104.6 RTL Verkehrslagezentrum. Wir schauen mal zu 2 der längsten Staus von Berlin und Brandenburg und wir beginnen auf der A2. Da sind wir bei 1 Stunde und 20 Minuten. Achtung, die A2 ist Richtung Magdeburg immer noch voll gesperrt nach Unfall zwischen Ziesa und Thesen. Es wird in Ziesa abgeleitet, 1 Stunde 20 hat man vor Ziesa auszuhalten. Und der längste Stau in Berlin ist die 111, der Reinickendorf-Zubringer einwärts. Da geht's los ab Stolpe, zieht sich runter bis zur Schulzendorfer Straße. Naja, auch noch 20 Minuten Passierdauer sind dort angesagt. Geblitzt wird in Charlottenburg auf der Königin Elisabethstraße, hat Christian entdeckt. Danke. Staus und Blitzer, bitte an die 030 8848410. 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
1: Morgen, 18 Grad. Es ist mal sonnig, mal bewölkt heute, bleibt aber meist trocken. 24 Grad werden es höchstens. Morgen um die 21 Grad, da dann zwar auch mal Sonne zwischendurch, aber auch immer wieder Regen oder Gewitter.
0: 3 Tage also noch bis zur Fußball-Weltmeisterschaft. Wir haben ja heute früh schon den Gruppensieger gesucht und zwar im GSC.
1: Richtig.
0: Gruppensong-Contest. Welches Land liefert den besten WM-Hit? Sehr lustig, hört sich gleich nochmal um kurz nach halb.
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0: Guten Montagmorgen, 104.6 RTL. Hier sind Arno und die Morgencrew, Berlin zum Brandenburgs lustigste Morgensendung. Hier sind Simon und Verena. Und herzlich willkommen zum Morgencrew GSC,
1: ja,
0: zum Gruppengegner Song Contest, wo nämlich große Melodien auf große Gefühle treffen. Also ganz nach dem Motto,
1: schön.
0: Hauptsache Deutschland wird nicht letzter. Weil
1: so
0: Deutschland spielt ja ab dieser Woche bei der Fußballweltmeisterschaft in einer Gruppe mit Curaçao, Ecuador und der Elfenbeinküste. Mhm. Fußballerisch klingt das alles machbar.
1: Ja, durchaus.
0: Jetzt ist die große Frage, wie sieht das musikalisch aus?
1: Ja, den deutschen Song, den haben wir ja eben schon gehört.
0: Ja.
1: Wir schwenken das Trikot.
2: Ja. Wir schwenken das.
1: Okay, ich bin da schon voll drin.
0: Ist auf jeden Fall sehr mitsingbar.
1: Absolut.
0: Jetzt kommen die Gegner.
1: Ecuador kommt jetzt. Die schicken die offizielle Hymne des TV-Senders Tele Amazonas ins Rennen. Der überträgt da die Spiele. Nuestro Mundial, auf Deutsch unsere Weltmeisterschaft.

0: steigert sich langsam, jetzt aber jetzt, okay, jetzt aber jetzt, jetzt, ne?
1: Oh.
0: Okay. Die haben natürlich den Vorteil mit diesen Latino-Rhythmen und wenn man Spanisch singt, das klingt alles sofort tanzbar.
2: Ja, ist voll gut.
0: Curaçao ist auch das allererste Mal bei einer Fußball-Weltmeisterschaft dabei und darum haben die tatsächlich diese offizielle WM-Hymne jetzt von der Band Sleeves, Goals in Paradise.
3: Goals in Paradise.
2: Oh,
0: ja, Mann.
2: Das finde ich schön.
0: Curaçao, ich sag mal. Das klingt jetzt nicht so richtig wie ein Fußballsong. Für mich klingt das wie ein Reklamesong für so einen karibischen Schnaps.
2: Ja, das ist auch
0: also, ich seh irgendwie ausgelassene Leute auf dem Boden
2: Strand
0: tanzen.
2: So, ja, also mir gefällt.
0: Okay.
2: Die Elfenbeinküsse hat gar keinen offiziellen WM-Song, aber die haben dafür so einen Rapper, der seit Monaten die Charts dominiert. Der heißt Himra. Und ein Song ist so ein WM-Sommerhit des Jahres jetzt schon, und zwar It Chai.

0: klingt ganz schön bedrohlich,
1: ja,
0: oder?
1: Nicht so nach guter Laune, wollte ich auch gerade sagen.
0: Ich verstehe kein Wort, aber es klingt so ein bisschen, als ob der rappt, wenn ihr verliert, dann zu Hause. Jetzt komm ich nicht nach Hause, wenn du verloren hast. Es läuft in der Kabine wahrscheinlich eher nach Niederlagen als nach Siegen. Okay, das sind die vier Songs, ne? Also der gesamten Gruppe, ja, die in Deutschland spielt. Und wie sich das für den GSC gehört, darf sich jetzt die Jury beraten. Also
1: genau,
0: du,
1: ja,
0: wer gewinnt unsere Gruppe im GSC? Wer bekommt deine 12 Punkte?
2: Also ich fand die Elfenbeinküste am besten. Ihm würde ich sofort meine 12 Punkte geben, weil ich fand die Musik einfach am besten von allen, weil es sich auch anders angehört.
3: Guten Morgen, ihr Lieben. Also mein Gewinner ist auf jeden Fall Ecuador. Der Song klingt so nach Sommer. Dadurch, dass der Song auch so krassen Rhythmus hat, finde ich den einfach extrem gut.
4: Aha. Also meine 12 Punkte gehen definitiv an Deutschland. Ich finde das super Ohrwurm-Song. Kann man sich gut merken und geht auf jeden Fall super ab.
0: Okay, so, ja, cool. Das sagen die Hörer, Verena. Jetzt sind wir dran. Was hast du?
1: 12 Punkte von mir auf jeden Fall für Curaçao.
0: Wirklich?
1: Ja, mein Ding.
0: Okay. Von mir gibt es auf jeden Fall Deutschland. Der Typ hat selber professionell Fußball gespielt.
1: Ja, ja. Der muss es wissen.
0: Man kann es mitgrüllen und es kommt Trikot drin vor. Also,
1: alles,
0: wir werden sehen. In 6 Tagen geht's in der deutschen Gruppe los. Mal schauen, ob sich unser GSC hier bewahrt.
5: 9:39. Guten Morgen, ich bin Commander von Kellberg, live aus dem 104.6 RTL Verkehrslagezentrum. Am Wochenende gab es eine große Fahrrad- und Umweltdemo im Tiergarten. Deshalb, die Straße des 17. Juni ist auch heute noch gesperrt, da sich eine Demo direkt anschließt. Und die schiebt sich jetzt über die Straße des 17. Juni, den Tag lang durch Mitte, Moabit bis zurück zum Brandenburger Tor, endet um etwa 20 Uhr in diesem Bereich. Ja, und jetzt wird es auch langsam voll auf den Umfahrungen. Ich sehe hier auf der Helmut-Kohl-Allee, das war mal die Hofjägerallee, muss man sich merken. Ich musste auch erstmal hingucken. Das Ding heißt jetzt Helmut-Kohl-Allee. Das geht los ab Klingelhöfer Straße bis zum großen Stern. Passierdauer ist auf 11 Minuten hochgegangen. Grund ist eine Demo, die jetzt da loszieht. Geblitzt wird in Teltow auf der Siegfriedstraße, hat Lars entdeckt. Danke sehr, eine gute Fahrt. Staus und Blitzer, bitte an die 030-88484-110.
1: Und zum Wetter kurz. Maximal 24 Grad, kaum Regen heute. Meist haben wir einen Mix aus Sonne und Wolken.
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0: Montagmorgen mit dem besten neuen Netz auf 104.6 RTL.
1: Temple
0: City waren das, Self-Aware. So, das war die Montagshow von Arno und der Morgencrew.
1: Ja.
0: Ich bewerte das ein bisschen so wie der Bundestrainer. Es hat sich keiner verletzt. Das gilt schon mal als Erfolg. Denn
1: ja, freuen wir
0: nächste
1: uns.
0: Woche kommt Arno wieder. Also bis dahin müssen wir hier das durchhalten. Ne?
1: Ja,
0: alle passen hier gut auf sich auf. Wir sind morgen früh wieder am Start. Dann mit einer neuen Runde. The Price is Nice.
1: WM Edition geht weiter.
0: Edition, ja.
1: Bin ich sehr gespannt, falls einer noch was gefunden hat. So ein witziges Produkt.
0: Ja, garantiert.
1: Gerne schicken.
0: Bescheuertes Merchandise. Alles, was man zum Jubeln oder auch Feiern der
1: was
0: WM nutzen
1: immer.
0: Kann. Her damit. Wir raten den Preis morgen kurz danach. Bis dahin. Ne? Habt einen schönen Montag. Wir sind morgen früh wieder da.
1: Bis
0: und
1: dann.
0: Danke fürs Einschalten.
1: Ciao.
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3: 9.51 Uhr. Ich bin Benjamin Herrmann. Guten Morgen. Berlins Schulen verlieren immer mehr Lehrkräfte. Im letzten Schuljahr haben knapp 2700 von ihnen gekündigt, sind in Rente gegangen oder haben den Beruf gewechselt. Das zeigen neue Zahlen, die der Berliner Morgenpost vorliegen. Michael Bottlick.
4: Besonders auffällig, viele kündigen freiwillig, vor allem Lehrer zwischen 30 und 45 Jahren. In den vergangenen 5 Jahren haben fast 4500 Berliner Lehrkräfte ihren Vertrag aufgelöst. Dazu kommen fast 900 befristete Verträge, die einfach ausgelaufen sind. Die Grünen sprechen von einem Alarmsignal und kritisieren, dass die Bildungssenatorin bisher keine echten Antworten darauf hat.
3: Der Traumjob direkt nach dem Studium scheint für viele Studierende nicht mehr ganz so selbstverständlich zu sein. Laut einer Umfrage gehen nur noch 39% davon aus, schnell eine passende Stelle zu finden. Vor 2 Jahren waren es noch mehr als 50%. Zoe Tasovali.
5: Früher lockte vor allem das Gehalt. Heute zählt für viele Studierende etwas ganz anderes. Ein möglichst sicherer Job. Flexible Arbeitszeiten und gute Arbeitsbedingungen landen erst dahinter. Die Autoren der Studie sehen darin einen klaren Stimmungswechsel. Die wirtschaftliche Unsicherheit und steigende Arbeitslosigkeit hinterlassen also ihre Spuren. Passend dazu wollen Studierende heute in Berlin gegen die geplante Nichterhöhung der BAföG-Sätze demonstrieren.
3: Deutschland kümmert sich nicht genug darum, die Lohnlücke zwischen Männern und Frauen zu schließen. Der Sozialverband kritisiert das jetzt und erinnert daran, dass Deutschland damit ab heute gegen EU-Recht verstößt. Bis heute hätte nämlich ein Gesetz zur Lohntransparenz umgesetzt sein müssen, das Unternehmen dazu verpflichtet, Lohnunterschiede zwischen Männern und Frauen offenzulegen. EU-weit verdienen Frauen im Schnitt mehr als 11% weniger als Männer. In Deutschland ist der Unterschied sogar noch größer. Ob Deutschland jetzt ein Strafverfahren droht, entscheidet die EU-Kommission. Der Iran-Krieg scheint erneut zu eskalieren. Israel meldet neue Angriffe aus dem Iran. Gleichzeitig meldet die israelische Luftwaffe Angriffe auf Ziele im Westen und im Zentrum des Irans. Nahost-Korrespondentin Cindy Riechau berichtet für uns.
6: In Israel mussten wegen der Angriffe aus dem Iran und auch aus dem Jemen am Morgen wieder etliche Menschen in Schutzräume eilen. Einige verletzten sich auf dem Weg dorthin. Die israelische Armee teilte derweil mit, sie habe im Südwesten Irans eine Anlage der petrochemischen Industrie angegriffen. Israel soll sich damit über eine Forderung von US-Präsident Donald Trump hinweggesetzt haben. Er hatte laut Medienberichten zuvor einen Verzicht auf israelische Gegenangriffe im Iran verlangt.
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0: 9.54 Minuten, guten Morgen, ich bin Commander Frank Hellberg, live aus dem 104.6 RTL Verkehrslagezentrum. Achtung für alle, die jetzt auf der A2 stehen oder auf die A2 fahren wollen jetzt. Da haben wir Richtung Magdeburg einen schweren Verkehrsunfall und seit längerer Zeit eine Vollsperrung zwischen Ziesa und Thesen. Es wird in Ziesa abgeleitet und ich sehe schon, der Stau, der sich da aufgebaut hat, ist über 2 Stunden. Letzte freie Ausfahrt ist gerade Marvolin und ich habe gerade mit den Kollegen gesprochen. Es wird eine Weile dauern auf der A2 Richtung Magdeburg. Vollsperrung zwischen Ziesa und Thesen Richtung Magdeburg. Geblitzt wird. Adlershof, Adlergestell hat David entdeckt. Danke sehr. Charlottenburg, Königin Elisabethstraße, Bestensee auf der Hauptstraße Höhe Kirche. Staus und Blitzer bitte an die 030 8848110. 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
1: Guten Morgen, 19 Grad, bewölkte und auch sonnige Phasen heute. Es bleibt meist trocken, 24 Grad werden es höchstens. Morgen maximal 21 Grad, da zwar auch ein bisschen Sonnenschein, aber auch ab und zu Regen oder Gewitter.
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Es ist 10 Uhr in Berlin und Brandenburg. Du hast Juliane bei der Arbeit. Hallo! 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

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Na, schönes Wochenende gehabt. Ich lag ja fast die ganze Zeit flach mit Husten, Heiserkeit und Gliederschmerzen. Aber tada, bin fast wieder fit. Scheint zur Zeit rumzugehen, dieser fiese Husten. Allen, die es auch erwischt hat, gute Besserung. Und ansonsten guten Start in die neue Woche mit den besten neuen Hits. BTS jetzt, Swim.

John und Dua Lipa auf 104.6 RTL, Berlin zum Brandenburg-Z-Radio. Er war ja jetzt am Wochenende auch auf ihrer Luxushochzeit und hat für sie gesungen. Ist das mega? Die besten neuen Hits für dich zum Wochenstart. Bist genau richtig hier dafür. Sehr cool und voll im Trend übrigens gerade Stickfigure und MBD mit Angels Above Me. Erst noch ein anderer Überflieger, Zomba 12 to 12.

0: Entdecke neue Musik. Stick Figure, Angels Above Me auf 104.6 RTL, Berlin zum Brandenburgs Radio. Fitzek for free. Hallo Simone.
1: Hallo.
0: Und Glückwunsch, du bist meine nächste Gewinnerin.
1: Das ist ja eine tolle Überraschung.
0: Ja, wunderbar.
1: Ich bin noch nie durchgekommen.
0: Oh, und dann so heiße Tickets. Für den 8. August in der Waldbühne erlebst du eine Mega-Jubiläumshow. Cool. 20 Jahre Sebastian Fitzek live. Tauchst in seine Thriller ein. Es wird ein hochemotionales Gänsehaut-Event mit interaktiver Multimedia-Show, Live-Musik, besonderen Gästen. Also ganz toller Abend. Viel,
1: oh,
0: viel Spaß, Simone. Ja, sehr gerne.
1: Vielen, vielen Dank.
0: Und hab eine gute Woche.
1: Danke. Also, tschüss.
0: Mehr Tickets schon um 12 bei mir oder jetzt auf eventim.de.
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In Brandenburg soll die Kita-Finanzierung vereinfacht werden. Für Eltern soll es leichter zu sehen sein, wo sie wie viel bezahlen müssen und vor allem warum. Mehr dazu gleich in 104.6 RTL aktuell.

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1: 10.51 Uhr. Ich bin Benjamin Herrmann. Guten Tag. Die Berliner Polizei warnt aktuell vor organisierten Betrügern. Denn die haben es mittlerweile nicht mehr nur noch auf Touristen, sondern auch auf Berliner abgesehen. Besonders häufig an belebten Plätzen und Bahnhöfen. Michael Bottlick.
2: Beim sogenannten Spendensammelbetrug geben Täter vor, für eine wohltätige Organisation zu sammeln, die in Wirklichkeit gar nicht existiert. Oft nutzen sie die Masche auch als Ablenkung für Taschendiebstähle. Beim zweiten Trick täuschen Betrüger eine Notlage vor, zeigen gefälschte Ausweise und versprechen, geliehenes Geld zurückzuzahlen. Die Täter wählen ihre Orte gezielt wegen der hohen Personendichte und guter Fluchtmöglichkeiten aus. Wie oft solche Maschen vorkommen, weiß übrigens niemand genau. Eine Statistik dazu gibt es nicht. Wer in eine Betrugsgruppe reingerutscht ist und nicht freiwillig mitmacht, sollte sich Hilfe holen. Zum Beispiel bei der Opferhilfe Berlin oder direkt bei der Polizei.
1: Brandenburgs Kita-Finanzierung soll einfacher werden. Das Kabinett hat eine entsprechende Gesetzesvorlage beschlossen, die jetzt in den Landtag eingebracht wird. Künftig sollen die Landesmittel nur noch anhand von drei Faktoren berechnet werden: den belegten Kita-Plätzen, den Personalkosten und einem individuellen Landesfaktor für jeden einzelnen Kreis. Das soll dafür sorgen, dass die Finanzen transparenter sind und Bürokratie abgebaut wird. Greenpeace hat heute Morgen an 26 Autobahngrenzübergängen Tempo 100 Aufkleber über 130 geklebt. Von den Aktivisten heißt es, das ist ein Protest für ein generelles Tempolimit. Die Bundesregierung blockiere eine kostenlose und effektive Maßnahme, um Sprit zu sparen und das Klima zu schützen. Die Bundespolizei hat angekündigt, die Aufkleber sofort entfernen zu lassen. Das Überkleben von Verkehrsschildern gilt als Sachbeschädigung. Heute bezieht die deutsche Fußballnationalmannschaft ihr WM-Quartier. Das liegt in Winston-Salem im US-Bundesstaat North Carolina und in dem riesigen Hotelkomplex soll es der Mannschaft an nichts fehlen. Thomas Bremser.
3: Das Graylin Estate sieht so aus wie ein altes britisches Schloss. Das riesige Hotelgelände hat mehrere Gebäude, 85 Zimmer, 5 Premium-Suiten und nebenan einen großen Park. Bundestrainer Nagelsmann schwärmte bei einem Besuch besonders von den vielen Begegnungsstätten. Die Profis werden wohl mit dem Rad zum Trainingsgelände fahren, das rund 10 Minuten entfernt liegt. Der Campus einer privaten Uni hat 2 große Plätze und einen Kraftraum. Der Ort Winston-Salem ist eher klein und gemütlich. Zu den Gruppenspielen muss das Team jeweils rund 2 Stunden fliegen.
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4: Hallo, ich bin Commander Frank Hellberg, live aus dem 104.6 RTL Verkehrslagezentrum. Ja, und das muss man sich den ganzen Tag merken, wenn man in Mitte und Moabit unterwegs ist. Nämlich am Wochenende gab es ja eine große Fahrrad- und Umweltdemo in Tiergarten. Deshalb, die Straße des 17. Juni ist auch heute noch gesperrt. Da ist die Demo direkt anschließend gewesen und die schiebt sich über den 17. Juni durch Mitte, Moabit bis zurück zum Brandenburger Tor und endet um 20 Uhr. Das heißt also, die gesamte Strecke immer wieder Stau. Geblitzt wird L33 zwischen östlicher Berliner Ring und Hönow. Dann kam rein hier Tempelhof-Bölke-Straße, hat Irina entdeckt. Dankeschön, schönen Wochenstart. Und einmal hauen wir noch auf hier, Adlershof, Adlergestell. Staus und Blitzer, bitte an die 030 8848410. 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
5: RTL-Wetter. 20 Grad jetzt. Ein freundlicher Wolken-Sonne-Mix heute. Überall trocken. 23 bis 26 Grad noch. Morgen überwiegen die Wolken wieder. Zeitweise kann es etwas regnen. 19 bis 22 Grad.
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11 Uhr in Berlin und Brandenburg. Du hörst Juliane bei der Arbeit. 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

0: neuen Hits. Harry Styles war das, American Girls. 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Der Sven ist dran. Was arbeitest du?
1: Ich arbeite bei der Deutschen Bank leite da eine Abteilung im Thema Eventmarketing.
0: Ach super. Und du kannst da auch die Hits hören den ganzen Tag?
1: Ja, genau. Also überwiegend natürlich im Auto, aber auch im Büro. Ein Glück haben wir nur 2er-Büro und da können wir auch immer 104.6 hören und natürlich morgen Arno und die Morgencrew.
0: Ach super. Eminem und Rihanna jetzt für dich. 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

0: 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Gleich NF, Ray Dalton und Newcomerin Ella Bright.
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2: Alle lieben die neue Prime-Serie auf Campus. Ich habe gestern auch endlich die erste Folge gesehen. Very sexy. Warum erzähle ich das? Tja, weil das der Soundtrack dazu ist und der zurzeit voll viral geht. Hauptdarstellerin und Sängerin Ella Bright ist das mit Girl That I Am.

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Schon Sommerurlaub gebucht? Falls nicht, es gibt jetzt eine überraschende Studie. Urlaub in Südeuropa ist aktuell billiger als bei uns hier in Deutschland. Welche Ziele genau dazugehören? Das hörst du gleich in 104.6 RTL aktuell. Erst noch Purple Disco Machine und Sophie and the Giants und jetzt Chibuzi, die besten neuen Hits.

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1: Es ist 11.50 Uhr. Ich bin Benjamin Herrmann. Guten Tag.
2: Berlins Schulen verlieren immer mehr Lehrkräfte. Im letzten Schuljahr haben knapp 2700 von ihnen gekündigt, sind in Rente gegangen oder haben den Beruf gewechselt. Das zeigen neue Zahlen, die der Berliner Morgenpost vorliegen. Michael Bottlick.
3: Besonders auffällig, viele kündigen freiwillig, vor allem Lehrer zwischen 30 und 45 Jahren. In den vergangenen 5 Jahren haben fast 4500 Berliner Lehrkräfte ihren Vertrag aufgelöst. Dazu kommen fast 900 befristete Verträge, die einfach ausgelaufen sind. Die Grünen sprechen von einem Alarmsignal und kritisieren, dass die Bildungssenatorin bisher keine echten Antworten darauf hat.
1: Brandenburgs Kita-Finanzierung soll einfacher werden. Das Kabinett hat eine entsprechende Gesetzesvorlage beschlossen, die jetzt in den Landtag eingebracht wird. Künftig sollen die Landesmittel nur noch anhand von 3 Faktoren berechnet werden: den belegten Kita-Plätzen, den Personalkosten und einem individuellen Landesfaktor für jeden einzelnen Kreis. Das soll dafür sorgen, dass die Finanzen transparenter sind und Bürokratie abgebaut wird. Nach dem Großbrand in einem Umspannwerk läuft die Stromversorgung in Reutlingen weiterhin nur eingeschränkt. Noch immer sind tausende Haushalte betroffen. Der Netzbetreiber Netze BW geht inzwischen Hinweisen auf eine mögliche Brandstiftung nach. Sorita Sowali.
4: 3 Brandstellen, ein beschädigter Zaun und Spuren auf dem Gelände. Das haben Mitarbeiter nach Angaben des Netzbetreibers an dem Umspannwerk entdeckt. Die Polizei ermittelt jetzt in alle Richtungen. Der Schaden geht nach unseren Informationen in die Millionen. Während Techniker weiter daran arbeiten, dass die Stromversorgung wiederhergestellt wird, fragen sich viele Menschen in Reutlingen vor allem eins: Wann geht bei mir wieder dauerhaft das Licht an? Und das kann ihnen aktuell aber niemand so richtig beantworten.
1: Egal ob Kurztrip oder ausgedehnter Sommerurlaub, günstiger kommt man mit Reisen aktuell Richtung Südeuropa weg. Nach aktuellen Zahlen des Statistischen Bundesamtes sind Hotel und der Besuch im Restaurant dort teilweise sogar um die Hälfte günstiger als in Deutschland. Bonny Tuchau.
5: Also am günstigsten übernachtet und speist man in den südeuropäischen Ländern Nordmazedonien und Bulgarien. Da liegen die Preise im Schnitt bei der Hälfte nur im Vergleich zu Deutschland. Und ein Drittel auch spart man in Portugal und immerhin auch noch rund ein Fünftel in Spanien, Malta, Zypern und Griechenland. Eher teurer in Südeuropa sind Kroatien und Italien, aber auch da spart man bei Hotels und Restaurants immer noch ein paar Prozent im Vergleich zu Deutschland. Deutlich teurer dagegen wird es in der Schweiz und in Nordeuropa, in Island und Norwegen vor allem, aber auch zum Beispiel in Dänemark.
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6: 11.52 Uhr, hier ist der 104.6 RTL Verkehrsreport. A100 Stadtring Richtung Treptow zwischen Oberlandstraße und Gradestraße blockiert. Aktuell ein defektes Fahrzeug, die rechte Spur. Außerdem ist die rechte Spur wegen eines Schlaglochs gesperrt zwischen Hohenzollerndamm und Innsbrucker Platz. Und Gegenrichtung Wedding zwischen Kreuz Schöneberg und Detmolder Straße. Stau an der Baustelle, hier 10 Minuten mehr einplanen. Dann noch 115 Richtung Berlin zwischen Potsdam-Babelsberg und Kreuz-Zehlendorf staut es sich. Auch hier 10 Minuten mehr einplanen. Geblitzt wird unter anderem Prenzlauer Berg-Danziger Straße, Wedding-Seestraße und Schönefeld-Hans-Grade-Allee. Staus und Blitzer bitte melden unter 030 884 8410. 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RTL-Wetter. 21 Grad jetzt, ein freundlicher Wolken-Sonne-Mix heute. Es bleibt überall trocken, 23 bis 26 Grad noch. Morgen überwiegen die Wolken wieder, zeitweise kann es etwas regnen, 19 bis 22 Grad.
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7: Es gibt für Berlin jetzt die Kebab Price Map. Und das ist so geil, wie es klingt. Alle Dönerpreise der Stadt auf einer Karte. Die haben da schon 400 Dönerläden eingetragen. Kebabpreis.de. Und da siehst du jetzt den Durchschnittspreis. Okay, liegt bei ein bisschen mehr als 7 Euro für einen Döner.
8: Ja.
7: Ja, das hab ich. Das steht jetzt nicht ausdrücklich dabei. Aber ich denke, ist zumindest mit alles.
8: Glaube ich auch.
7: Der günstigste Preis für einen Döner liegt in Berlin aktuell bei 3,50 Euro.
8: Naja, das geht ja.
7: Ich verrate dir auch wo. Achtung. Liebe Döner, Hermannstraße, Neukölln und Max und Moritz, U-Bahnhof, Blessestraße, Wilmersdorf. Simon Kober approved. Habe ich ja schon häufiger gehört.

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2: 12 Uhr in Berlin und Brandenburg. Du hörst Juliane bei der Arbeit. 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

0: 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Der Andi ist dran. Was arbeitest du?
1: Oh, der wird schon gut. Ich weiß nicht. Habt ihr euch schon gegessen?
0: Wieso?
1: Ich bin Güllefahrer. Also sprich, ihr wisst ja, alle, die nicht an der Kanalisation angebunden sind, da helfe ich den Leuten, dass ihre Grube leer wird.
0: Ui, okay. Wow.
1: Ja, ja.
0: Chapeau,
1: ja,
0: dass du das machst.
1: Ja, kann man sich dann, ich staune selber.
0: Kann man sich jemals an diesen Gestank gewöhnen? Nee, ne?
1: Ich habe sowieso einen ganz schwachen Magen. Das ist ganz schlimm, ne?
0: Echt? Also.

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Na, Lust auf eine Runde Florida-Vibes auf den Montag? Wir beamen uns mal eben hin gleich mit der tollen Single von Dominic Fike, White Keys. Erst viel Spaß mit Sarah Larsson.

0: 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Es ist die Conny. Hi.
1: Ja, cool. Ich bin durchgekommen.
0: Ja.
1: Oh, ich freue mich so. Ich habe Gänsehaut.
0: Ah, super. Das ist gut. Du grüßelst dich also auch gerne, ja?
1: Ja, auf jeden Fall.
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1: Ich freue mich super. Schön. Ihr seid die Besten.
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Ab 1 könnte es richtig dicke kommen für alle Autofahrer, denn am Brandenburger Tor startet ein großer Autokorso. Wo der lang düst, wo es länger dauern könnte, das hörst du gleich in 104.6 RTL aktuell. Erst noch die neue von Teddy Swims und jetzt Taylor Swift.

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1: 12.48 Uhr, ich bin Philipp Ringel, guten Tag. Richtig dicke könnt's gleich für Autofahrer in der City kommen, denn in ein paar Minuten soll eine große Autodemo am Brandenburger Tor starten, quer durch die Innenstadt. Angemeldet sind 10.000 Teilnehmer, sagt die Polizei. Die wollen einmal durch Mitte ziehen, etwa über die Dorotheen- und Friedrich- sowie Spandauer Straße und dann über Unter den Linden zurück zum Brandenburger Tor. Hintergrund ist eine Anti-Regierungsdemo. Gefordert wird ein Rücktritt und Neuwahlen. Viel Blaulicht in der Nacht. Die Polizei ist nämlich zu einer Großrazzia ausgerückt, wegen der vielen Schüsse zuletzt. Etliche Lokale wurden durchsucht, Waffen wurden laut der BZ dabei aber nicht gefunden. Benjamin Herrmann.
2: Im Mittelpunkt stand eine Shisha-Bar in Berlin-Wedding, in die sich zuletzt ein Schütze nach einer Schießerei geflüchtet hatte. 32 Personen wurden dort überprüft, zwei davon waren mit gefälschten Papieren unterwegs und hatten falsche Identitäten angegeben. Außerdem stellten die Ermittler illegalen Wasserpfeifentabak sicher und fanden im Auto des Betreibers eine größere Menge Bargeld. Auch eine weitere, zweite Razzia in Reinickendorf endete ohne Waffenfund. An dem Einsatz waren auch der Zoll und Mitarbeiter des Ordnungsamtes beteiligt.
1: Vorsicht vor fiesen Betrügern in der City, denn die haben es nicht nur auf Touris, sondern auch auf Berliner abgesehen. Vor zwei Maschen warnt jetzt die Polizei, einmal der sogenannte Spendensammelbetrug. Die Täter geben dabei vor, Geld für eine wohltätige Organisation zu sammeln, die es in Wirklichkeit gar nicht gibt. Bei der zweiten Masche gaukeln die Täter eine Notlage vor, wollen sich Geld leihen und versprechen es auch zurückzuzahlen, was aber nie passiert. Wer auf sowas reinfällt, kann sich Hilfe holen, entweder direkt bei der Polizei oder bei der Opferhilfe Berlin. Malle, Mailand oder Madrid. Wer für einen Kurztrip oder den Sommerurlaub in den Süden düst, kann ordentlich Geld sparen. Hotels und Restaurants sind dort teilweise um die Hälfte günstiger als bei uns, sagt das Statistische Bundesamt. Ronny Thorau.
3: Am günstigsten übernachtet und speist man in den südeuropäischen Ländern Nordmazedonien und Bulgarien. Da liegen die Preise im Schnitt bei der Hälfte nur im Vergleich zu Deutschland. Und ein Drittel auch spart man in Portugal und immerhin auch noch rund ein Fünftel in Spanien, Malta, Zypern und Griechenland. Eher teurer in Südeuropa sind Kroatien und Italien, aber auch da spart man bei Hotels und Restaurants immer noch ein paar Prozent im Vergleich zu Deutschland.
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4: 12.50 Uhr hier ist der 104.6 RTL Verkehrsreport. Ein Autokorso quer durch Mitte ab 13 Uhr kann also etwas eng werden hier gleich, denn es haben sich etwa 10.000 Leute angemeldet. A100 Stadtring Richtung Treptow zwischen Detmolder Straße und Grade Straße staut es sich. 20 Minuten mehr einplanen hier. Und dann haben wir noch eine Vollsperrung auf der A13 Schönefelder Kreuz Richtung Dresden zwischen Starkow und Freiwalde nach einem Unfall mit einem LKW. Hier staut es sich jetzt natürlich zunehmend. Geblitzt wird unter anderem Tiergarten von der Heidstraße, Charlottenburg-Kudamm und Schönefeld-Hans-Grade-Allee. Staus und Blitzer bitte melden unter 030 8844 110. 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RTL-Wetter. 22 Grad jetzt, ein recht freundlicher Wolkensonne-Mix. Überall trocken heute. 23 bis 26 Grad erwarten wir noch. Morgen überwiegen die Wolken wieder. Zeitweise kann es etwas Regen geben. 19 bis 22 Grad höchstens.
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0: Hits, neuen Hits, the second voice war das. 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Simone ist dran. Na, langsam schon im Fußball-WM-Fieber?
1: Ein bisschen.
0: Bisschen?
1: Ja, geht ja erst los, ne, am Wochenende.
0: Ja, jetzt am Donnerstag sogar schon. Ich bin mal gespannt, wie wir das machen mit Spiele gucken und so, wenn es erst um 10 losgeht, oder? Wie macht ihr das?
1: Also ich gehe eigentlich um 10 ins Bett, weil ich um 6 anfange.
0: Ich auch.
1: Aber gut, da muss man halt mal durch.
0: So sieht's aus.

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Jetzt Olivia Dean, die beste

0: 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Gleich Somba und bleibt dran für die brandneue von Olivia Rodrigo.
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2: Am Freitag kommt das neue Album von Olivia Rodrigo. Wollen wir schon mal reinhören? Denn einen Track hat sie bereits veröffentlicht, um ihre Fans so richtig schön verrückt zu machen. Hier ist The Cure.

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Unsere DFB-Männer machen sich heute in ihrem WM-Quartier breit. In einem richtig schicken Hotel, da fehlt es an nichts. Dies und mehr gleich hier in 104.6 RTL aktuell. Erst noch Rosé und Bruno Mars, Louis Capaldi und jetzt Alex Warren. 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
1: 13.49 Uhr, ich bin Philipp Ringel, guten Tag. Großrazzia in der City. In der Nacht rückte die Polizei in mehreren Lokalen an, wegen der vielen Schüsse zuletzt. Waffen wurden aber nicht gefunden, berichtet die BZ. Benjamin Herrmann.
2: Im Mittelpunkt stand eine Shisha-Bar in Berlin-Wedding, in die sich zuletzt ein Schütze nach einer Schießerei geflüchtet hatte. 32 Personen wurden dort überprüft, zwei davon waren mit gefälschten Papieren unterwegs und hatten falsche Identitäten angegeben. Außerdem stellten die Ermittler illegalen Wasserpfeifentabak sicher und fanden im Auto des Betreibers eine größere Menge Bargeld. Auch eine weitere, zweite Razzia in Reinickendorf endete ohne Waffenfund. An dem Einsatz waren auch der Zoll und Mitarbeiter des Ordnungsamtes beteiligt.
1: Achtung vor fiesen Betrügern, denn die schlagen immer öfter zu und haben nicht nur Touris im Visier. Zwei Maschen gibt es aktuell sehr oft. Einmal den Spendensammelbetrug. Täter geben vor, Geld für eine wohltätige Organisation zu sammeln, die es gar nicht gibt. Oder die Betrüger gaukeln einen Notfall vor und wollen Geld, versprechen es zurückzugeben, was aber nie passiert. Wer Opfer von so einem Betrug wird, kann sich Hilfe etwa direkt bei der Polizei holen. Nach dem tödlichen Hauseinsturz in Görlitz hat die Polizei jetzt zwei Verdächtige festgenommen. Laut den Ermittlern zwei Diebe, die es auf Schrott- oder Kupferkabel abgesehen hatten. Und dabei sollen sie wohl eine Leitung so sehr beschädigt haben, dass Gas austrat. Durch die Explosion danach stürzte ja das komplette Haus ein. Drei Menschen kamen dabei ums Leben. Großer Stromausfall in Reutlingen in Baden-Württemberg heute Morgen. Und vielleicht war es Brandstiftung. In die Richtung ermittelt jetzt die Polizei. An einem Umspannwerk hatte es gebrannt. Zwischenzeitlich waren 20.000 Haushalte ohne Strom. Nur noch ein paar Tage bis zum ersten WM-Gruppenspiel für die DFB 11. Und die macht sich jetzt schon mal in ihrem WM-Quartier in North Carolina breit. Und dort fehlt's dem Team an nichts, weiß Thomas Bremser.
3: Das Graylin Estate sieht so aus wie ein altes britisches Schloss. Das riesige Hotelgelände hat mehrere Gebäude, 85 Zimmer, 5 Premium-Suiten und nebenan einen großen Park. Bundestrainer Nagelsmann schwärmte bei einem Besuch besonders von den vielen Begegnungsstätten. Die Profis werden wohl mit dem Rad zum Trainingsgelände fahren, das rund 10 Minuten entfernt liegt. Der Campus einer privaten Uni hat zwei große Plätze und einen Kraftraum. Der Ort Winston-Salem ist eher klein und gemütlich. Zu den Gruppenspielen muss das Team jeweils rund 2 Stunden fliegen.
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4: 13.51 Uhr hier ist der 104.6 RTL Verkehrsreport. A100 Stadtring Richtung Treptow. Nach wie vor dicker Stau zwischen Detmolder Straße und Grade Straße wegen eines defekten Fahrzeugs auf der rechten Spur. Etwa 20 Minuten länger brauchst du hier. Dann noch 115 Richtung Berlin zwischen Potsdam-Babelsberg und Kreuz-Zehlendorf. Stau an der Baustelle, hier 10 Minuten mehr einplanen. Und A13 Schönefelder Kreuz Richtung Dresden. Sperrung zwischen Starke und Freiwalde nach einem Unfall mit einem LKW. Hier natürlich auch ein dicker Stau. Geblitzt wird unter anderem Tiergarten von der Heidstraße, Charlottenburg-Kudamm und Schönefeld-Hans-Grade-Allee. Staus und Blitzer bitte melden unter 030 884 4110. 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RTL-Wetter. 23 Grad jetzt, ein freundlicher Wolken-Sonne-Mix heute. Es bleibt überall trocken. Bis zu 26 Grad sind noch drin. Morgen überwiegen die Wolken erstmal wieder. Zeitweise kann es ein bisschen regnen. 19 bis 22 Grad.
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5: Es gibt für Berlin jetzt die Kebab Price Map. Und das ist so geil, wie es klingt. Alle Dönerpreise der Stadt auf einer Karte. Die haben da schon 400 Dönerläden eingetragen. Kebabprice.de. Und da siehst du jetzt, der Durchschnittspreis, okay, liegt bei ein bisschen mehr als 7 Euro für einen Döner.
6: Ja.
5: Ja, das hab ich. Das steht jetzt nicht ausdrücklich dabei, aber ich denke, ist zumindest mit alles.
6: Glaube ich auch.
5: Der günstigste Preis für einen Döner liegt in Berlin aktuell bei 3,50 Euro.
6: Naja, das geht ja.
5: Ich verrate dir auch wo. Achtung. Liebe Döner, Hermannstraße, Neukölln und Max und Moritz, U-Bahnhof, Blissestraße, Wilmersdorf. Simon Kober approved. Habe ich also. Selber schon häufiger gehört.

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Gleich 14 Uhr in Berlin, Berlin und Brandenburg. Habt einen tollen Montagnachmittag. Timo hier heute für Chris am Nachmittag am Start. Und jetzt ist es wieder soweit. 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

Gaga auf 104.6 RTL Berlins und Brandenburgs Hitradio. Gestern ja super viele bei der Fahrradsternfahrt dabei gewesen. Und es gab genau zwei Reaktionen. Entweder genervte Autofahrer in allen WhatsApp-Stories oder halt super begeisterte Fahrradfahrer. Ich hoffe, du kommst gerade besser durch die Stadt, wenn du unterwegs bist. Dazu die besten neuen Hits. Hier sind BTS. 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

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Kennst du das auch auf der Arbeit, im Büro, in der Praxis? So Kollegen, die einem ein kleines bisschen zu nahe kommen, als man das vielleicht gerne hätte. So touchy Schulterklopfer oder eine ungefragte Umarmung zur Begrüßung. Naja, jeder braucht halt irgendwo ein bisschen Liebe, ne? Das wissen auch One Republic. Nietzsche Love. Entdecke gleich brandneue Musik. Kriegst du direkt nach Benson Boone. Die besten neuen Hits. 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

0: Zuerst gehört auf 104.6 RTL Berlin und Brandenburg Hit Radio One Republic Need Your Love. 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
0: 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Und damit jetzt 14:22 Uhr, ist der 104.6 RTL Verkehrsreport. Und da haben wir gerade ein dickes Problem auf der 111. Nee, in dieser Sekunde wurden jetzt die Fahrbahn geräumt. Da waren nämlich gerade noch Personen auf der Fahrbahn. Sieht jetzt aber besser aus. Dafür haben wir jetzt auf jeden Fall immer noch ein bisschen Stauproblem auf der 115. Stadtauswärts, da hat es nämlich gekracht zwischen Hüttenwerk und Spanische Allee. Deswegen auch Stadtauswärts jetzt aktuell 15 Minuten Passierdauer. Und auf dem Stadtring Richtung Treptow 100. Ab Detmolder Straße bis zur Gerade Straße noch Stau. Auch da hatte es gekracht. Nämlich jetzt noch Bergungsarbeiten, die laufen auch hier, bitte ein bisschen mehr Zeit am Plan. Ansonsten rollt es weitestgehend ganz gut. Später noch eine Demo zu erwarten, heute Abend in Mitte und Tiergarten, Ebertstraße bis zur Straße 17. Juni. Aber bis dahin ist noch ein bisschen geblitzt wird gerade. Biesdorf, Blumenberger Damm und Schöneberg auf der Torwalzenstraße. Staus und Blitzer bitte melden, 030 884 84110. Mehr Verkehr in einer halben Stunde und gleich schon die besten neuen Hits. Taylor Swift, Opelite dabei.
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Die besten neuen Hits, Taylor Swift, 104.6 RTL, Berlins und Brandenburgs Hitradio. Neue Netflix-Staffel, Wetten, das Moderation, Podcast, Musik. 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

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Na, hast du auch deine Hausaufgaben gemacht in Mathe, Deutsch und Physik? Ja, das war einmal, ne? Aber jetzt denken wir nicht nur deswegen an die Schulzeit zurück, sondern auch deswegen, weil die Bundeswehr jetzt tatsächlich in Berliner Klassenzimmern zu Gast ist. Warum, was es damit auf sich hat? Gleich 104.6 RTL aktuell um 10 vor.

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1: 14.49 Uhr, ich bin Philipp Ringel, guten Tag. Die Bundeswehr im Klassenzimmer, denn der Senat und die Truppe haben eine Kooperationsvereinbarung unterzeichnet. Und damit können Jugendoffiziere künftig in Berliner Schulen über Sicherheitspolitik sprechen. Mehr von Jan Seifert.
2: Einladen müssen aber die Schulen selbst, ab Klasse 9. Das Angebot richtet sich an Schüler ab 14 Jahren und muss inhaltlich zu den Berliner Lehrplänen passen. Die Zusammenarbeit gibt es in Berlin schon seit Jahrzehnten, bekommt aber jetzt erstmals einen verbindlichen Rahmen, wie ihn viele andere Bundesländer schon länger haben. Kritik kommt unter anderem von den Linken. Sie sehen die Vorträge als Werbeveranstaltung für die Bundeswehr.
1: Strausberg wählt einmal mehr einen neuen Bürgermeister oder eine neue Bürgermeisterin, bereits zum dritten Mal in Folge. Denn die neue muss nach 4 Wochen schon wieder gehen. Im Frühjahr wurde die erste Wahl ja für ungültig erklärt, weil hunderte Briefe verschwanden. Bei der Wiederholungswahl stellte sich der Landrat Märkisch-Oderland quer. Die Stichwahl gab's trotzdem und jetzt lief eine Frist ab, womit auch diese Wahl ungültig ist. Jetzt also nochmal eine Wahl, geplant ist die für den Herbst. Vorsicht vor fiesen Betrügern in der City, denn die haben es nicht nur auf Touris, sondern auch auf Berliner abgesehen. Vor 2 Maschen warnt jetzt die Polizei, einmal der sogenannte Spendensammelbetrug. Die Täter geben dabei vor, Geld für eine wohltätige Organisation zu sammeln, die es in Wirklichkeit gar nicht gibt. Bei der 2. Masche gaukeln die Täter eine Notlage vor, wollen sich Geld leihen und versprechen es auch zurückzuzahlen, was aber nie passiert. Wer auf sowas reinfällt, kann sich Hilfe holen, entweder direkt bei der Polizei oder bei der Opferhilfe Berlin. Nach dem Riesenstromausfall in Reutlingen in Baden-Württemberg geht jetzt die Suche nach Spuren weiter. Möglicherweise war es Brandstiftung. Immerhin stand ja ein Umspannwerk in Flammen. Deshalb hat die Polizei auch einen Spürhund an den Einsatzort geschickt, der kann Brandbeschleuniger erschnüffeln. Durch den Blackout heute Morgen waren rund 20.000 Haushalte zwischenzeitlich ohne Strom. Der Tankrabatt der Bundesregierung wirkt, sagt jetzt auch das IFO-Institut, mit einem großen Aber. Im Schnitt geben die Mineralölkonzerne die Steuersenkung der Regierung auch an die Kunden weiter. Bei E10 sind es zum Beispiel 15 Cent pro Liter. Aber davon profitieren vor allem Vielfahrer und Besitzer von großen Spritschluckern. Pendler mit niedrigem Einkommen profitieren davon eher wenig, meint das IFO-Institut. Deshalb wird auch gefordert, Tankrabatt nicht verlängern und dafür gezielte Entlastungen, etwa bei der Einkommenssteuer. 104.6 RTL immer 10 Minuten früher auf den Punkt informiert.
3: 14.51 Uhr ist es, hier ist der 104.6 RTL Verkehrsreport. Auf der A10 Richtung Dreikafelland hat es jetzt gekracht, zwischen Berlin-Marzahn und Dreieck-Barnim. Da haben wir jetzt eine ungesicherte Unfallstelle. Deswegen hier auf der linken Spur bitte vorsichtig fahren und bitte auch an die Rettungsgasse denken. Die Einsatzfahrzeuge, die sind auf dem Weg. Ganz frisch jetzt reingekommen, Neukölln Richtung Schönefeld A113. Da zwischen Waltersdorfer Dreieck und dem Schönefelder Kreuzen Liegenbleiber. Mitten auf der Fahrbahn, da bitte auch vorsichtig fahren. Und dann haben wir natürlich ein bisschen Stau mal wieder auf der A10. Östlicher Ring, nämlich Richtung Dreieck Havelland zwischen Marzahn und dem Dreieck Barnim. Wahrscheinlich auch wegen des Unfalls hier nochmal ein Kilometer. 15 Minuten dauert es hier aktuell länger. Geblitzt wird in Schöneberg am Neuendorfplatz, Biesdorf, Blumberger Damm und Neukölln auf der Sonderallee. Staus und Blitzer bitte melden 030 884 84110.
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3: Ja, ganz ohne Körpereinsatz, dafür aber mit ordentlicher Sonne. Jetzt hier am Montag nach Mittag noch dabei und das würde ich auch genießen. 24 Grad haben wir aktuell. Ein bisschen wärmer kann es noch werden in der Hauptstadt. Bis zu 25 sind später drin. Aber ich sag mal wirklich, die Betonung liegt auf heute genießen, denn die nächsten Tage werden ungemütlicher. Morgen, Mittwoch und Donnerstag deutlich mehr Regen, den wir erwarten und auch Gewitter nicht ganz ausgeschlossen. Das heißt, jetzt einmal raus und den Feierabend später draußen ausgehen lassen am besten.
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1: Jetzt geht's langsam richtig los. Fußball-Weltmeisterschaft für die deutsche Mannschaft geht's heute ins WM-Quartier. Und nach dem 2:1-Sieg bei der letzten Generalprobe da, letztes Testspiel, ne, Samstag gegen die USA, hatten die einen freien Tag in Chicago. Da haben sich die Spieler bestimmt gefreut, dass in den USA sonntags die Läden geöffnet sind.
2: Und was ich gesehen habe im Netz, fand ich richtig toll. Da gab es ein Buffet hinter dem Tor bei dem Spiel. Die hatten ein Buffet mit Burgern, Hotdogs und so weiter. Also da würde ich mich auch gleich hinsetzen und Fußball gucken.
1: Auch noch nie gesehen, ey. So ein Buffet am Spielfeldrand direkt hinter dem Tor vom Baumann. Man hat so drauf gewartet, dass ein Verteidiger ruft: Ey, Olli, mach mal eine Wurst klar.

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2: Punkt 15 Uhr in Berlin, Berlin und Brandenburg. Hier ist Timo für Chris am Nachmittag, am Montag. Hoffe, dir geht's gut. Und denk dran, ne? 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Die nächste Chance, gleich wieder hier bei mir in der Show um

0: die besten neuen Hits, 104.6 RTL, Berlins und Brandenburgs Hitradio auf dem Weg Richtung Feierabend. Ist ja bald, was geht da bei dir?
1: Da komme ich nach Hause, dann ist der Kaffee schon gemacht.
0: Kaffee?
1: Dann wird vom Tag erzählt.
0: Abends?
1: Ja. Nee, nachmittags.
0: Aber kannst du dann, also was heißt nachmittags?
1: Na, wenn ich nach Hause komme, ist es so 20 nach 4 circa.
0: Dann, dann trinkst du noch Kaffee. Ja, dann kannst du auch abends noch pennen, das ist alles...
1: Na klar.
0: Nee, kann ich nicht. Also der letzte Kaffee darf bei mir nicht, ich habe jetzt gerade noch einen hier im Studio, aber der letzte darf nicht nach 3 Uhr sein, weil sonst ist es schwierig abends.
1: Nee, das Problem habe ich zum Glück nicht.

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104.6 RTL Berlin von Brandenburg Hit Radio hier am Montagnachmittag. 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

0: 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Das ist der 104.6 RTL Verkehrsreport. Es hat einen Unfall gegeben und der ist richtig dick auf der A10, nämlich Richtung Dreieck-Havel-Land, der östliche Ring zwischen Marzahn und dem Dreieck Barnim. Dementsprechend ist jetzt hier ein richtig fetter Stau auch angesagt. Auf dem östlichen Ring Richtung Dreieck-Havel-Land. Zwischen Marzahn und dem Dreieck Barnim 4 Kilometer sind das zwar nur vor der Vollsperrung, aber die führen zu einer Minute, das war schön, eine Stunde Passierdauer aktuell. Wenn du kannst, das Ding wirklich umfahren, da ist richtig was los. Und weiterhin im Stau auch dran denken, Rettungsgasse, da sind weiterhin auch Fahrzeuge von Polizei und Feuerwehr auf dem Weg. Bitte da auf jeden Fall dran denken. A12, da haben wir auch noch einen dicken Stau, vorhin ein Liegenbleiber, der ist jetzt inzwischen weg, aber auch das führt trotzdem weiterhin zu einem dicken Stau und zwar Richtung Berlin. Zwischen Briesen und Fürstenwalde Ost noch 42 Minuten Passierdauer, hier auf jeden Fall auch noch Geduld angesagt. Geblitzt wird aktuell in Tiergarten, Reichpietschufer und im Prenzlauer Berg auf der Greifswalder Straße. Staus und Blitzer bitte melden, 030 884 84110. Mehr Verkehr in einer halben Stunde und gleich schon ein brandneuer Hit von Dominik Feig, der über eine Babypuppe singt. Was damit auf sich hat, gleich in 10 Minuten.
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1: Hey, Babypuppe, komm mal rüber. Ja, klingt auf Englisch auf jeden Fall deutlich süßer und schöner. Bringt ihm aber trotzdem nichts. Dominik Falk wurde abgewiesen und das war sehr schmerzhaft. Darum geht's in seinem neuen Hit. Hier ist Baby Doll. Brandneu.

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Ray, Where Is My Husband? Die besten neuen Hits. Ja, alle, die, so wie ich, auch mit den Öffis unterwegs sind und da die S-Bahn brauchen, brauchst dicke Nerven ab Ende der Woche. Riesen Bauarbeiten bei der S-Bahn Berlin ab Freitag und deshalb auch riesen Einschränkungen. Auf welchen Strecken du bald deutlich länger brauchst, hörst du gleich. 104.6 RTL aktuell. 10 vor.

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1: 15.49 Uhr, ich bin Philipp Ringe, guten Tag. Riesenbaustelle bei der S-Bahn ab Freitag und das trifft vor allem den Südosten der City. Die Bahn baut nämlich am neuen Stellwerk in Schöneweide. Etliche Signale und tausende Meter Kabel werden verlegt. Zwischen Altklinike und Baumschulenweg und zwischen Treptower Park und Warschauer Straße geht dann erstmal gar nichts mehr und das fast einen ganzen Monat. Betroffen davon ist zum Beispiel die S46, die pendelt dann nur zwischen Königs Wusterhausen und Grünau sowie zwischen Baumschulenweg und Westend. Auch die S8, 85 und die S9 etwa sind davon betroffen. Die Bundeswehr im Klassenzimmer, denn der Senat und die Truppe haben eine Kooperationsvereinbarung unterzeichnet und damit können Jugendoffiziere künftig in Berliner Schulen über Sicherheitspolitik sprechen. Mehr von Jan Seifert.
2: Einladen müssen aber die Schulen selbst, ab Klasse 9. Das Angebot richtet sich an Schüler ab 14 Jahren und muss inhaltlich zu den Berliner Lehrplänen passen. Die Zusammenarbeit gibt es in Berlin schon seit Jahrzehnten, bekommt aber jetzt erstmals einen verbindlichen Rahmen, wie ihn viele andere Bundesländer schon länger haben. Kritik kommt unter anderem von den Linken. Sie sehen die Vorträge als Werbeveranstaltung für die Bundeswehr.
1: Der Tankrabatt macht den Sprit billiger, mit einem großen Aber, sagt jetzt das IFO-Institut. Denn davon profitieren demnach vor allem Vielfahrer und Menschen mit großen Spritschluckerautos. Saui Tassovali.
3: Wer nur selten tankt oder mit wenig Geld auskommen muss, habe deutlich weniger von dieser Entlastung. Die Forscher aus München sagen deshalb, wenn der Rabatt Ende des Monats ausläuft, sollte Schluss sein. Statt günstigeren Sprit für alle zu finanzieren, könnte der Staat Menschen mit geringem Einkommen gezielter unterstützen.
1: Tierrekord vor den Toren Berlins. Ganz in der Nähe von Luckenwalde haben Experten jetzt nämlich die größte Fledermausart Europas gefunden, den sogenannten Riesenabendsegler. In ganz Deutschland gab es bislang nur 3 bestätigte Nachweise dieser Art. Das Tier ist bis zu 10 cm groß und hat eine Flügelspannweite von fast einem halben Meter. In einer einzigen Nacht kann das Tier übrigens bis zu 400 Kilometer zurücklegen. Unsere DFB-Männer machen sich heute in ihrem WM-Quartier breit, und zwar im Grayland Estate Hotel in North Carolina, was ein bisschen wie ein Mittelalterschloss aussieht. Trainiert wird übrigens auf einem Unicampus direkt nebenan. Heute Abend gibt's dann auch das erste öffentliche Training. Zum ersten Mal ist dann auch Hassan Üdraogo dabei. Er ersetzt ja Lennart Kahl. Das erste WM-Spiel gibt's dann am Sonntag gegen Curaçao. 104.6 RTL, immer 10 Minuten früher auf den Punkt informiert.
4: 15.52 ist der 104.6 RTL Verkehrsreport. Es hatte ja vorhin gekracht auf dem östlichen Ring in Richtung Dreieck Barnim, also direkt davor zwischen Marzahn und Hohenschönhausen. Ist jetzt inzwischen zumindest nicht mehr das große Problem beim Unfall, aber der Stau davor macht ein großes Problem. Aktuelle Passierdauer 40 Minuten und dran denken, hier haben wir eine Kurve, das heißt auch nicht so gut zu sehen, wenn man da lang fährt. Da auf jeden Fall mehr Geduld und weiterhin auch an die Rettungsgasse denken. Dann haben wir auch noch weiterhin dicken Stau auf der A12 Richtung Berlin. 5 Kilometer Stop and Go. 15 Minuten dauert es hier auch noch mal länger. Und aktueller Liegenbleiber auf der A10 der nördliche Ring zwischen Birkenwerder und Mühlenbeck auf der Verzögerungsspur. Polizei ist schon vor Ort, aber bitte vorsichtig fahren. Hier auch auf der A10 im nördlichen Ring Richtung Dreieck Barnim. Geblitzt wird in Tiergarten, Reichpietschufer, Schöneberg, Torwalzenstraße und in Biesdorf auf dem Blumberger Damm. Staus und Blitzer bitte melden. 030 884 84 110.
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harmlose Wolken, 25 Grad, aber weitestgehend wirklich entspannende Regen haben wir gerade nicht zu erwarten. In der Nacht wird es dann ein bisschen kühler, 14 bis 16 Grad, ideal aber auch, um dann tatsächlich die Fenster aufzumachen. Auch hier kaum Regen möglich. Und morgen am Dienstag dann wird es ungemütlicher. 19 bis 22 Grad sind zwar noch drin, aber im Laufe des Tages immer wieder Gewitter und vor allem auch Schauer dabei. Und Mittwoch, Donnerstag sieht es ähnlich aus, wird kühler auch wieder. Das

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1: Es gibt für Berlin jetzt die Kebab Price Map. Und das ist so geil, wie es klingt. Alle Dönerpreise der Stadt auf einer Karte. Die haben da schon 400 Dönerläden eingetragen. Kebabpreis.de. Und da siehst du jetzt den Durchschnittspreis. Okay, liegt mal ein bisschen mehr als 7 Euro für einen Döner.
2: Ja.
1: Ja, das hab ich. Das steht jetzt nicht ausdrücklich dabei. Aber ich denke, ist zumindest mit alles.
2: Glaube ich auch.
1: Der günstigste Preis für einen Döner liegt in Berlin aktuell bei 3,50 Euro.
2: Naja, das geht ja.
1: Ich verrate dir auch wo. Achtung. Liebe Döner Hermannstraße Neukölln und Max und Moritz, U-Bahnhof Blessestraße Wilmersdorf. Simon Kober approved.
2: Hab ich sehr schön.
1: Hier, yes.

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Es ist Punkt 16 Uhr in Berlin, Berlin und Brandenburg. Habt einen tollen Montag. Hier ist Timo für Chris am Nachmittag am Start. 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

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Vielleicht schon auf dem Weg nach Hause im Feierabend. Gab ja Probleme bei den Trams M1, M4, M6 und M12 wegen einer Demonstration. Gute Nachrichten. Da gibt es keine Probleme mehr. Die unterbrochenen Linien fahren wieder durch. Komm gut nach Hause. Die besten neuen Hits dazu im Ohr. Jetzt sehen wir

0: 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Hörst du deinen Lieblingshit auch immer auf Dauerwiederholungsschleife? Ja, genau, das machen Ed Sheeran und Martin Garrix jetzt tatsächlich auch zum Motto. Repeated, lass es laufen und entdecke brandneue Musik gleich nach NF.
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0: So ein geiler Hit, 104.6 RTL, Berlins und Brandenburg, SID-Radio hier. Gerade Martin Garrix und Ed Sheeran, Repeated gehört, sehr, sehr geil. 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Tanja, du hast uns eine WhatsApp geschrieben.
1: Ja, richtig. Ich möchte unbedingt zu Fitzek.
0: Und du möchtest gerne dabei sein. Am 8. August in der Waldbühne, ne? Direkt einfach eintauchen in die Thriller. Und ich habe gute Nachrichten, Tanja. 2 Tickets für dich. Ganz viel Spaß.
1: Echt? Super, danke schön. Ich dachte, das klappt nie.
0: Doch, es klappt sehr, sehr gerne. Wen nimmst du mit?
1: Mein Mann.
0: Der hat auch schon mal ein paar Bücher gelesen von ihm.
1: Er hat die Romane nicht gelesen, oder die Bücher nicht, aber er hat die Serien geschaut auf Netflix und den Film. Aber ich bin eher so der Romanleser.
0: Du, und selbst wenn nicht, es wird ein hochemotionales Gänsehaut-Event mit interaktiver Multimedia-Show, Live-Musik und ganz besonderen Gästen. 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Und damit 16.25 Uhr ist der 104.6 RTL Verkehrsreport. Was ist da heute noch los auf der A10, dem nördlichen Ring, nämlich zwischen Dreieck Barnim und dem Dreieck Havelland? Nachdem der Stau sich jetzt zwar aufgelöst hat, gibt es das nächste Ding, da ist nämlich Richtung Dreieck... in beiden Richtungen gerade das Problem angesagt, zwischen dem Dreieck Pankow und Mühlenbeck, nämlich eine Radfahrerin auf der A10 unterwegs. Also vorsichtig fahren, hier haben wir Personen auf der Fahrbahn, Radfahrerin, die sich tatsächlich auf die A10 zwischen Dreieck Barnim und Dreieck Havelland verirrt hat. Vor allem hier im Bereich Dreieck Pankow und Mühlenbeck in beiden Richtungen vorsichtig fahren. Geblitzt wird aktuell in Prenzlauer Berg, auf der Danziger Straße, in Neukölln, Sonnenallee und in Kreuzberg auf der Kreuzbergstraße. Staus und Blitzer, bitte melden 030 884 84110. Mehr Verkehr in einer halben Stunde und gleich die besten neuen Hits. Huntrix Golden habe ich und, länger nicht gehört, One Republic und Timbaland, Apologize.
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Nico Santos, All Time High, das sind die besten neuen Hits. Das ist 104.6 RTL, Berlins und Brandenburgs Hitradio auf dem Weg nach Hause im Feierabend. Naja, und ich sag mal so, ab Freitag kannst du dich schon mal mental darauf einstellen, dass du mit der S-Bahn deutlich länger brauchen wirst. Die nächste große Riesenbaustelle kommt und was für eine. Welche Linien alle betroffen sind, hörst du gleich. 104.6 RTL aktuell, 10 vor. Jetzt Oliver.

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1: 16.51 Uhr, ich bin Philipp Ringe, guten Tag. Riesenbaustelle bei der S-Bahn ab Freitag. Die Bahn schraubt nämlich an ihrem neuen Stellwerk in Schöneweide. Und das erwischt vor allem den Südosten der City richtig hart, weiß Jan Seifert.
2: Fast einen ganzen Monat geht dann zwischen Altklinike und Baumschulenweg sowie zwischen Treptower Park und Warschauer Straße gar nichts mehr. Das betrifft zum Beispiel die S46. Die fährt nicht mehr durch, sondern pendelt nur noch zwischen Königs Wusterhausen sowie Grünau und Baumschulenweg und Westend. Auch die S8, S85 und die S9 sind davon betroffen. Es gibt einen Ersatzverkehr mit Bussen. Das Projekt ist ambitioniert. Die Bahn will rund 256.000 Meter Kabel verlegen und daneben etliche neue Signale installieren. Und das ist ja nicht die einzige Großbaustelle, denn ab Sonntag fährt zwischen Ostbahnhof und Charlottenburg kein einziger Regio oder ICE mehr. Und das sogar bis Mitte Dezember.
1: Vorsicht vor fiesen Betrügern in der City, denn die haben es nicht nur auf Touris, sondern auch auf Berliner abgesehen. Vor zwei Maschen warnt jetzt die Polizei, einmal der sogenannte Spendensammelbetrug. Die Täter geben dabei vor, Geld für eine wohltätige Organisation zu sammeln, die es in Wirklichkeit gar nicht gibt. Bei der zweiten Masche gaukeln die Täter eine Notlage vor, wollen sich Geld leihen und versprechen es auch zurückzuzahlen, was aber nie passiert. Wer auf sowas reinfällt, kann sich Hilfe holen, entweder direkt bei der Polizei oder bei der Opferhilfe Berlin. Böller, Beleidigungen und immer mehr Gewalt. Damit Bahnmitarbeiter sicherer unterwegs sind, verteilt der Konzern seit ein paar Wochen Bodycams. Und rund ein Drittel hat das Angebot auch schon angenommen. Claudia Wächter.
3: Bodycams sollen Standard werden. Bis Jahresmitte, so der Plan, soll zumindest die Hälfte der Bahnmitarbeiter solch eine Minikamera tragen. Zudem muss jeder, der Kundenkontakt hat, auch an einer Schulung teilnehmen. In Berlin läuft außerdem auch gerade ein Test mit Schutzhelmen, zum Beispiel bei Fußballspielen oder Demos. Vor allem nach dem tödlichen Angriff auf einen Zugbegleiter in Rheinland-Pfalz vor einiger Zeit ist das Thema Sicherheit im Fokus.
1: Festnahme nach dem tödlichen Hauseinsturz in Görlitz. Zwei Männer sitzen jetzt in Untersuchungshaft. Sie sollen schuld an der Explosion in dem Mehrfamilienhaus sein. Die beiden sind wohl Metalldiebe, wollten wahrscheinlich auch in dem Haus Kupferkabel oder ähnliches klauen, so die Polizei. Und dabei sollen die beiden eine Gasleitung so beschädigt haben, dass es später zur Explosion kam. Drei Menschen kamen dabei ums Leben. Die Ermittlungen laufen. 104.6 RTL, immer 10 Minuten früher auf den Punkt informiert.
4: Der 104.6 RTL Verkehrsreport um 16.53 Uhr jetzt. In Mitte hat es gekracht und zwar auf der B1 Richtung Friedrichshain. Zwischen Friedrichstraße und Charlottenstraße jetzt gesperrt und auch die Charlottenstraße selbst ist aktuell zwischen der Schützenstraße und B1 Leipziger Straße komplett dicht. Dann gucken wir raus. Da haben wir nämlich gerade immer noch Probleme auf der A10, dem nördlichen Ring Richtung Dreieck Barnim zwischen Birkenwerder und Mühlenbeck. Liegenbleiber hier auf der Verzögerungsspur. Das kann auch für ein paar Probleme sorgen. Und Stau auf dem westlichen Ring Richtung Dreikafelland. Zwischen Großkreuz und Leest an der Baustelle 2 Kilometer, aktuell gute 15 Minuten Zeitverlust. Und ansonsten sieht es soweit ganz gut aus. Schon mal vormerken für alle, die später dann nach Hause wollen und in Mitte und Tiergarten unterwegs sind. Ebertstraße bis zur Straße 17 Juni, da wird dann demonstriert. Das Ganze jetzt noch bis ca. 18 Uhr. Bisher halten sich die Einschränkungen aber zumindest in Grenzen. Geblitzt wird in Neukölln auf der Sonnenallee, im Prenzlauer Berg auf der Wispierstraße und da stehen sie jetzt auch in Charlottenburg. Auf der neuen Friedrichstraße. Nee, Kaiser-Friedrichstraße, sorry, natürlich. Staus am Blitzer, bitte melden. 030 884 84110. Mehr Verkehr in einer halben Stunde.
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So, 25 Grad noch in der Hauptstadt, 23 in Europäen und 25 auch in Potsdam ist okay. Ein paar Wolken sind mit dabei, die sind weitestgehend aber harmlos. In der Nacht ist es relativ mild, 14 bis 16 Grad. Naja, und am besten heute noch mal ein paar Sonnenstrahlen genießen, wenn du sie ja bekommst. Denn in den nächsten Tagen wird es ungemütlicher und kühler. Morgen nur noch bis zu 22 Grad, auch die Tage danach rund um 20.

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1: Jetzt geht's langsam richtig los. Fußball-Weltmeisterschaft für die deutsche Mannschaft geht's heute ins WM-Quartier. Und nach dem 2:1-Sieg bei der letzten Generalprobe da, letztes Testspiel, ne, Samstag gegen die USA, hatten die ihren freien Tag in Chicago. Da haben sich die Spieler bestimmt gefreut, dass in den USA sonntags die Läden geöffnet sind.
2: Und was ich gesehen habe im Netz, fand ich richtig toll, da gab es ein Buffet hinter dem Tor bei dem Spiel. Die hatten dann ein Buffet mit Burgern, Hotdogs und so weiter. Also da würde ich mich auch gleich hinsetzen und Fußball gucken.
1: Ja, das habe ich auch noch nie gesehen. Ey, so voll ein Buffet krass. Am Spielfeldrand direkt hinter dem Tor vom Baumann. Man hatte so drauf gewartet, dass ein Verteidiger ruft, ey Olli, mach mal eine Wurst klar.

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1: Oh yes, 17 Uhr durch in Berlin, Berlin und Brandenburg. Hi, komm gut nach Hause in den Feierabend. Timo ist bei dir, hier heute für Chris am Nachmittag am Start. Hello. 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

Michael Schulte, die besten neuen Hits. 104.6 RTL, Benz und Brandenburgs Hitradio hier. Ja, in 3 Tagen ist es soweit. Da startet die Fußball-WM und mit ihr natürlich der große Run auf Fanartikel. 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Je verrückter, desto besser. Der Preis ist nice in der WM-Edition. Mitraten und mitzocken.

0: 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So, Feierabend am Montag ist angesagt. Tanja ist dran. Was geht da jetzt bei dir? Du widmest dich der Gartenarbeit?
1: Ja.
0: Unkraut zupfen oder neue Pflanzen? Oder?
1: Ja, leider. Das unliebige Thema, ja. Unkraut zupfen, irgendwie ist immer zu viel Unkraut im Garten.
0: Okay, na gut. Aber Unkraut vergeht ja nicht, ne? Also insofern, genau. Man hat immer was zu tun und dazu die besten Hits jetzt, Kamerad.

0: make. 104.6 RTL Berlin und Brandenburg City Radio hier um 17.25 Uhr. Jetzt hier ist der 104.6 RTL Verkehrsreport. So, es sieht auf jeden Fall schon wieder besser aus, aber wir haben jetzt gerade immer noch die große Demo in Mitte und Tiergarten. Ebertstraße bis zur Straße 17. Juni, noch bis 18 Uhr ist da einiges los. Wirklich komplett im Bereich zwischen der Hitzegrabinstraße, weiter unter den Linden, Friedrichstraße, Kleine Präsidentenstraße, Karl-Liebknecht-Straße, Liebknecht-Brücke, am Ende über den Schlossplatz zurück zur Straße des 17. Juni. Also hier auf jeden Fall mit Zeitverlust rechnen. Dann raus nach Brandenburg. Ein dicker Stau gerade auf der 13 Richtung Dresden zwischen Starkow und Freiwalde. Da brauchst du 25 Minuten länger. Und dann haben wir auch noch auf der 115 Richtung Dreieck-Nutetal ein bisschen Stau. Und zwar zwischen dem Dreieck-Funkturm und der Spanischen Allee 15 Minuten hier länger. Geblitzt wird an diesem Montagnachmittag aktuell noch in Neukölln auf der Sonnenallee und in Charlottenburg-Kaiser-Friedrich-Straße. Staus und Blitzer bitte melden 030-884-84110. Mehr Verkehr in einer halben Stunde und vorher gleich brandneuer Hit von Shootingstar Ella Bright in nicht mal 10 Minuten.
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2: Wow. Lange nicht mehr so einen gefühlvollen Hit gehört, der gleichzeitig aber mit so wenig auskommt und so schön akustisch klingt. Ella Bright ist ein Shootingstar aus New York City und gerade mal 19 Jahre jung. Hier ist ihr neuer Hit, Girl.

104.6 RTL Berlin und Brandenburg sind Radio hier am Montag, Feierabend. Ja, Vorsicht vor fiesen Betrügern, sonst bist du ganz schnell dein Geld los. Vor welchen Maschen die Polizei jetzt warnt, das hörst du gleich von Philipp Ringer. 104.6 RTL aktuell um 10 vor. Ja, und jetzt die besten neuen Hits. Ganz entspannt. Auch im Auto. Hier ist Taylor Swift, Opel Light.

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1: 17.49 Uhr, ich bin Philipp Ringe, guten Tag. Nicht nur Deutsch, Mathe und Physik, auch die Bundeswehr ist in Berlins Klassenzimmern zu Gast. Der Senat hat mit der Truppe eine Kooperationsvereinbarung unterzeichnet. Damit können Jugendoffiziere in den Schulen über Sicherheitspolitik sprechen. Jan Seifert berichtet.
2: Einladen müssen aber die Schulen selbst, ab Klasse 9. Das Angebot richtet sich an Schüler ab 14 Jahren und muss inhaltlich zu den Berliner Lehrplänen passen. Die Zusammenarbeit gibt es in Berlin schon seit Jahrzehnten, bekommt aber jetzt erstmals einen verbindlichen Rahmen, wie ihn viele andere Bundesländer schon länger haben. Kritik kommt unter anderem von den Linken. Sie sehen die Vorträge als Werbeveranstaltung für die Bundeswehr.
1: Riesenbaustelle bei der S-Bahn ab Freitag und das trifft vor allem den Südosten der City. Die Bahn baut nämlich am neuen Stellwerk in Schöneweide. Etliche Signale und tausende Meter Kabel werden verlegt. Zwischen Altklinike und Baumschulenweg und zwischen Treptower Park und Warschauer Straße geht dann erstmal gar nichts mehr und das fast einen ganzen Monat. Betroffen davon ist zum Beispiel die S46, die pendelt dann nur zwischen Königs Wusterhausen und Grünau sowie zwischen Baumschulenweg und Westend. Auch die S8, 85 und die S9 etwa sind davon betroffen. Tierrekord vor den Toren Berlins. Ganz in der Nähe von Luckenwalde haben Experten jetzt nämlich die größte Fledermausart Europas gefunden, den sogenannten Riesenabendsegler. In ganz Deutschland gab es bislang nur 3 bestätigte Nachweise dieser Art. Das Tier ist bis zu 10 cm groß und hat eine Flügelspannweite von fast einem halben Meter. In einer einzigen Nacht kann das Tier übrigens bis zu 400 Kilometer zurücklegen. Aus Stuttgart 21 wird vielleicht bald Stuttgart 31, denn möglicherweise geht der Bahnhof erst Ende 2031 in Betrieb. Darüber berichten die FAZ und der SWR, denn es gibt anscheinend neue Probleme und Mängel, etwa bei der Notstromversorgung. Die Bahn selbst gibt dazu kein Statement ab, Ende Juni soll es aber weitere Infos geben. Eigentlich sollte Stuttgart 21 bereits 2019 an den Start gehen. Unsere DFB-Männer machen sich heute in ihrem WM-Quartier breit, und zwar im Graylin Estate Hotel in North Carolina, was ein bisschen wie ein Mittelalterschloss aussieht. Trainiert wird übrigens auf einem Unicampus direkt nebenan. Heute Abend gibt's dann auch das erste öffentliche Training. Zum ersten Mal ist dann auch Asan Üdraogo dabei. Er ersetzt ja Lennart Kahl. Das erste WM-Spiel gibt's dann am Sonntag gegen Curaçao. 104.6 RTL, immer 10 Minuten früher auf den Punkt informiert.
3: 17.51 Uhr ist der 104.6 RTL Verkehrssupport. Am Montag Feierabend dran denken, da läuft noch eine große Demo in Mitte und Tiergarten. Bis 18 Uhr soll das Ganze gehen, das heißt, müsste jetzt so in den letzten Zügen sein und gleich zu Ende gehen. Aktuell also die Rückstrecke Scheidemannstraße, Platz ist 18 März und Straße ist 17 Juni. Hier auf jeden Fall noch weiterhin Behinderung. Und wir haben weiterhin einen Liegenbleiber auf der A10 nördlicher Ring Richtung Dreieckbahn zwischen Birkenwerder und Mühlenbeck auf dem Verzögerungsstreifen. So, jetzt ganz aktuell reingekommen hier. In Karow, da gibt es gerade eine Vollsperrung auf der Bucherschusssee. Da landet gerade der Rettungshubschrauber. Dementsprechend hier, bitte vorsichtig fahren, vollgesperrt auf der Bucherschusssee in Karow, Höhe Achillestraße. Geblitzt wird an diesem Montag Feierabend weiterhin in Charlottenburg auf der Kaiser-Friedrich-Straße. Dann stehen sie in Prenzlauer Berg auf der Wispierstraße und jetzt im Tiergarten auf dem Reichpietschufer. Staus und Blitzer, bitte melden. 030 884 84 110.
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3: So, da messen wir jetzt aktuell immer noch ganz angenehme 25 Grad in der Hauptstadt, 25 auch in Potsdam und 24 in Eberswalde. Ein paar mehr Wolken, die ziehen jetzt dann doch ganz schön zu, aber auch in der Nacht sind die weitestgehend harmlos, wird ein bisschen kühler, 14 bis 16 Grad, nur ganz vereinzelt ein paar Regentropfen. Morgen dann, Dienstag, schon wieder ungemütlicher, ne? Mehr Wolken und nicht mehr ganz so warm, nur noch 19 bis 22 Grad, deutlich frischer und auch die Tage danach bleibt es wechselhaft.
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4: Es gibt für Berlin jetzt die Kebab Price Map. Und das ist so geil, wie es klingt. Alle Dönerpreise der Stadt auf einer Karte. Die haben da schon 400 Dönerläden eingetragen. Kebabprice.de. Und da siehst du jetzt den Durchschnittspreis. Okay, liegt bei ein bisschen mehr als 7 Euro für einen Döner.
5: Ja.
4: Ja, das hab ich. Das steht jetzt nicht ausdrücklich dabei. Aber ich denke, ist zumindest mit alles.
5: Glaube ich auch.
4: Der günstigste Preis für einen Döner liegt in Berlin aktuell bei 3,50 Euro.
5: Naja, das geht ja.
4: Ich verrate dir auch wo. Achtung. Liebe Döner, Hermannstraße, Neukölln und Max und Moritz, U-Bahnhof Blessestraße, Wilmersdorf. Simon Kober approved.
5: Hab ich gesagt, schon.
4: Yes.

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2: Ja, so sieht's aus. Kurz nach 18 Uhr in Berlin, Berlin und Brandenburg. Schönen Montagfeierabend. Hier ist Timo heute für Chris am Nachmittag am Start. 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Jetzt geht's los mit den Top 6 und 6. Die schnellsten Charts der Stadt sind das. Und da wollen wir natürlich wissen, wer holt sich die 1. So viel kann ich spoilern. Bebe Rexha und Faithless. New Religion sind es nicht. Denn die landen jetzt auf der 6.
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The Second Voice, Let Me Be, auf der 5 hier auf 104.6 RTL Berlins und Brandenburgs Hit Radio. Das sind die Top 6 um 6. Und endlich hat es auch der Weltmeistertitel von Shakira und The Burna Boy hier in den Countdown geschafft. Auf welcher Platzierung? Das hörst du gleich. Jetzt Ariana Grande, Hate That I Made You Love Me, auf der 4.

Hey, that I made you love me auf der 4 in den Top 6 um 6. Hier ist 104.6 RTL, Berlins und Brandenburgs Hitradio. Wer holt sich heute die 1? Bibi Rexha und Faithless, New Religion sind's ja nicht. Die haben wir gerade schon auf der 6 gehört. Wenn du es weißt, dann ruf gerne an oder schick eine WhatsApp an die 030 884 8484 mit dem Stichwort Top 6 um 6. Denn ich habe jetzt Tickets für dich für Blinded by Delight, die Grand Show im Friedrichstadtpalast. Eine traumhafte Show auf der größten Theater der Bühne der Welt. Kannst du auf jeden Fall jetzt dir klären. Und hier ist Platz 3. Shakira, Burna Boy, Dein.

0: 104.6 RTL, Berlins und Brandenburgs Hitradio, Teddy Swims, Mr. Know-It-All, gerade auf der 2 gehört. Hier sind die Top 6 um 6, die schnellsten Charts des Tages. So, Tickets für Blinded by Delight, die Grand Show im Friedrichstadtpalast Berlin. Wer ist dran? Hi!
1: Hi, hier ist der Özkan, hallo!
0: Özkan, grüß dich. Du hast gerade schon gesagt vorher, du hast das ganze Wochenende schon probiert durchzukommen und jetzt hast du es geschafft.
1: Stimmt. Ja, perfekt, super,
0: jetzt brauchen wir nur noch deinen Tipp jetzt hier für die 1. Wer ist es?
1: Es sind die Angels mit Above Me.
0: Angels Above Me, ja richtig, von Stickfigure und MBD. Lass mich mal durchgehen. Sehr gut. Du, viel Spaß im Friedrichstadtpalast bei der traumhaften Show auf der größten Theaterbühne der Welt. Gibt eine blendende Show-Unterhaltung mit 100 wundervollen Künstlern und mehr Infos kriegst du auch unter palast.berlin. Ganz viel Spaß.
1: Dankeschön, cool, vielen Dank.
0: Und hier ist jetzt die 1, Stickfigure MBD.

0: Platz 1 der Top 6 um 6 heute hier auf 104.6 RTL. Stickfigure MBD, Angels Above Me. Berlin zum Brandenburg City Radio hier um 18.24 Uhr mit dem 104.6 RTL Verkehrsreport jetzt. Ja, rollt soweit weitestgehend ganz gut, aber Vorsicht bitte auf der A11 Richtung Kreuz Uckermark zwischen Lanke und Fienerfurt. Haben wir jetzt einen Liegenbleiber auf der rechten Spur. Vorsichtig fahren und gucken wir nochmal auf die A10. Nördliche Ring Richtung direkt Barnim zwischen Birkenwerder und Mühlenberg. Immer noch auch ein Liegenbleiber auf dem Verzögerungsstreifen. In Mitte hat es gekracht Richtung Friedrichshain, deswegen jetzt B1 Leipziger Straße weiterhin voll gesperrt. Hier kommt man gerade nicht durch. Oh. Ansonsten, wie gesagt, gutes Durchkommen. Geblitzt wird in Neukölln auf der Sonnenallee und Tiergarten-Reichbeachufer. Staus und Blitzer bitte melden. 030 884 84110. Mehr Verkehr in einer halben Stunde. Und vorher noch die besten neuen Hits. Gleich Kate und John, Turn the Lights Off dabei. Und der neue von Olivia Rodrigo.
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96 RTL, Berlin und Brandenburg Hit Radio mit dem besten neuen Hit Somber Homewrecker gerade gehört zum Start in den Feierabend. S-Bahn-Probleme hoch 10, kennen wir ja schon aus dem Regelbetrieb, aber jetzt zum Wochenende wird es dann so richtig eng, wegen der Baustelle in Schöneweide. Welche Linien das betrifft und was da alles auf dich zukommen könnte, gleich 104.6 RTL aktuell 10

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1: 18.51 Uhr. Ich bin Philipp Ringe. Guten Abend. Riesenbaustelle bei der S-Bahn ab Freitag. Die Bahn schraubt nämlich an ihrem neuen Stellwerk in Schöneweide. Und das erwischt vor allem den Südosten der City richtig hart, weiß Jan Seifert.
2: Fast einen ganzen Monat geht dann zwischen Altklinike und Baumschulenweg sowie zwischen Treptower Park und Warschauer Straße gar nichts mehr. Das betrifft zum Beispiel die S46. Die fährt nicht mehr durch, sondern pendelt nur noch zwischen Königs Wusterhausen sowie Grünau und Baumschulenweg und Westend. Auch die S8, S85 und die S9 sind davon betroffen. Es gibt einen Ersatzverkehr mit Bussen. Das Projekt ist ambitioniert. Die Bahn will rund 256.000 Meter Kabel verlegen und daneben etliche neue Signale installieren. Und das ist ja nicht die einzige Großbaustelle, denn ab Sonntag fährt zwischen Ostbahnhof und Charlottenburg kein einziger Regio oder ICE mehr. Und das sogar bis Mitte Dezember.
1: Rote Zahlen am Hauptstadtflughafen. In diesem Jahr gehen die BER-Chefs von einem Verlust von mehr als 100 Millionen Euro aus. Und das liegt unter anderem daran, dass am Airport relativ wenig los ist. Es starten und landen deutlich weniger Passagiere als eigentlich nötig. Und dazu kommen ja auch noch die Zusatzkosten wegen des Iran-Kriegs. Strausberg wählt einmal mehr einen neuen Bürgermeister oder eine neue Bürgermeisterin, bereits zum dritten Mal in Folge. Denn die neue muss nach 4 Wochen schon wieder gehen. Im Frühjahr wurde die erste Wahl ja für ungültig erklärt, weil hunderte Briefe verschwanden. Bei der Wiederholungswahl stellte sich der Landrat Märkisch-Oderland quer. Die Stichwahl gab's trotzdem und jetzt lief eine Frist ab, womit auch diese Wahl ungültig ist. Jetzt also nochmal eine Wahl, geplant ist die für den Herbst. Besondere Ehrung für Ex-Coach Jürgen Klopp. Der 58-Jährige hat nämlich einen Orden des britischen Königshauses erhalten. Für außerordentliche Dienste am Fußball und seinem andauernden Beitrag für die Menschen in Liverpool. Jürgen Klopp war von 2015 bis 2024 Trainer beim FC Liverpool und gewann unter anderem die Premier League, die Champions League, wurde Clubweltmeister und gewann auch den FA Cup. Riesenbauwerk im Mini-Format. Lego bringt noch in diesem Jahr sein bisher größtes Set auf den Markt. Eine Mini-Variante der Sagrada Familia-Kirche. Das Original steht in Barcelona. Über 12.000 Steine wurden für das Set verbaut. Offiziell kommt es am 1. November in den Handel. Für 750 Euro. Das ist übrigens nicht das teuerste Lego-Set. Auf Platz 1 steht der Millennium Falcon aus dem Star Wars-Universum mit mehr als 5.000 Steinen und einem stolzen Preis von rund 4.500 Euro. 104.6 RTL immer 10 Minuten früher auf den Punkt informiert.
2: Hier ist der 104.6 RTL-Verkehrsreport um 18.53 Uhr. Jetzt rein in den Montagfeierabend ohne Staus. Nur ein bisschen Stop and Go noch auf dem Stadtring Richtung Wedding. 100 zwischen Innsbrucker Platz und Schmargendorf. 10 Minuten etwa Zeitverlust. Und dann haben wir weiter das Problem in Charlottenburg. Marie-Elisabeth-Lüder-Straße nach einem Wasserrohrbruch zwischen der Bismarckstraße und Otto-Suhr-Allee in beiden Richtungen komplett gesperrt. Und aktueller Ampelausfall. Bitte vorsichtig fahren. In Schöneberg, Hohenstaufenstraße, Ecke Habsburgerstraße. Straße. Dann noch die letzten Demo-Nachwirkungen. Tiergartenstraße 17 Juni ist noch zwischen Großem Stern und der Ebertstraße wegen der Kundgebung bis ca. 20 Uhr gesperrt. Ringsrum kann es vereinzelt noch ein bisschen Stau geben. Geblitzt wird am Montagabend in Prenzlauer Berg auf der Wispierstraße. Dann stehen sie in Moabit auf Alt-Moabit und Starkenheerstraße. Staus und Blitzer bitte melden 030 884 84110.
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2: Die Wolken ziehen zwar ein bisschen mehr zu jetzt, bleiben aber harmlos ohne Regen. Dafür messen wir auch überall immer noch über 20 Grad zum Montagfeierabend. In der Nacht dann nochmal mehr Wolken, 14 bis 16 Grad die Tiefstwerte und auch hier kaum Regen dabei. Anders aber morgen am Dienstag, da wird es nochmal deutlich bewölkter und vor allem auch im ersten Tagesverlauf ein bisschen Regen dabei. Später auch Gewitter und Schauer möglich, bei nur noch bis zu 22 Grad. Auch die Tage danach eher ungemütlich und frischer bei rund 20 Grad. Timo hier, ich bin raus, wünsche einen schönen Feierabend. Morgen ab 14 Uhr.

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1: Ich bin Philipp Ringe und das sind die wichtigsten Meldungen des Tages. Riesenbaustelle bei der S-Bahn ab Freitag. Die Bahn schraubt nämlich an ihrem neuen Stellwerk in Schöneweide. Und das erwischt vor allem den Südosten der City richtig hart, weiß Jan Seifert.
2: Fast einen ganzen Monat geht dann zwischen Altklinike und Baumschulenweg sowie zwischen Treptower Park und Warschauer Straße gar nichts mehr. Das betrifft zum Beispiel die S46. Die fährt nicht mehr durch, sondern pendelt nur noch zwischen Königs Wusterhausen sowie Grünau und Baumschulenweg und Westend. Auch die S8, S85 und die S9 sind davon betroffen. Es gibt einen Ersatzverkehr mit Bussen. Das Projekt ist ambitioniert. Die Bahn will rund 256.000 Meter Kabel verlegen und daneben etliche neue Signale installieren. Und das ist ja nicht die einzige Großbaustelle, denn ab Sonntag fährt zwischen Ostbahnhof und Charlottenburg kein einziger Regio oder ICE mehr. Und das sogar bis Mitte Dezember.
1: Rote Zahlen am Hauptstadtflughafen. In diesem Jahr gehen die BER-Chefs von einem Verlust von mehr als 100 Millionen Euro aus. Und das liegt unter anderem daran, dass am Airport relativ wenig los ist. Es starten und landen deutlich weniger Passagiere als eigentlich nötig. Und dazu kommen ja auch noch die Zusatzkosten wegen des Iran-Kriegs. Strausberg wählt einmal mehr einen neuen Bürgermeister oder eine neue Bürgermeisterin, bereits zum dritten Mal in Folge. Denn die neue muss nach 4 Wochen schon wieder gehen. Im Frühjahr wurde die erste Wahl ja für ungültig erklärt, weil hunderte Briefe verschwanden. Bei der Wiederholungswahl stellte sich der Landrat Märkisch-Oderland quer. Die Stichwahl gab's trotzdem und jetzt lief eine Frist ab, womit auch diese Wahl ungültig ist. Jetzt also nochmal eine Wahl, geplant ist die für den Herbst. Tierrekord vor den Toren Berlins. Ganz in der Nähe von Luckenwalde haben Experten jetzt nämlich die größte Fledermausart Europas gefunden, den sogenannten Riesenabendsegler. In ganz Deutschland gab es bislang nur 3 bestätigte Nachweise dieser Art. Das Tier ist bis zu 10 cm groß und hat eine Flügelspannweite von fast einem halben Meter. In einer einzigen Nacht kann das Tier übrigens bis zu 400 Kilometer zurücklegen. Kameras, Bodycams und Schutzhelme. Wegen der vielen Angriffe auf Bahnmitarbeiter rüstet der Konzern jetzt auf. Mehr von Ursula Winkler.
3: So laufen an Bahnhöfen und auch in Zügen tausende Kameras. Die Bilder sollen künftig in Echtzeit ausgewertet werden. Eine künstliche Intelligenz schlägt dann bei Konflikten Alarm. Außerdem wird in einigen Zügen eine Doppelbesetzung getestet. Die Zugbegleiter sind dann entweder zu zweit an Bord oder werden von Security-Leuten begleitet. Ab Juli sollen bei der Schutzausrüstung auch stichfeste Westen getestet werden. Freiwillig können die Mitarbeiter mit Kundenkontakt auch Bodycams tragen. Sie sollen sogar zum Standard werden. In Berlin tragen einige Sicherheitskräfte testweise sogar Schutzhelme.
1: Aus Stuttgart 21 wird vielleicht bald Stuttgart 31, denn möglicherweise geht der Bahnhof erst Ende 2031 in Betrieb. Darüber berichten die FAZ und der SWR, denn es gibt anscheinend neue Probleme und Mängel, etwa bei der Notstromversorgung. Die Bahn selbst gibt dazu kein Statement ab, Ende Juni soll es aber weitere Infos geben. Eigentlich sollte Stuttgart 21 bereits 2019 an den Start gehen. Besondere Ehrung für Ex-Coach Jürgen Klopp. Der 58-Jährige hat nämlich einen Orden des britischen Königshauses erhalten. Für außerordentliche Dienste am Fußball und seinem andauernden Beitrag für die Menschen in Liverpool. Jürgen Klopp war von 2015 bis 2024 Trainer beim FC Liverpool und gewann unter anderem die Premier League, die Champions League, wurde Clubweltmeister und gewann auch den FA Cup. Riesenbauwerk im Mini-Format. Lego bringt noch in diesem Jahr sein bisher größtes Set auf den Markt. Eine Mini-Variante der Sagrada Familia-Kirche. Das Original steht in Barcelona. Über 12.000 Steine wurden für das Set verbaut. Offiziell kommt es am 1. November in den Handel. Für 750 Euro. Das ist übrigens nicht das teuerste Lego-Set. Auf Platz 1 steht der Millennium Falcon aus dem Star Wars-Universum mit mehr als 5.000 Steinen und einem stolzen Preis von rund 4.500 Euro. Und das waren die wichtigsten Meldungen des Tages. 104.6 RTL, immer 10 Minuten früher auf den Punkt informiert.
0: 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Wir melden die Staus, bevor sie entstehen.
1: Neue Sperrungen gibt's auf dem Stadtring und zwar in beide Richtungen zwischen Jakob-Kaiser-Platz und Hohenzollern-Damm. Da laufen nämlich Wartungsarbeiten und deshalb ist die Strecke zwischen 21 und 5 Uhr komplett dicht. Außerdem Wartungsarbeiten auch auf der A111, ebenfalls in beide Richtungen zwischen am Festplatz und Seidelstraße. Von 21 bis 5 Uhr ist hier alles komplett gesperrt. Daneben gibt's Leitungsarbeiten in Charlottenburg auf der Kannstraße. Stadteinwärts bis Mitte August gibt's zwischen Krumme und Weimarer Straße nur eine freie Spur. und geblitzt wird in Lichtenberg auf der Landsberger Allee und in Neukölln auf der Buschkrug Allee. Berlin und Brandenburgs einzige Verkehrsvorhersage nur auf 104.6 RTL.
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1: Einige Wolken sind in der Nacht unterwegs und ab und zu kann es auch mal regnen, bei 16 bis 14 Grad. Am Tag dann weiter wolkig, später ist es aber etwas freundlicher und das bei 22 Grad maximal.
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1: Ich bin Philipp Ringe und das sind die wichtigsten Meldungen des Tages. Riesenbaustelle bei der S-Bahn ab Freitag. Die Bahn schraubt nämlich an ihrem neuen Stellwerk in Schöneweide. Und das erwischt vor allem den Südosten der City richtig hart, weiß Jan Seifert.
2: Fast einen ganzen Monat geht dann zwischen Altklinike und Baumschulenweg sowie zwischen Treptower Park und Warschauer Straße gar nichts mehr. Das betrifft zum Beispiel die S46. Die fährt nicht mehr durch, sondern pendelt nur noch zwischen Königs Wusterhausen sowie Grünau und Baumschulenweg und Westend. Auch die S8, S85 und die S9 sind davon betroffen. Es gibt einen Ersatzverkehr mit Bussen. Das Projekt ist ambitioniert. Die Bahn will rund 256.000 Meter Kabel verlegen und daneben etliche neue Signale installieren. Und das ist ja nicht die einzige Großbaustelle, denn ab Sonntag fährt zwischen Ostbahnhof und Charlottenburg kein einziger Regio oder ICE mehr. Und das sogar bis Mitte Dezember.
1: Rote Zahlen am Hauptstadtflughafen. In diesem Jahr gehen die BER-Chefs von einem Verlust von mehr als 100 Millionen Euro aus. Und das liegt unter anderem daran, dass am Airport relativ wenig los ist. Es starten und landen deutlich weniger Passagiere als eigentlich nötig. Und dazu kommen ja auch noch die Zusatzkosten wegen des Iran-Kriegs. Strausberg wählt einmal mehr einen neuen Bürgermeister oder eine neue Bürgermeisterin, bereits zum dritten Mal in Folge. Denn die neue muss nach 4 Wochen schon wieder gehen. Im Frühjahr wurde die erste Wahl ja für ungültig erklärt, weil hunderte Briefe verschwanden. Bei der Wiederholungswahl stellte sich der Landrat Märkisch-Oderland quer. Die Stichwahl gab's trotzdem und jetzt lief eine Frist ab, womit auch diese Wahl ungültig ist. Jetzt also nochmal eine Wahl, geplant ist die für den Herbst. Tierrekord vor den Toren Berlins. Ganz in der Nähe von Luckenwalde haben Experten jetzt nämlich die größte Fledermausart Europas gefunden, den sogenannten Riesenabendsegler. In ganz Deutschland gab es bislang nur 3 bestätigte Nachweise dieser Art. Das Tier ist bis zu 10 cm groß und hat eine Flügelspannweite von fast einem halben Meter. In einer einzigen Nacht kann das Tier übrigens bis zu 400 Kilometer zurücklegen. Kameras, Bodycams und Schutzhelme. Wegen der vielen Angriffe auf Bahnmitarbeiter rüstet der Konzern jetzt auf. Mehr von Ursula Winkler.
3: So laufen an Bahnhöfen und auch in Zügen tausende Kameras. Die Bilder sollen künftig in Echtzeit ausgewertet werden. Eine künstliche Intelligenz schlägt dann bei Konflikten Alarm. Außerdem wird in einigen Zügen eine Doppelbesetzung getestet. Die Zugbegleiter sind dann entweder zu zweit an Bord oder werden von Security-Leuten begleitet. Ab Juli sollen bei der Schutzausrüstung auch stichfeste Westen getestet werden. Freiwillig können die Mitarbeiter mit Kundenkontakt auch Bodycams tragen. Sie sollen sogar zum Standard werden. In Berlin tragen einige Sicherheitskräfte testweise sogar Schutzhelme.
1: Aus Stuttgart 21 wird vielleicht bald Stuttgart 31, denn möglicherweise geht der Bahnhof erst Ende 2031 in Betrieb. Darüber berichten die FAZ und der SWR, denn es gibt anscheinend neue Probleme und Mängel, etwa bei der Notstromversorgung. Die Bahn selbst gibt dazu kein Statement ab, Ende Juni soll es aber weitere Infos geben. Eigentlich sollte Stuttgart 21 bereits 2019 an den Start gehen. Besondere Ehrung für Ex-Coach Jürgen Klopp. Der 58-Jährige hat nämlich einen Orden des britischen Königshauses erhalten. Für außerordentliche Dienste am Fußball und seinem andauernden Beitrag für die Menschen in Liverpool. Jürgen Klopp war von 2015 bis 2024 Trainer beim FC Liverpool und gewann unter anderem die Premier League, die Champions League, wurde Clubweltmeister und gewann auch den FA Cup. Riesenbauwerk im Mini-Format. Lego bringt noch in diesem Jahr sein bisher größtes Set auf den Markt. Eine Mini-Variante der Sagrada Familia-Kirche. Das Original steht in Barcelona. Über 12.000 Steine wurden für das Set verbaut. Offiziell kommt es am 1. November in den Handel. Für 750 Euro. Das ist übrigens nicht das teuerste Lego-Set. Auf Platz 1 steht der Millennium Falcon aus dem Star Wars-Universum mit mehr als 5.000 Steinen und einem stolzen Preis von rund 4.500 Euro. Und das waren die wichtigsten Meldungen des Tages. 104.6 RTL, immer 10 Minuten früher auf den Punkt informiert.
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1: Neue Sperrungen gibt's auf dem Stadtring und zwar in beide Richtungen zwischen Jakob-Kaiser-Platz und Hohenzollern-Damm. Da laufen nämlich Wartungsarbeiten und deshalb ist die Strecke zwischen 21 und 5 Uhr komplett dicht. Außerdem Wartungsarbeiten auch auf der A111, ebenfalls in beide Richtungen zwischen am Festplatz und Seidelstraße. Von 21 bis 5 Uhr ist hier alles komplett gesperrt. Daneben gibt's Leitungsarbeiten in Charlottenburg auf der Kannstraße. Stadteinwärts bis Mitte August gibt's zwischen Krumme und Weimarer Straße nur eine freie Spur. Und geblitzt wird in Lichtenberg auf der Landsberger Allee und in Neukölln auf der Buschkrugallee. 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
1: Einige Wolken sind in der Nacht unterwegs und ab und zu kann es auch mal regnen, bei 16 bis 14 Grad. Am Tag dann weiter wolkig, später ist es aber etwas freundlicher und das bei 22 Grad maximal.
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1: Ich bin Philipp Ringe und das sind die wichtigsten Meldungen des Tages. Riesenbaustelle bei der S-Bahn ab Freitag. Die Bahn schraubt nämlich an ihrem neuen Stellwerk in Schöneweide. Und das erwischt vor allem den Südosten der City richtig hart, weiß Jan Seifert.
2: Fast einen ganzen Monat geht dann zwischen Altklinike und Baumschulenweg sowie zwischen Treptower Park und Warschauer Straße gar nichts mehr. Das betrifft zum Beispiel die S46. Die fährt nicht mehr durch, sondern pendelt nur noch zwischen Königs Wusterhausen sowie Grünau und Baumschulenweg und Westend. Auch die S8, S85 und die S9 sind davon betroffen. Es gibt einen Ersatzverkehr mit Bussen. Das Projekt ist ambitioniert. Die Bahn will rund 256.000 Meter Kabel verlegen und daneben etliche neue Signale installieren. Und das ist ja nicht die einzige Großbaustelle, denn ab Sonntag fährt zwischen Ostbahnhof und Charlottenburg kein einziger Regio oder ICE mehr. Und das sogar bis Mitte Dezember.
1: Rote Zahlen am Hauptstadtflughafen. In diesem Jahr gehen die BER-Chefs von einem Verlust von mehr als 100 Millionen Euro aus. Und das liegt unter anderem daran, dass am Airport relativ wenig los ist. Es starten und landen deutlich weniger Passagiere als eigentlich nötig. Und dazu kommen ja auch noch die Zusatzkosten wegen des Iran-Kriegs. Strausberg wählt einmal mehr einen neuen Bürgermeister oder eine neue Bürgermeisterin, bereits zum dritten Mal in Folge. Denn die neue muss nach 4 Wochen schon wieder gehen. Im Frühjahr wurde die erste Wahl ja für ungültig erklärt, weil hunderte Briefe verschwanden. Bei der Wiederholungswahl stellte sich der Landrat Märkisch-Oderland quer. Die Stichwahl gab's trotzdem und jetzt lief eine Frist ab, womit auch diese Wahl ungültig ist. Jetzt also nochmal eine Wahl, geplant ist die für den Herbst. Tierrekord vor den Toren Berlins. Ganz in der Nähe von Luckenwalde haben Experten jetzt nämlich die größte Fledermausart Europas gefunden, den sogenannten Riesenabendsegler. In ganz Deutschland gab es bislang nur 3 bestätigte Nachweise dieser Art. Das Tier ist bis zu 10 cm groß und hat eine Flügelspannweite von fast einem halben Meter. In einer einzigen Nacht kann das Tier übrigens bis zu 400 Kilometer zurücklegen. Kameras, Bodycams und Schutzhelme. Wegen der vielen Angriffe auf Bahnmitarbeiter rüstet der Konzern jetzt auf. Mehr von Ursula Winkler.
3: So laufen an Bahnhöfen und auch in Zügen tausende Kameras. Die Bilder sollen künftig in Echtzeit ausgewertet werden. Eine künstliche Intelligenz schlägt dann bei Konflikten Alarm. Außerdem wird in einigen Zügen eine Doppelbesetzung getestet. Die Zugbegleiter sind dann entweder zu zweit an Bord oder werden von Security-Leuten begleitet. Ab Juli sollen bei der Schutzausrüstung auch stichfeste Westen getestet werden. Freiwillig können die Mitarbeiter mit Kundenkontakt auch Bodycams tragen. Sie sollen sogar zum Standard werden. In Berlin tragen einige Sicherheitskräfte testweise sogar Schutzhelme.
1: Aus Stuttgart 21 wird vielleicht bald Stuttgart 31, denn möglicherweise geht der Bahnhof erst Ende 2031 in Betrieb. Darüber berichten die FAZ und der SWR, denn es gibt anscheinend neue Probleme und Mängel, etwa bei der Notstromversorgung. Die Bahn selbst gibt dazu kein Statement ab, Ende Juni soll es aber weitere Infos geben. Eigentlich sollte Stuttgart 21 bereits 2019 an den Start gehen. Besondere Ehrung für Ex-Coach Jürgen Klopp. Der 58-Jährige hat nämlich einen Orden des britischen Königshauses erhalten. Für außerordentliche Dienste am Fußball und seinem andauernden Beitrag für die Menschen in Liverpool. Jürgen Klopp war von 2015 bis 2024 Trainer beim FC Liverpool und gewann unter anderem die Premier League, die Champions League, wurde Clubweltmeister und gewann auch den FA Cup. Riesenbauwerk im Mini-Format. Lego bringt noch in diesem Jahr sein bisher größtes Set auf den Markt. Eine Mini-Variante der Sagrada Familia-Kirche. Das Original steht in Barcelona. Über 12.000 Steine wurden für das Set verbaut. Offiziell kommt es am 1. November in den Handel. Für 750 Euro. Das ist übrigens nicht das teuerste Lego-Set. Auf Platz 1 steht der Millennium Falcon aus dem Star Wars-Universum mit mehr als 5.000 Steinen und einem stolzen Preis von rund 4.500 Euro. Und das waren die wichtigsten Meldungen des Tages. 104.6 RTL, immer 10 Minuten früher auf den Punkt informiert.
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1: Neue Sperrungen gibt's auf dem Stadtring und zwar in beide Richtungen zwischen Jakob-Kaiser-Platz und Hohenzollern-Damm. Da laufen nämlich Wartungsarbeiten und deshalb ist die Strecke zwischen 21 und 5 Uhr komplett dicht. Außerdem Wartungsarbeiten auch auf der A111, ebenfalls in beide Richtungen zwischen am Festplatz und Seidelstraße. Von 21 bis 5 Uhr ist hier alles komplett gesperrt. Daneben gibt's Leitungsarbeiten in Charlottenburg auf der Kannstraße. Statt stadteinwärts bis Mitte August gibt es zwischen Krumme und Weimarer Straße nur eine freie Spur. Und geblitzt wird in Lichtenberg auf der Landsberger Allee und in Neukölln auf der Buschkrugallee. 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
1: Einige Wolken sind in der Nacht unterwegs und ab und zu kann es auch mal regnen, bei 16 bis 14 Grad. Am Tag dann weiter wolkig, später ist es aber etwas freundlicher und das bei 22 Grad maximal.
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1: Ich bin Philipp Ringe und das sind die wichtigsten Meldungen des Tages. Riesenbaustelle bei der S-Bahn ab Freitag. Die Bahn schraubt nämlich an ihrem neuen Stellwerk in Schöneweide. Und das erwischt vor allem den Südosten der City richtig hart, weiß Jan Seifert.
2: Fast einen ganzen Monat geht dann zwischen Altklinike und Baumschulenweg sowie zwischen Treptower Park und Warschauer Straße gar nichts mehr. Das betrifft zum Beispiel die S46. Die fährt nicht mehr durch, sondern pendelt nur noch zwischen Königs Wusterhausen sowie Grünau und Baumschulenweg und Westend. Auch die S8, S85 und die S9 sind davon betroffen. Es gibt einen Ersatzverkehr mit Bussen. Das Projekt ist ambitioniert. Die Bahn will rund 256.000 Meter Kabel verlegen und daneben etliche neue Signale installieren. Und das ist ja nicht die einzige Großbaustelle, denn ab Sonntag fährt zwischen Ostbahnhof und Charlottenburg kein einziger Regio oder ICE mehr. Und das sogar bis Mitte Dezember.
1: Rote Zahlen am Hauptstadtflughafen. In diesem Jahr gehen die BER-Chefs von einem Verlust von mehr als 100 Millionen Euro aus. Und das liegt unter anderem daran, dass am Airport relativ wenig los ist. Es starten und landen deutlich weniger Passagiere als eigentlich nötig. Und dazu kommen ja auch noch die Zusatzkosten wegen des Iran-Kriegs. Strausberg wählt einmal mehr einen neuen Bürgermeister oder eine neue Bürgermeisterin, bereits zum dritten Mal in Folge. Denn die neue muss nach 4 Wochen schon wieder gehen. Im Frühjahr wurde die erste Wahl ja für ungültig erklärt, weil hunderte Briefe verschwanden. Bei der Wiederholungswahl stellte sich der Landrat Märkisch-Oderland quer. Die Stichwahl gab's trotzdem und jetzt lief eine Frist ab, womit auch diese Wahl ungültig ist. Jetzt also nochmal eine Wahl, geplant ist die für den Herbst. Tierrekord vor den Toren Berlins. Ganz in der Nähe von Luckenwalde haben Experten jetzt nämlich die größte Fledermausart Europas gefunden, den sogenannten Riesenabendsegler. In ganz Deutschland gab es bislang nur 3 bestätigte Nachweise dieser Art. Das Tier ist bis zu 10 cm groß und hat eine Flügelspannweite von fast einem halben Meter. In einer einzigen Nacht kann das Tier übrigens bis zu 400 Kilometer zurücklegen. Kameras, Bodycams und Schutzhelme. Wegen der vielen Angriffe auf Bahnmitarbeiter rüstet der Konzern jetzt auf. Mehr von Ursula Winkler.
3: So laufen an Bahnhöfen und auch in Zügen tausende Kameras. Die Bilder sollen künftig in Echtzeit ausgewertet werden. Eine künstliche Intelligenz schlägt dann bei Konflikten Alarm. Außerdem wird in einigen Zügen eine Doppelbesetzung getestet. Die Zugbegleiter sind dann entweder zu zweit an Bord oder werden von Security-Leuten begleitet. Ab Juli sollen bei der Schutzausrüstung auch stichfeste Westen getestet werden. Freiwillig können die Mitarbeiter mit Kundenkontakt auch Bodycams tragen. Sie sollen sogar zum Standard werden. In Berlin tragen einige Sicherheitskräfte testweise sogar Schutzhelme.
1: Aus Stuttgart 21 wird vielleicht bald Stuttgart 31, denn möglicherweise geht der Bahnhof erst Ende 2031 in Betrieb. Darüber berichten die FAZ und der SWR, denn es gibt anscheinend neue Probleme und Mängel, etwa bei der Notstromversorgung. Die Bahn selbst gibt dazu kein Statement ab, Ende Juni soll es aber weitere Infos geben. Eigentlich sollte Stuttgart 21 bereits 2019 an den Start gehen. Besondere Ehrung für Ex-Coach Jürgen Klopp. Der 58-Jährige hat nämlich einen Orden des britischen Königshauses erhalten. Für außerordentliche Dienste am Fußball und seinem andauernden Beitrag für die Menschen in Liverpool. Jürgen Klopp war von 2015 bis 2024 Trainer beim FC Liverpool und gewann unter anderem die Premier League, die Champions League, wurde Clubweltmeister und gewann auch den FA Cup. Riesenbauwerk im Mini-Format. Lego bringt noch in diesem Jahr sein bisher größtes Set auf den Markt. Eine Mini-Variante der Sagrada Familia-Kirche. Das Original steht in Barcelona. Über 12.000 Steine wurden für das Set verbaut. Offiziell kommt es am 1. November in den Handel. Für 750 Euro. Das ist übrigens nicht das teuerste Lego-Set. Auf Platz 1 steht der Millennium Falcon aus dem Star Wars-Universum mit mehr als 5.000 Steinen und einem stolzen Preis von rund 4.500 Euro. Und das waren die wichtigsten Meldungen des Tages. 104.6 RTL, immer 10 Minuten früher auf den Punkt informiert.
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1: Neue Sperrungen gibt's auf dem Stadtring und zwar in beide Richtungen zwischen Jakob-Kaiser-Platz und Hohenzollern-Damm. Da laufen nämlich Wartungsarbeiten und deshalb ist die Strecke zwischen 21 und 5 Uhr komplett dicht. Außerdem Wartungsarbeiten auch auf der A111, ebenfalls in beide Richtungen zwischen am Festplatz und Seidelstraße. Von 21 bis 5 Uhr ist hier alles komplett gesperrt. Daneben gibt's Leitungsarbeiten in Charlottenburg auf der Kannstraße. Stadteinwärts bis Mitte August gibt's zwischen Krumme und Weimarer Straße nur eine freie Spur. Und geblitzt wird in Lichtenberg auf der Landsberger Allee und in Neukölln auf der Buschkrug Allee. 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Einige Wolken sind in der Nacht unterwegs und ab und zu kann es auch mal regnen, bei 16 bis 14 Grad. Am Tag dann weiter wolkig, später ist es aber etwas freundlicher und das bei 22 Grad maximal.
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1: Ich bin Philipp Ringe und das sind die wichtigsten Meldungen des Tages. Riesenbaustelle bei der S-Bahn ab Freitag. Die Bahn schraubt nämlich an ihrem neuen Stellwerk in Schöneweide. Und das erwischt vor allem den Südosten der City richtig hart, weiß Jan Seifert.
2: Fast einen ganzen Monat geht dann zwischen Altklinike und Baumschulenweg sowie zwischen Treptower Park und Warschauer Straße gar nichts mehr. Das betrifft zum Beispiel die S46. Die fährt nicht mehr durch, sondern pendelt nur noch zwischen Königs Wusterhausen sowie Grünau und Baumschulenweg und Westend. Auch die S8, S85 und die S9 sind davon betroffen. Es gibt einen Ersatzverkehr mit Bussen. Das Projekt ist ambitioniert. Die Bahn will rund 256.000 Meter Kabel verlegen und daneben etliche neue Signale installieren. Und das ist ja nicht die einzige Großbaustelle, denn ab Sonntag fährt zwischen Ostbahnhof und Charlottenburg kein einziger Regio oder ICE mehr. Und das sogar bis Mitte Dezember.
1: Rote Zahlen am Hauptstadtflughafen. In diesem Jahr gehen die BER-Chefs von einem Verlust von mehr als 100 Millionen Euro aus. Und das liegt unter anderem daran, dass am Airport relativ wenig los ist. Es starten und landen deutlich weniger Passagiere als eigentlich nötig. Und dazu kommen ja auch noch die Zusatzkosten wegen des Iran-Kriegs. Strausberg wählt einmal mehr einen neuen Bürgermeister oder eine neue Bürgermeisterin, bereits zum dritten Mal in Folge. Denn die neue muss nach 4 Wochen schon wieder gehen. Im Frühjahr wurde die erste Wahl ja für ungültig erklärt, weil hunderte Briefe verschwanden. Bei der Wiederholungswahl stellte sich der Landrat Märkisch-Oderland quer. Die Stichwahl gab's trotzdem und jetzt lief eine Frist ab, womit auch diese Wahl ungültig ist. Jetzt also nochmal eine Wahl, geplant ist die für den Herbst. Tierrekord vor den Toren Berlins. Ganz in der Nähe von Luckenwalde haben Experten jetzt nämlich die größte Fledermausart Europas gefunden, den sogenannten Riesenabendsegler. In ganz Deutschland gab es bislang nur 3 bestätigte Nachweise dieser Art. Das Tier ist bis zu 10 cm groß und hat eine Flügelspannweite von fast einem halben Meter. In einer einzigen Nacht kann das Tier übrigens bis zu 400 Kilometer zurücklegen. Kameras, Bodycams und Schutzhelme. Wegen der vielen Angriffe auf Bahnmitarbeiter rüstet der Konzern jetzt auf. Mehr von Ursula Winkler.
3: So laufen an Bahnhöfen und auch in Zügen tausende Kameras. Die Bilder sollen künftig in Echtzeit ausgewertet werden. Eine künstliche Intelligenz schlägt dann bei Konflikten Alarm. Außerdem wird in einigen Zügen eine Doppelbesetzung getestet. Die Zugbegleiter sind dann entweder zu zweit an Bord oder werden von Security-Leuten begleitet. Ab Juli sollen bei der Schutzausrüstung auch stichfeste Westen getestet werden. Freiwillig können die Mitarbeiter mit Kundenkontakt auch Bodycams tragen. Sie sollen sogar zum Standard werden. In Berlin tragen einige Sicherheitskräfte testweise sogar Schutzhelme.
1: Aus Stuttgart 21 wird vielleicht bald Stuttgart 31, denn möglicherweise geht der Bahnhof erst Ende 2031 in Betrieb. Darüber berichten die FAZ und der SWR. Denn es gibt anscheinend neue Probleme und Mängel, etwa bei der Notstromversorgung. Die Bahn selbst gibt dazu kein Statement ab, Ende Juni soll es aber weitere Infos geben. Eigentlich sollte Stuttgart 21 bereits 2019 an den Start gehen. Besondere Ehrung für Ex-Coach Jürgen Klopp. Der 58-Jährige hat nämlich einen Orden des britischen Königshauses erhalten. Für außerordentliche Dienste am Fußball und seinem andauernden Beitrag für die Menschen in Liverpool. Jürgen Klopp war von 2015 bis 2024 Trainer beim FC Liverpool und gewann unter anderem die Premier League, die Champions League, wurde Clubweltmeister und gewann auch den FA Cup. Riesenbauwerk im Mini-Format. Lego bringt noch in diesem Jahr sein bisher größtes Set auf den Markt. Eine Mini-Variante der Sagrada Familia-Kirche. Das Original steht in Barcelona. Über 12.000 Steine wurden für das Set verbaut. Offiziell kommt es am 1. November in den Handel. Für 750 Euro. Das ist übrigens nicht das teuerste Lego-Set. Auf Platz 1 steht der Millennium Falcon aus dem Star Wars-Universum mit mehr als 5.000 Steinen und einem stolzen Preis von rund 4.500 Euro. Und das waren die wichtigsten Meldungen des Tages. 104.6 RTL, immer 10 Minuten früher auf den Punkt informiert.
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1: Neue Sperrungen gibt's auf dem Stadtring und zwar in beide Richtungen zwischen Jakob-Kaiser-Platz und Hohenzollern-Damm. Da laufen nämlich Wartungsarbeiten und deshalb ist die Strecke zwischen 21 und 5 Uhr komplett dicht. Außerdem Wartungsarbeiten auch auf der A111, ebenfalls in beide Richtungen zwischen am Festplatz und Seidelstraße. Von 21 bis 5 Uhr ist hier alles komplett gesperrt. Daneben gibt's Leitungsarbeiten in Charlottenburg auf der Kannstraße. Stadteinwärts bis Mitte August gibt's zwischen Krumme und Weimarer Straße nur eine freie Spur. Und geblitzt wird in Lichtenberg auf der Landsberger Allee und in Neukölln auf der Buschkrug Allee. 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Einige Wolken sind in der Nacht unterwegs und ab und zu kann es auch mal regnen, bei 16 bis 14 Grad. Am Tag dann weiter wolkig, später ist es aber etwas freundlicher und das bei 22 Grad maximal.
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4: Es gibt für Berlin jetzt die Kebab Price Map. Und das ist so geil, wie es klingt. Alle Dönerpreise der Stadt auf einer Karte. Die haben da schon 400 Dönerläden eingetragen. Kebabprice.de. Und da siehst du jetzt den Durchschnittspreis. Okay, liegt bei ein bisschen mehr als 7 Euro für einen Döner.
5: Ja.
4: Ja, das hab ich. Das steht jetzt nicht ausdrücklich dabei. Aber ich denke, ist zumindest mit alles.
5: Glaube ich auch.
4: Der günstigste Preis für einen Döner liegt in Berlin aktuell bei 3,50 Euro.
5: Naja, das geht ja.
4: Ich verrate dir auch wo. Achtung. Liebe Döner, Hermannstraße, Neukölln und Max und Moritz, U-Bahnhof, Blissestraße, Wilmersdorf. Simon Kober approved. Habe ich ja schon. Hier, ja,

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1: Ich bin Philipp Ringe und das sind die wichtigsten Meldungen des Tages. Riesenbaustelle bei der S-Bahn ab Freitag und das trifft vor allem den Südosten der City. Die Bahn baut nämlich am neuen Stellwerk in Schöneweide. Etliche Signale und tausende Meter Kabel werden verlegt. Zwischen Altklinike und Baumschulenweg und zwischen Treptower Park und Warschauer Straße geht dann erstmal gar nichts mehr und das fast einen ganzen Monat. Betroffen davon ist zum Beispiel die S46, die pendelt dann nur zwischen Königs Wusterhausen und Grünau sowie zwischen Baumschulenweg und Westend. Auch die S8, 85 und die S9 etwa sind davon betroffen. Nicht nur Deutsch, Mathe und Physik, auch die Bundeswehr ist in Berlins Klassenzimmern zu Gast. Der Senat hat mit der Truppe eine Kooperationsvereinbarung unterzeichnet. Damit können Jugendoffiziere in den Schulen über Sicherheitspolitik sprechen. Jan Seifert berichtet.
2: Einladen müssen aber die Schulen selbst, ab Klasse 9. Das Angebot richtet sich an Schüler ab 14 Jahren und muss inhaltlich zu den Berliner Lehrplänen passen. Die Zusammenarbeit gibt es in Berlin schon seit Jahrzehnten, bekommt aber jetzt erstmals einen verbindlichen Rahmen, wie ihn viele andere Bundesländer schon länger haben. Kritik kommt unter anderem von den Linken. Sie sehen die Vorträge als Werbeveranstaltung für die Bundeswehr.
1: Rote Zahlen am Hauptstadtflughafen. In diesem Jahr gehen die BER-Chefs von einem Verlust von mehr als 100 Millionen Euro aus. Und das liegt unter anderem daran, dass am Airport relativ wenig los ist. Es starten und landen deutlich weniger Passagiere als eigentlich nötig. Und dazu kommen ja auch noch die Zusatzkosten wegen des Iran-Kriegs. Strausberg wählt einmal mehr einen neuen Bürgermeister oder eine neue Bürgermeisterin, bereits zum dritten Mal in Folge. Denn die neue muss nach 4 Wochen schon wieder gehen. Im Frühjahr wurde die erste Wahl ja für ungültig erklärt, weil hunderte Briefe verschwanden. Bei der Wiederholungswahl stellte sich der Landrat Märkisch-Oderland quer. Die Stichwahl gab's trotzdem und jetzt lief eine Frist ab, womit auch diese Wahl ungültig ist. Jetzt also nochmal eine Wahl, geplant ist die für den Herbst. Tierrekord vor den Toren Berlins. Ganz in der Nähe von Luckenwalde haben Experten jetzt nämlich die größte Fledermausart Europas gefunden, den sogenannten Riesenabendsegler. In ganz Deutschland gab es bislang nur 3 bestätigte Nachweise dieser Art. Das Tier ist bis zu 10 cm groß und hat eine Flügelspannweite von fast einem halben Meter. In einer einzigen Nacht kann das Tier übrigens bis zu 400 Kilometer zurücklegen. Weniger Bürokratie, schnelleres Internet und mehr Mobilfunk. Das wollen Bund, Länder, Kommunen und die Netzriesen jetzt gemeinsam angehen. Dafür haben sie einen Ausbaupakt beschlossen. Allein im kommenden Jahr sollen so fast 11 Milliarden Euro in Glasfaser- und Mobilfunknetze fließen. Zoe Tassovani.
3: Damit neue Leitungen und Mobilfunkmasten schneller gebaut werden können, sollen Genehmigungen künftig deutlich einfacher und digitaler ablaufen. Außerdem wollen die Anbieter ihre Netze stärker gemeinsam nutzen. Das bedeutet mehr Wettbewerb, ohne dass überall doppelt gebaut werden muss. Ob die Ziele tatsächlich erreicht werden, soll regelmäßig überprüft werden. Dafür bekommt auch die Bundesnetzagentur zusätzliche Kontrollaufgaben.
1: Der Tankrabatt der Bundesregierung wirkt, sagt jetzt auch das IFO-Institut, mit einem großen Aber. Im Schnitt geben die Mineralölkonzerne die Steuersenkung der Regierung auch an die Kunden weiter. Bei E10 sind es zum Beispiel 15 Cent pro Liter. Aber davon profitieren vor allem Vielfahrer und Besitzer von großen Spritschluckern. Pendler mit niedrigem Einkommen profitieren davon eher wenig, meint das IFO-Institut. Deshalb wird auch gefordert, Tankrabatt nicht verlängern und dafür gezielte Entlastungen, etwa bei der Einkommenssteuer. Besondere Ehrung für Ex-Coach Jürgen Klopp. Der 58-Jährige hat nämlich einen Orden des britischen Königshauses erhalten. Für außerordentliche Dienste am Fußball und seinem andauernden Beitrag für die Menschen in Liverpool. Jürgen Klopp war von 2015 bis 2024 Trainer beim FC Liverpool und gewann unter anderem die Premier League, die Champions League, wurde Clubweltmeister und gewann auch den FA Cup. Und das waren die wichtigsten Meldungen des Tages. 104.6 RTL, immer 10 Minuten früher auf den Punkt informiert.
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1: Neue Sperrungen gibt's auf dem Stadtring und zwar in beide Richtungen zwischen Jakob-Kaiser-Platz und Hohenzollern-Damm. Da laufen nämlich Wartungsarbeiten und deshalb ist die Strecke zwischen 21 und 5 Uhr komplett dicht. Außerdem Wartungsarbeiten auch auf der A111, ebenfalls in beide Richtungen zwischen am Festplatz und Seidelstraße. Von 21 bis 5 Uhr ist hier alles komplett gesperrt. Daneben gibt's Leitungsarbeiten in Charlottenburg auf der Kantstraße. Straße. Stadteinwärts bis Mitte August gibt's zwischen Krumme und Weimarer Straße nur eine freie Spur. Und geblitzt wird in Lichtenberg auf der Landsberger Allee und in Neukölln auf der Buschkrugallee. 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
1: Einige Wolken sind in der Nacht unterwegs und ab und zu kann es auch mal regnen, bei 16 bis 14 Grad. Am Tag dann weiter wolkig, später ist es aber etwas freundlicher und das bei 22 Grad maximal.
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1: Ich bin Philipp Ringe und das sind die wichtigsten Meldungen des Tages. Riesenbaustelle bei der S-Bahn ab Freitag und das trifft vor allem den Südosten der City. Die Bahn baut nämlich am neuen Stellwerk in Schöneweide. Etliche Signale und tausende Meter Kabel werden verlegt. Zwischen Altklinike und Baumschulenweg und zwischen Treptower Park und Warschauer Straße geht dann erstmal gar nichts mehr und das fast einen ganzen Monat. Betroffen davon ist zum Beispiel die S46, die pendelt dann nur zwischen Königs Wusterhausen und Grünau sowie zwischen Baumschulenweg und Westend. Auch die S8, 85 und die S9 etwa sind davon betroffen. Nicht nur Deutsch, Mathe und Physik, auch die Bundeswehr ist in Berlins Klassenzimmern zu Gast. Der Senat hat mit der Truppe eine Kooperationsvereinbarung unterzeichnet. Damit können Jugendoffiziere in den Schulen über Sicherheitspolitik sprechen. Jan Seifert berichtet.
2: Einladen müssen aber die Schulen selbst, ab Klasse 9. Das Angebot richtet sich an Schüler ab 14 Jahren und muss inhaltlich zu den Berliner Lehrplänen passen. Die Zusammenarbeit gibt es in Berlin schon seit Jahrzehnten, bekommt aber jetzt erstmals einen verbindlichen Rahmen, wie ihn viele andere Bundesländer schon länger haben. Kritik kommt unter anderem von den Linken. Sie sehen die Vorträge als Werbeveranstaltung für die Bundeswehr.
1: Rote Zahlen am Hauptstadtflughafen. In diesem Jahr gehen die BER-Chefs von einem Verlust von mehr als 100 Millionen Euro aus. Und das liegt unter anderem daran, dass am Airport relativ wenig los ist. Es starten und landen deutlich weniger Passagiere als eigentlich nötig. Und dazu kommen ja auch noch die Zusatzkosten wegen des Iran-Kriegs. Strausberg wählt einmal mehr einen neuen Bürgermeister oder eine neue Bürgermeisterin, bereits zum dritten Mal in Folge. Denn die neue muss nach 4 Wochen schon wieder gehen. Im Frühjahr wurde die erste Wahl ja für ungültig erklärt, weil hunderte Briefe verschwanden. Bei der Wiederholungswahl stellte sich der Landrat Märkisch-Oderland quer. Die Stichwahl gab's trotzdem und jetzt lief eine Frist ab, womit auch diese Wahl ungültig ist. Jetzt also nochmal eine Wahl, geplant ist die für den Herbst. Tierrekord vor den Toren Berlins. Ganz in der Nähe von Luckenwalde haben Experten jetzt nämlich die größte Fledermausart Europas gefunden, den sogenannten Riesenabendsegler. In ganz Deutschland gab es bislang nur 3 bestätigte Nachweise dieser Art. Das Tier ist bis zu 10 cm groß und hat eine Flügelspannweite von fast einem halben Meter. In einer einzigen Nacht kann das Tier übrigens bis zu 400 Kilometer zurücklegen. Weniger Bürokratie, schnelleres Internet und mehr Mobilfunk. Das wollen Bund, Länder, Kommunen und die Netzriesen jetzt gemeinsam angehen. Dafür haben sie einen Ausbaupakt beschlossen. Allein im kommenden Jahr sollen so fast 11 Milliarden Euro in Glasfaser- und Mobilfunknetze fließen. Zoe Tassovani.
3: Damit neue Leitungen und Mobilfunkmasten schneller gebaut werden können, sollen Genehmigungen künftig deutlich einfacher und digitaler ablaufen. Außerdem wollen die Anbieter ihre Netze stärker gemeinsam nutzen. Das bedeutet mehr Wettbewerb, ohne dass überall doppelt gebaut werden muss. Ob die Ziele tatsächlich erreicht werden, soll regelmäßig überprüft werden. Dafür bekommt auch die Bundesnetzagentur zusätzliche Kontrollaufgaben.
1: Der Tankrabatt der Bundesregierung wirkt, sagt jetzt auch das IFO-Institut, mit einem großen Aber. Im Schnitt geben die Mineralölkonzerne die Steuersenkung der Regierung auch an die Kunden weiter. Bei E10 sind es zum Beispiel 15 Cent pro Liter. Aber davon profitieren vor allem Vielfahrer und Besitzer von großen Spritschluckern. Pendler mit niedrigem Einkommen profitieren davon eher wenig, meint das IFO-Institut. Deshalb wird auch gefordert, Tankrabatt nicht verlängern und dafür gezielte Entlastungen, etwa bei der Einkommenssteuer. Besondere Ehrung für Ex-Coach Jürgen Klopp. Der 58-Jährige hat nämlich einen Orden des britischen Königshauses erhalten. Für außerordentliche Dienste am Fußball und seinem andauernden Beitrag für die Menschen in Liverpool. Jürgen Klopp war von 2015 bis 2024 Trainer beim FC Liverpool und gewann unter anderem die Premier League, die Champions League, wurde Clubweltmeister und gewann auch den FA Cup. Und das waren die wichtigsten Meldungen des Tages. 104.6 RTL, immer 10 Minuten früher auf den Punkt informiert.
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1: Neue Sperrungen gibt's auf dem Stadtring und zwar in beide Richtungen zwischen Jakob-Kaiser-Platz und Hohenzollern-Damm. Da laufen nämlich Wartungsarbeiten und deshalb ist die Strecke zwischen 21 und 5 Uhr komplett dicht. Außerdem Wartungsarbeiten auch auf der A111, ebenfalls in beide Richtungen zwischen am Festplatz und Seidelstraße. Von 21 bis 5 Uhr ist hier alles komplett gesperrt. Daneben gibt's Leitungsarbeiten in Charlottenburg auf der Kantstraße. Stadteinwärts bis Mitte August gibt's zwischen Krumme und Weimarer Straße nur eine freie Spur. Und geblitzt wird in Lichtenberg auf der Landsberger Allee und in Neukölln auf der Buschkrug Allee. Berlin und Brandenburgs einzige Verkehrsvorhersage nur auf 104.6 RTL.
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1: Einige Wolken sind in der Nacht unterwegs und ab und zu kann es auch mal regnen, bei 16 bis 14 Grad. Am Tag dann weiter wolkig, später ist es aber etwas freundlicher und das bei 22 Grad maximal.
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5: Es gibt für Berlin jetzt die Kebab Price Map. Und das ist so geil, wie es klingt. Alle Dönerpreise der Stadt auf einer Karte. Die haben da schon 400 Dönerläden eingetragen. Kebabpreis.de. Und da siehst du jetzt, der Durchschnittspreis, okay, liegt bei ein bisschen mehr als 7 Euro für einen Döner.
6: Ja.
5: Ja, das hab ich. Da steht jetzt nicht ausdrücklich dabei. Aber ich denke, ist zumindest mit alles.
6: Glaube ich auch.
5: Der günstigste Preis für einen Döner liegt in Berlin aktuell bei 3,50 Euro.
6: Naja, das geht ja.
5: Ich verrate dir auch wo. Achtung. Liebe Döner Hermannstraße Neukölln und Max und Moritz, U-Bahnhof Blessestraße Wilmersdorf. Simon Kober approved.
6: Habe ich also. Ja schon.
5: Yes.

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